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2: Mit Jason Ziegern und diesen Themen. Bürgerbüro in Eisenach am 13. Juni geschlossen. Fahrbahnsanierung in Bertha-Roda. Waldjugendspiele im Johannisthal in Eisenach. Gotha stellt buntes Ferienprogramm für Kinder und Jugendliche vor. Und THSV schließt Café Timeout in Eisenach. Das Bürgerbüro in Eisenach bleibt am Samstag, den 13. Juni, geschlossen. Grund sind angekündigte Wartungsarbeiten der Thüringer Netcom. Wegen des Ausfalls der Internetverbindung kann die Stadtverwaltung die Dienstleistungen des Bürgerbüros an diesem Tag nicht wie gewohnt anbieten. Bürgerinnen und Bürger, die bereits einen Termin für den 13. Juni vereinbart haben, werden von der Stadtverwaltung kontaktiert und erhalten einen Ersatztermin. Die Reparaturarbeiten im Eisenacher Ortsteil Bertha-Roda dauern noch bis Freitag, den 12. Juni an. Für die Erneuerung der Fahrbahn in der Straße an der Eiche bleibt der westliche Ortseingang voll gesperrt. Innerhalb des Ortes gilt weiterhin eine halbseitige Sperrung. Eine Umleitung ist ausgeschildert. Rund 600 Kinder aus der Region werden am Mittwoch und Donnerstag, den 10. und 11. Juni, zu den Waldjugendspielen im Eisenacher Johannisthal erwartet. Die Viertklässler kommen von Grund- und Förderschulen aus Eisenach, Förtha, Seebach und Ruhla. Das Forstamt Mark Suhl hat einen Parcours mit 13 Stationen vorbereitet. Dort erfahren die Kinder Wissenswertes über Tiere und Pflanzen, lernen die Werkzeuge von Waldarbeitern kennen und können ihr Geschick bei verschiedenen Mitmachaktionen unter Beweis stellen. Auch das Thema gesunde Ernährung steht auf dem Programm. Zum Abschluss gibt es für alle Teilnehmer eine frisch gekochte warme Mahlzeit. Die städtische Kinder- und Jugendarbeit in Gotha hat ihr Ferienprogramm für die Sommerferien vorgestellt. Laut Stadtverwaltung erwarten Kindern und Jugendliche auch in diesem Jahr ein abwechslungsreiches Angebot. Geplant sind unter anderem Ausflüge zu Fuß und mit dem Fahrrad, Sport- und Bewegungsangebote sowie kreative Workshops. Außerdem stehen eine Städtetour nach Dresden und eine Rathausparty auf dem Programm. Ziel der Angebote ist es, schöne Ferienerlebnisse zu ermöglichen und das Gemeinschaftsgefühl zu stärken. Das vollständige Programm ist online auf der Seite der Stadtverwaltung Gotha sowie auf Flyern und Plakaten zu finden. Der Handball-Bundesligist THSV Eisenach will sein Café Timeout in der Eisenacher Innenstadt schließen. Nach Angaben des Vereins arbeitet das Café mit integrierten Fanshop nicht wirtschaftlich. Bereits seit mehreren Wochen bleibt der Betrieb wegen Personalmangels geschlossen. Das Timeout war erst im November 2024 eröffnet worden. Die Schließung ist Teil eines Sparkurses des Vereins. Geschäftsführer Günther Oswald hatte angekündigt, sämtliche Ausgaben auf den Prüfstand zu stellen, um bestehende Verbindlichkeiten schrittweise abzubauen. Das waren die Regionalnachrichten mit Jason Ziegern hier im Wartburg Radio 96,5.
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1: Zurzeit diskutiert die Organspende. In Deutschland kann grundsätzlich jeder Bürger Organspender werden, unabhängig vom Alter, sofern die medizinischen Voraussetzungen erfüllt und keine Ausschlusskriterien vorliegen. Das Transplantationsgesetz regelt, dass jeder potenzieller Spender ist, solange er nicht zu Lebzeiten widersprochen hat. Für Minderjährige ist die Zustimmung der Eltern oder Erziehungsberechtigten erforderlich. Ab 16 Jahren können Jugendliche selbst entscheiden. Die Eignung eines Organs hängt nicht vom Lebensalter, sondern von der Funktionalität und Gesundheit des Organs ab. Auch ältere Organe können lebensrettend sein. Bestimmte Erkrankungen wie akute Infektionen oder aktive Krebserkrankungen können eine Spende ausschließen. Ansonsten wird die Entscheidung individuell von Ärzten getroffen. Früher gab es eine Altersgrenze von 65 Jahren, die jedoch aufgrund des hohen Bedarfs an Spendeorganen abgeschafft wurde. Heute wird das biologische Alter und der Zustand der Organe bewertet, nicht das kalendarische Alter. Gewebespenden wie Augenhornhäute oder Knochen sind altersunabhängig möglich. Zusammenfassend gilt, jeder kann potenzieller Organspender werden. Das Alter ist kein Ausschlusskriterium. Die Entscheidung hängt von der medizinischen Prüfung der Organe ab. Das war ein Beitrag von Elke Ziegler.

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1: Wenn ein Luchs durch den Thüringer Wald streift, bleibt das meist unbemerkt. Die Tiere leben zurückgezogen und meiden die Menschen. Dennoch werden sie häufiger nachgewiesen. Ein Zeichen dafür, dass sich die größte Wildkatze Europas langsam ihren Lebensraum zurückerobert. Doch die Rückkehr des Luchses ist noch keine Erfolgsgeschichte mit Happy End. Viele Jungtiere erreichen das Erwachsenenalter nicht. Die Bestände sind oft voneinander getrennt und immer wieder sterben Tiere durch menschliches Zutun. Zum Internationalen Tag des Luchses am 11. Juni macht der Naturschutzbund Thüringen deshalb auf die Probleme aufmerksam und fordert mehr Unterstützung von der Politik. Welche Maßnahmen die Naturschützer für notwendig halten, hören Sie jetzt. Der Luchs ist in Deutschland zurück, doch von einer stabilen, sich selbst tragenden Population ist das Land nach Einschätzung von Naturschützern noch weit entfernt. Nach Angaben des Naturschutzbundes Thüringen leben bundesweit derzeit nur rund 200 bis 250 Tiere. Diese verteilen sich auf mehrere zurückgezogene Vorkommensgebiete, darunter der Harz, der Bayerische Wald, der Pfälzerwald sowie Teile von Hessen, Sachsen und Thüringen. Ein zusammenhängendes, miteinander vernetztes Verbreitungsgebiet existiert bislang nicht, was für die langfristige Stabilität der Art ein zentrales Problem darstellt. Auch in Thüringen selbst ist der Luchs wieder aufgetaucht. Mindestens 11 standorttreue Tiere wurden dort zuletzt nachgewiesen. Insgesamt wird der Bestand auf etwa 25 bis 30 Luchse geschätzt. Ein Teil dieser Tiere stammt aus gezielten Auswilderungsprojekten, andere sind aus angrenzenden Regionen zugewandert. Damit nimmt Thüringen eine wichtige geografische Rolle ein, da die dortigen Waldgebiete als mögliche Verbindungskorridore zwischen den Beständen in Mittel- und Süddeutschland gelten. Trotz dieser positiven Entwicklung bleibt die Lage jedoch fragil. Besonders deutlich zeigt sich das in der hohen Sterblichkeitsrate bei jungen Tieren. Laut Naturschutzbund überleben lediglich etwa 20-25% der Jungluchse ihr erstes Lebensjahr. Rund 3/4 sterben frühzeitig. Ursachen sind neben natürlichen Faktoren vor allem Verkehrsunfälle, mangelnde Nahrungssituation sowie immer wieder auch illegale Tötungen. Das letzte stellt aus Sicht von Naturschützern und Naturschützerinnen ein ernstes Problem dar, da sie oft unentdeckt bleiben und die ohnehin kleinen Populationen zusätzlich schwächen. Hinzu kommt ein strukturelles Problem, das sich über viele Jahre entwickelt hat. Die zunehmende Zerschneidung der Landschaft, Straßen, Bahnstraßen, Siedlungen und intensiv genutzten Flächen unterbrechen natürliche Wanderwege der Tiere. Für eine Art wie den Luchs, der große Reviere benötigt und weite Strecken zurücklegt, sind diese Barrieren ein entscheidender Nachteil. Der genetische Austausch zwischen den einzelnen Teilpopulationen wird dadurch stark eingeschränkt oder sogar verhindert. Die Folgen dieser Isolation sind wissenschaftlich gut beschrieben. Wenn sich nur wenige räumlich getrennte Tiere miteinander fortpflanzen können, steigt das Risiko einer genetischen Verarmung. In solchen Fällen nimmt die genetische Vielfalt innerhalb einer Population ab, was sie anfälliger für Krankheiten, Umweltveränderungen und zufällige Ereignisse macht. Langfristig kann dies dazu führen, dass einzelne Teilbestände instabil werden oder sogar verschwinden. Naturschutzverbände sehen deshalb nicht nur die Wiederansiedlung einzelner Tiere als ausreichend an, sondern fordern eine umfassende, langfristig angelegte Strategie. Zwar haben verschiedene Bundesländer in den vergangenen Jahren einige Projekte gestartet, doch diese sind nach Einschätzung des Naturschutzbundes zu stark voneinander getrennt und zeitlich begrenzt. Ein bundesweit koordiniertes Vorgehen fehlt bislang. Eine zentrale

müssten geeignete Waldgebiete besser vernetzt und bestehende Barrieren schrittweise entschärft werden. Auch die Zusammenarbeit mit Nachbarländern wie Tschechien und Österreich spielt dabei eine wichtige Rolle, da Luchse keine politischen Grenzen kennen und sich natürlicherweise über große Räume bewegen. Ohne solche strukturellen Veränderungen bleibt die Rückkehr des Luchses zwar ein Erfolg für den Artenschutz, aber ein noch immer empfindlicher und nicht abgeschlossener Prozess. Das war ein Beitrag von Jason Ziegern hier im Wartburg Radio 96,5.

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1: Ihr seid genau richtig beim Wartburgradio 96,5. Am Mikro ist Franziska Klemm. Ich bin gerade unterwegs bei Rock am Berg, dem Festival hier in Merkels, mit dem Motto: Wir rocken rechts weg. Und da gibt es viele spannende und nette Menschen. Und ich habe eine davon mir mal gekrallt hier an der Bar. Ihr habt nämlich auch eine eigene Veranstaltung. Wer bist du und was bringst du uns mit?
2: Hallo, ich bin Anja von Kulturdesign e.V. und wir machen am 21.11.26 die Veranstaltung in Borna Unüberhörbar. Eine Veranstaltung gegen Frauengewalt mit 4 Bands. Eine kleine Band aus einer Musikschule in Borna mit ziemlich jungen Leuten. Dann Wendy Sachs, Frauenband aus Leipzig, Krava, die Rock am Kuhteich Band und Mutabor. Ja. Und wir haben ganz viele Stände, die irgendwie mit dem Thema zu tun haben. Wir haben tatsächlich einen Song, der genau dieses Thema beschreibt, der die ganze Kampagne begleitet. Wir haben Rechtsanwältinnen, die darüber reden. Der ganze, alles, was an Geld übrig bleibt, geht an Frauenhäuser in der Umgebung. Also es wird hoffentlich eine gute Veranstaltung, die gut besucht wird. Wir wollen versuchen, keinen Eintritt zu nehmen, damit auch jeder und jeder sich das leisten kann, dahin zu kommen und einfach ja, viel Input mitzunehmen und auch vielleicht Input zu bekommen oder auch zu geben.
1: Warum ist es dir persönlich wichtig, für das Thema zu sensibilisieren?
2: Ich habe tatsächlich in meinem Bekanntenkreis Leute, denen das widerfahren ist. Und ich spiele in einer dieser Bands und ich habe auch diesen Song geschrieben quasi, der War Ranch heißt und der spricht aus der Sicht der Frau, der das passiert. Und wir haben bei Konzerten einfach erlebt, wie Frauen da tatsächlich darauf reagieren und wie die zusammenbrechen danach oder wie die auch sagen, das Lied ist uns eine Heilung auf dem Weg dahin, wieder gut zu werden. Ja, tatsächlich, seitdem wir die Veranstaltung planen, das ist ungefähr seit einem Dreivierteljahr, habe ich so viel mit dem Thema zu tun gehabt, noch zusätzlich, dass es einfach jetzt so für mich so ein absolutes Muss ist. Also man erfährt immer mehr und es ist eigentlich ganz schön dramatisch für einen selber. Ich habe zum Glück nie sowas erfahren, aber alle, mit denen ich gesprochen habe, ich habe so unglaubliche Geschichten gehört, die so grauenhaft waren. Man muss es einfach in die Öffentlichkeit bringen und Thema soll eigentlich sein, dass du auf deinen Nachbarn achtest, auf deine Nachbarin, dass du achtsam bist, dass du um dich herum guckst. Und ja, das wollen wir erreichen, dass du einfach ein bisschen durch die Welt gehst und um dich herum schaust.
1: Nochmal zum Mitschreiben für alle, die jetzt sagen, wow, das ist spannend, das interessiert mich. Wie heißt die Veranstaltung? Wann findet sie statt?
2: Unüberhörbar im Stadtkulturhaus Borna. Und am 21. November 2026. Einlass ist 17 Uhr, 18 Uhr geht's los. Und dann starten wir mit einem hoffentlich vollen Haus.
1: Wo finde ich die Infos dazu?
2: Ja, meine Instagram-Seite, eine Facebook-Seite. Wir verteilen Flyer, es werden überall Plakate hängen. Aber ich glaube, hauptsächlich interessant sind Instagram und Facebook.
1: Ganz lieben Dank, ganz viel Erfolg bei der Veranstaltung. Und das war ein Beitrag mit Franziska Klemm vom Wartburgradio. Dankeschön.
2: Danke.

0: Hi, liebe Hörer von Nordburg Radio auf 96,5. Ich habe eine Frage.
1: Gibt es Gott?
0: In unserer Zeit klingt diese Frage schon sehr widersprüchlich. Dennoch, Religion und Spiritualität sind heute noch ziemlich populär. Die Sehnsucht nach einer höheren Macht scheint uns irgendwie nicht loszulassen. Lieber Gott im Himmel, stehe mir bei. Dabei weiß doch niemand, ob es überhaupt einen Gott gibt. Der erste Mensch im All, Juri Gagarin, hat keinen Gott gesehen. Ist unsere Erde wirklich zufällig entstanden oder gab es einen Schöpfer? Im Universum gelten Naturgesetze, auch ohne Gott. Es sind die Naturkonstanten, die unveränderlich sind. Am Anfang von allen war Finsternis. Ist das der Beweis, dass es Gott gibt? Ich glaube, dass wir einen Gott brauchen für die Lücken, jenen Bereich, den wir nicht erklären können. Wir haben eine natürliche Veranlagung für den Glauben an Gott. Gott und das Gehirn hängen zusammen. Das lässt sich leicht nachweisen. Existiert daher Gott nur in unserem Kopf? Nein, so einfach ist das leider nicht. Der Glaube ist die Grundlage jeder Gemeinschaft. Gott ist gütig. Warum lässt er in drei Teufelsnamen all das Unheil und Leid zu? Ich meine, dass Gott das Leid zulässt, damit sich der Mensch in Freiheit für das Gute und gegen das Böse entscheiden kann. Beweise gefällig? Vor langer Zeit hat ein schlauer Mann der Kirche gesagt, weil wir Menschen der Vernunft sind, müssen wir Gott mit Vernunft erkennen. Dieser Gedanke gefällt mir sehr gut. Der Philosoph Immanuel Kant hält dagegen, dass die Existenz keine Eigenschaft des Objektes ist. Es ist doch ein Unterschied, ob es gedachte 10 Euro sind oder ob ich 10 Euro im Portemonnaie habe. Nur weil ich denken kann, heißt es nicht, dass es existiert. Diese Logik ruft die Mathematiker auf den Plan. Das Mathe-Genie Blaise Pascal vergleicht den Glauben an Gott mit einer Wette. Im Roulette steht Rot für Gott existiert und Schwarz für nicht. Wenn ich alles auf Rot setze für Gott existiert und Rot kommt, dann gewinne ich alles und komme in den Himmel. Wenn aber Schwarz kommt und ich an Gott glaube, er aber nicht existiert, dann kann mir trotz verlorener Wette nichts passieren, denn die Hölle existiert ja nicht. Das ist kompliziert und ja, es geht noch komplizierter. Im Jahr 2013 haben Mathematiker zu den Aussagen wahr und falsch die Varianten möglich und notwendig hinzugefügt. Die Aussage, dass Gott existiert, ist nicht nur möglich, sondern auch notwendig und deshalb wahr. Kommen wir als letztes auf die Naturkonstanten zurück. Wir kennen Ja und Nein, An und Aus. Die Quantenmechanik kennt nicht nur die Zustände An und Aus, sondern auch den dritten Zustand, dass etwas gleichzeitig An und Aus ist. Ich kann in der Quantenmechanik Ja, Nein und Jein sagen. Da ich aber in der realen, dreidimensionalen Welt lebe, sage ich jetzt ganz einfach Tschüss. Dieter Meisel aus Flohseligenthal im schönen Thüringen.

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1: Im Bund Wildkatzendorf Hütscheroda steht der Luchs am 14. Juni im Mittelpunkt eines großen Familienfestes. Anlässlich des Internationalen Tages des Luchses. Von 10 bis 18 Uhr verwandelt sich das Gelände in eine Erlebnis- und Informationswelt rund um die größte europäische Wildkatze mit den markanten Pinselohren. Der Aktionstag richtet sich an Familien, Naturinteressierte sowie Besucherinnen und Besucher, die den Luchs nicht nur sehen, sondern auch besser verstehen wollen. Im Fokus stehen dabei sowohl die faszinierende Lebensweise der Tiere als auch die aktuellen Herausforderungen im Artenschutz. Ein zentraler Anziehungspunkt sind die regelmäßigen Schaufütterungen im Luchsgehege. Hier leben die beiden Tiere Kaya und Siron, die im Schaugehege des Wildkatzendorfes beheimatet sind und dort auch für Besucher gut beobachtet werden können. Besonders in den Nachmittagsstunden zeigen sich die Tiere häufig aktiv. Während der Fütterungen geben Tierpflegerinnen und Tierpfleger ausführliche Einblicke in das Verhalten der Luchse, ihre individuellen Charakter, ihre Futterroutinen sowie die Anforderungen an Haltung und Pflege. Dabei wird deutlich, dass es sich trotz Gewöhnung an die Umgebung weiterhin um Wildtiere handelt. Die viele ihrer natürlichen Instinkte behalten. Im Rahmen dieser Vorführungen wird auch die Rolle des Wildkatzendorfes als Artenschutzeinrichtung erklärt. Neben dem öffentlichen Schaugehege betreibt die Einrichtung ein weiteres nicht zugängliches Gehege, in dem Luchse aus verschiedenen europäischen Zoos und Wildparks auf eine mögliche Auswilderung vorbereitet werden. Diese Tiere durchlaufen dort eine Phase der Anpassung an naturnahe Bedingungen, bevor sie in geeignete Schutzgebiete entlassen werden können. Dieses Vorgehen ist Teil eines internationalen Erhaltungsprogramms, das auf den Aufbau stabiler Populationen in Europa abzielt. Ein weiterer Schwerpunkt des Aktionstages ist die Umweltbindung durch moderne und interaktive Angebote. Am Kreativstand können Besucherinnen und Besucher mithilfe einer VR-Brille eine virtuelle 3D-Begegnung mit einem eurasischen Luchs erleben. Die eindrucksvollen Aufnahmen stammen von spezialisierten Naturfilm- und VR-Produktionen und ermöglichen eine sehr realitätsnahe Annäherung an das Tier in seiner natürlichen Umgebung. Ziel ist es, die seltene Sichtbarkeit des Luchses in freier Wildbahn auszugleichen und gleichzeitig ein besseres Verständnis für seine Lebensweise zu schaffen. Die digitale Erfahrung wird durch klassische Bildungsangebote ergänzt. In der Wildkatzenscheune läuft die Ausstellung Aug in Aug mit Wildkatze und Luchs, die verschiedene Aspekte der beiden Arten beleuchtet. Hier werden unter anderem Fotofallenaufnahmen, Präparate, Schädel, Pfotenabdrücke und weite wissenschaftliche Exponate gezeigt. Diese Materialien machen deutlich, wie die Forschung heute arbeitet und welche Datenbasis notwendig ist, um Populationen zu beobachten und zu schützen. Auch für Kinder und Familien bietet der Aktionstag zahlreiche Angebote. Neben Bastelstation und Kinderschminken gibt es Mitmachaktionen rund um das Thema Luchs, bei denen spielerisch Wissen vermittelt wird. Besonders beliebt sind die individuell gestaltbaren Erinnerungsbuttons mit Luchsmotiven, etwa mit den Tieren Kaya oder Siron, die den Besuch auf langfristig in Erinnerung halten sollen. Zusätzlich wird im Kino der Einrichtung auch ein Film zum Projekt Luchs Thüringen Europas Luchse vernetzt gezeigt. Der Film dokumentiert unter anderem die Auswilderung der beiden Luchse Frieda und Viorel im Jahr 2024 im Thüringer Wald und gibt Einblicke in die praktische Umsetzung von Wiederansiedlungsprojekten. Dabei wird auch die Zusammenarbeit verschiedener Partnerorganisationen sichtbar, die sich gemeinsam für den Schutz der Art einsetzen. Im Zentrum des gesamten Tages steht das übergeordnete Artenschutzprojekt Luchs Thüringen, das Teil eines europäischen Netzwerks ist. Ziel dieses Netzwerks ist es, bestehende Luchspopulationen nicht nur zu erhalten, sondern miteinander zu verbinden. Hintergrund ist die Tatsache, dass viele Bestände in Deutschland und Mitteleuropa noch immer isoliert sind. Diese Isolation führt dazu, dass der genetische Austausch eingeschränkt ist und langfristig Risiken wie Inzucht oder genetische Verarmung entstehen können. arbeiten verschiedene Institutionen daran, sogenannte Wanderkorridore zu erhalten oder neu zu schaffen. Diese sollen es den Tieren ermöglichen, sich wieder über größere, zusammenhängende Lebensräume zu bewegen. Dabei spielen sowohl naturnahe Waldgebiete als auch grüne Verbindungssachen zwischen Schutzgebieten eine wichtige Rolle. Das Wildkatzendorf Hötscheroda ist in dieses Konzept aktiv eingebunden, fungiert zugleich als Bildungs-, Forschungs- und Vorbereitungsstandort. In einem separaten, nicht öffentlich zugänglichen Bereich werden hier Luchse aus unterschiedlich europäischen Einrichtungen gehalten, die auf eine mögliche Auswilderung vorbereitet werden. Diese Tiere lernen dort schrittweise, sich in naturnahen Bedingungen zu bewegen und auf das Leben in freier Wildbahn vorbereitet zu sein. In den vergangenen Jahren konnten bereits mehrere im Wildkatzendorf geborene oder betreute Luchse in Deutschland, Österreich und Italien ausgewildert werden. Diese Erfolge gelten als wichtige Bausteine für den Aufbau einer langfristig stabilen Population in Mitteleuropa. Insgesamt zeigt der Aktionstag in Hötscheroda, wie moderner Artenschutz heute funktioniert. Als Zusammenspiel von praktischer Tierhaltung, wissenschaftlicher Forschung, internationaler Zusammenarbeit und aktiver Umweltbindung. Gleichzeitig wird deutlich, dass die Rückkehr des Luchses zwar ein wichtiger Erfolg ist, seine Zukunft jedoch weiterhin von konsequenten Schutzarbeit, politischer Unterstützung und einer besseren Vernetzung seiner Lebensräume abhängt. Und wer den Luchs einmal aus nächster Nähe erleben und gleichzeitig mehr über den Schutz der größten europäischen Wildkatze erfahren möchte, hat am 14. Juni von 10 bis 18 Uhr im Wildkatzendorf Hötscheroda die Gelegenheit dazu. Für Besucherinnen und Besucher gibt es ein abwechslungsreiches Programm mit Schaufütterung, Ausstellungen, Mitmachaktionen und spannenden Einblicken in aktuelle Artenschutzprojekte. Weitere Informationen dazu sind unter www.wildkatzendorf.de erhältlich. Das war ein Beitrag von Jason Ziegern hier im Wartburg Radio 96,5.
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Oh, yeah. Smokey Robinson and the Miracles. Mit Musik aus dem Jahre 1968. I second that emotion. Und damit nochmal herzlich willkommen hier bei uns im Wartburg Radio 96.5 aus Eisenach zu einer Stunde Match privat am Nachmittag. Was gibt's Neues in Eisenach? Ich habe mich mal wieder umgeschaut auf der Internetseite der Stadt Eisenach und einiges gefunden, was vielleicht doch erwähnenswert wäre. Ja, zum Beispiel Schaufensterwerbung für Eisenacher Museum. Museen, ja, überhaupt. Wir haben ja viele Museen hier in Eisenach. Nicht nur eins, ja. Ensemble für intuitive Musik aus Weimar gastiert im Stadtschloss. 70 Jahre Wartburg-Stadion. 70 Jahre haben wir das schon. Da habe ich schon Sportfest gemacht als Schüler. Sport, Spaß und Begegnung, das gibt es dann auch demnächst. Auch eine schöne Sache hier, Haushalt 2025 der Stadt Eisenach genehmigt. Muss das nicht eigentlich 2025 heißen? Und man kann auch digitale Fotos im Bürgerbüro machen lassen. Und dann haben wir noch was Schönes, Interessantes. Ich muss mal lachen, wenn ich sowas lese hier. Es ist kein Aprilscherz, kein verspäteter, nein. Eisenach testet einen Panzerblitzer. Und dann wären wir auch schon fast am Ende der Sendung mit den Verkehrsmeldungen im Stadtgebiet. Und vielleicht habe ich dann auch noch Zeit fürs Wetter. Ich wünsche euch auf jeden Fall jetzt hier in der nächsten Stunde viel Spaß und gute Unterhaltung. Und natürlich geht es hier los mit Musik. Noch ein schöner aus den 60er Jahren von Mr. David McWilliams. The Days of Pearly Spencer. Kennen wir alle, oder? 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

Wo gibt's sowas schon noch zu hören, ne? Mit den Johnny Man Singers. Hier bei uns im Wartburg Radio 96.5 aus Eisenach natürlich. Ja, und da gibt's auch eine ganze Reihe interessanter Informationen. Wie zum Beispiel diese hier. An einem zentralen Punkt in der Eisenacher Innenstadt hört jetzt auf Museen wie Stadtschloss, Lutherhaus und Automobile Welt Eisenach aufmerksam gemacht. Passanten erfahren beispielsweise, dass es von der besagten Stelle aus noch 350 Meter bis zur Touristinformation am Markt sind, 400 Meter bis zum Bachhaus oder auch am Frauenplan. Und übrigens 4 Kilometer bis zur Wartburg von der Stelle aus auch. Ja. Das ist interessant. Habe ich noch nicht gewusst. Ja, die attraktive Werbung zeigt die jeweiligen Sehenswürdigkeiten im Großformat. Sie schmückt die Schaufenster im Erdgeschoss eines früheren Wohn- und Geschäftshaus an der Ecke von Quer- und Goldschmiedenstraße. Nach einem Brand in einem Nachbargebäude im April 2019 stehen beide Häuser leer. Notwendige Sanierungs- und Erneuerungsarbeiten sind bislang nur teilweise erfolgt. An der Immobilie an der Straßenecke ist der Leerstand wegen der Größe der Glasfront besonders aufgefallen. Daher hat die Stadtverwaltung dort dringenden Handlungsbedarf gesehen. Die Umsetzung erfolgte im Rahmen des Projekts Goldschmiede zur Belebung der Eisenacher Innenstadt. City-Managerin Nadja Schwedler hat den Entwurf für die Werbung mit allen relevanten Informationen vorbereitet. Die Gestaltung ist mit den beteiligten Museen abgesprochen worden. Neben der Aufwertung der Ladenfront und des gesamten Straßenzuges erhofft sich die Stadt von der großflächigen Werbung mehr Besucherinnen und Besucher für die Eisenacher Museen, die von der Quer- und Goldschmiedstraße aus gut per Fuß zu erreichen sind. Die Eigentümerin der Immobilie hat der Beklebung übrigens zugestimmt, ja, und das Ganze schriftlich. Zeitlich ist die Bewerbung auf ein Jahr befristet. Schöne Sache. Man muss sich das mal anschauen. Die sind sogar bunt, ne? Die Plakate, die da hängen. Ja. Das ist herrlich. Wunderbar. Also die City Managerin, das bringt wirklich was in Eisenach anscheinend. Ja. Ich hoffe, ihr könnt euch nicht mehr an diesen schlimmen Brand, den es damals gegeben hat, da unten erinnern. Denn da waren damals mal, so ein Sperrmüllhaufen ist einfach in Flammen aufgegangen. Ich habe jetzt noch den Brandgeruch in der Nase.

Ja, ich hoffe, ihr singt daheim alle mal ein bisschen mit hier, oder? Ach so, ihr habt Rauch in den Augen, ja. Smoke Gets in Your Eyes von Blue Haze, diese schöne Version des alten, ich glaube die Platters, Platters haben das mal gemacht, Platters, ja, Platters. Jetzt kommt wieder das böse Lied hier von Dawn Penn. 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

schöne Reggae hier, ne? Und Don Penn. Jetzt machen wir keine Reggae-Musik, jetzt beschäftigen wir uns mit anderer Musik, ja? Vielleicht für den einen oder anderen auch schöner. Wer weiß das schon? Die Veranstaltungsreihe Poesie im Schloss wird am Donnerstag, dem 12. Juni um 19.30 Uhr mit einem Konzert des Ensembles für intuitive Musik Weimar im Salon des Stadtschlosses Eisenach fortgesetzt. Das Programm steht unter der Überschrift Aufbruch 35 Jahre Deutsche Einheit. Das Ensemble für intuitive Musik Weimar, EFIM, wurde 1980 gegründet, um für in der DDR tabuisierte Avantgarde-Musik einzutreten. Im Mittelpunkt stand dabei der BRD-Komponist Karl-Heinz Stockhausen, der als Wegbereiter der elektronischen Musik ganze Komponistengenerationen in seinen Bann gezogen hat. Da haben wahrscheinlich auch schon Leute wie Kraftwerk gelernt bei dem, ne? Oder so. Ja. Michael von Hinzenstern, Gründer des EFIM, schrieb 1970 erstmals im Alter von 14 Jahren an den verehrten Meister Karl-Heinz Stockhausen. Die Korrespondenz bis 2007 umfasst über 100 handschriftliche Briefe. Nach einer ersten persönlichen Begegnung 1976 intensivierte sich der Kontakt. Ab 1982 kam Markus Stockhausen, der Sohn des Komponisten, jährlich zu Konzerten mit dem EFIM in die DDR. So bildete sich ein deutsch-deutsches Ensemble Köln-Weimar, was aus Sicht der DDR-Nomenklatura unvorstellbar erschien. Auf der Basis gemeinsamer Erfahrungen kreierte Markus Stockhausen Texte für intuitive Musik, die im Konzert in Eisenach zu hören sind. Außerdem erklingen Stücke aus Karl-Heinz Stockhausens Zyklus für kommende Zeiten. Der Eintritt an der Abendkasse kostet ermäßigt 8 Euro und normal 10 Euro. Schöne Musik. Wer diese Art des Musizierens liebt, der ist da natürlich ganz herzlich willkommen in dieser Umgebung. Ich höre meistens andere Musik, zum Beispiel hier die Pet Shop Boys. Die sind unterwegs in Suburbia. Da, wo es auch mal diese Hunderennen gibt nachts.

Ist es Love, hat gerade Alison Moyet gefragt, ne? Und wenn es Liebe ist, dann fühlt man sich dann auch oft wie im Himmel. Fiction Factory. Übrigens schön, dass ihr dabei seid. Hier ist Match privat am Nachmittag im Bartburg Radio 96.5 aus Eisenach. Anrufen könnt ihr mich auch heute am Dienstag unter 03691 88 88 44.

0: Also so Sport ist ja nicht so mein Ding, ne? Weil ich muss jetzt mal über Sport berichten, ja. In der Sendung. Ne? Es ist ja auch schön, ne? Es ist ja auch schön und also ich bin nicht so für Sport zu haben, ja, das stimmt wirklich, aber dafür mehr, um zu feiern, ja. Und da gibt es eine schöne Gelegenheit, beides zu verbinden. Jetzt demnächst hier in Eisenach, ja. Das Eisenacher Wartburgstadion ist nämlich 70 Jahre alt, ja. Es wurde 1955 im Rahmen des sogenannten Nationalen Aufbauwerks geschaffen. Aus Anlass des Jubiläums bereitet die Stadtverwaltung in Zusammenarbeit mit Vereinen und weiteren Partnern eine mehrtägige Geburtstagsparty vor. Die soll stattfinden vom 19. bis 22. Juni. Da wird zu Sport, Musik und zum Mitfeiern eingeladen. Einer der Höhepunkte ist ein Fußballspiel der Traditionsmannschaft von Dynamo Dresden. Dresden, ja, gegen ein Eisenacher Fußballteam am Sonntag, dem 22. Juni um 14 Uhr im Wartburgstadion. Gesucht werden noch frühere Mitspieler der BSG Motor Eisenach, die sich fit genug fühlen, gegen Dynamo Oldies anzutreten. Also ich habe ja da auch mal Sport machen müssen, ne? Als ich noch zur Schule gegangen bin, als kleiner Knirps, da gab es immer Sportfest, das war ein also unglaubliches Event für mich. Da habe ich so gehofft, dass meine Mama mir mal eine Entschuldigung schreibt. Wirklich das Einzige, was ich ganz gut gekonnt habe, das war die 60-Meter-Strecke, ja, 60-Meter-Sprint. Ja, aber sonst, ich meine, wir wollen uns nicht weiter dazu äußern. Aber es gibt an dem Wochenende natürlich interessante Sachen dort zu erleben. Ja, zum Beispiel ist ja auch das Aquaplex oben. Ne? Und da gibt es ja auch jede Menge Sport zu tun zum Beispiel. Und soll ich euch mal was sagen? Am Samstag, dem 21. Juni, da ist sogar der Eintritt frei. Ja? 10 bis 20 Uhr, Beachvolleyball für Kinder mit dem SV Wartburgstadt. Technik-Tipps vom Profi. Mit dem Eisenacher Schwimmsportverein, Schnupperkurse in der Gesundheitswelt, Technikführungen, wo Besucher sonst nicht hinkommen. Das ist bestimmt sehr interessant. Ja? Mal so richtig in der Chloranlage schnuppern oder so. Aber Vorsicht, die Gasmasken aufsetzen. Also es gibt auf jeden Fall jede Menge zu tun, ja, und zu machen und zu... Ich weiß nicht. Also schwimmen habe ich ja auch nicht gelernt. Deswegen ist eben das mit dem Aquaplex auch nicht so mein Ding. Aber naja, vielleicht beim Beachvolleyball oder so. Aber bitte dann, wenn die Erwachsenen spielen. Man spielt die eigentlich. Da ist auch irgendwie ein Tag hier. Ich muss noch mal gucken hier in dem Veranstaltungsplan. Es ist auf jeden Fall eine ganze Menge los. Es ist ja wie so ein Sportpark ist hier das Ganze auch, ne? Ja, im gesamten Sportpark ab 15 Uhr am 20. Juni. Da gibt es so viele Mitmachangebote, ja, verschiedene Vereine, unter anderem Spin-X-Ball, Fotobox. Was macht man Sport in der Fotobox? Weiß ich. Auf jeden Fall eine Sprintstrecke gibt es, ja, da könnte ich mich vielleicht auch nochmal bewerben als Oldie, ja. Basketball, Badminton, die Fußballwand ist aufgestellt. Eine Stadionführung gibt es auch, ja, Skateboard-Kurs, ja, das ist doch klasse, ja. Und hier mache ich dann nicht mehr mit, der Schnupperkurs für Taucher. Am gleichen Tag, am Freitag, ab 16 Uhr im Wartburg-Stadion, ein Bühnenprogramm mit Showakrobaten, der Holzbach-Büffel. Und Showkampf der Kampfsportgruppe Sparta. 16.30 Uhr bis 17 Uhr Zeitzeugengespräch ist eventuell auch sehr interessant. Und dann gibt es noch ein Konzert mit der Gruppe Sin Nombre aus Eisenach um 18 Uhr, ja, am Abend. Und ab 19 Uhr Sommerparty mit dem Eisenacher Leichtathletikverein und DJ Moritz. Das ist ja auch wunderbar. Da komme ich jetzt auch mal hingucken, ne?
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0: Sport muss ich ja nicht unbedingt machen, ne?
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0: Schmusekurs mit Teddy Kissen.

0: Du, ja, zum Küssen gehören immer zwei, ja. Und hier ist der Schmusebär mit der tiefen Stimme. 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
1: Feels so good.
0: Mr. Barry White.
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ja. Der wunderbare Sound of Philadelphia. Barry White hat ihn erfunden. Ich würde gerne noch ein bisschen weiter solche Musik spielen, aber dazu haben wir keine Zeit. Es gibt noch ein paar Meldungen. Ja, im Eisenacher Bürgerbüro sind jetzt zwei Fototerminals nutzbar, um digitale Bilder für Reisepässe und Personalausweise zu erstellen. Die Gebühr beträgt 6 Euro. Werden der Personalausweis und der Reisepass zusammen beantragt, ist die Gebühr nur einmalig zu entrichten. Das ist doch mal ein Angebot, ne? 6 statt 12. Und dann 2. Ja, schön. Seit dem 1. Mai werden Fotos nur noch in digitaler Form akzeptiert. Ja? Papierbilder oder Papierpassbilder, ja, die haben ausgedient. Die neuen Vorgaben des Bundesinnenministeriums sollen die Gefahr von Fälschungen und Manipulationen verhindern. Das Büro der Stadt Eisenach befindet sich übrigens im Gebäude Markt 22 im Erdgeschoss, ehemaliger Rautenkranz. Termine für das Anfertigen digitaler Passbilder müssen nicht vorab vereinbart werden. Darüber hinaus arbeitet das Bürgerbüro nach Terminvergabe, um lange Wartezeiten zu vermeiden. Terminvereinbarungen sind möglich unter Telefon 03691 670 800 und Bürgerinnen und Bürger können digitale Passbilder auch bei Fotodienstleistern anfertigen lassen. Vom Fotodienstleister erhalten Sie dann einen QR-Code ausgehändigt, den Sie im Bürgerbüro bei der Beantragung eines Personalausweises oder Reisepasses zum Abruf des digitalen Passbildes vorzeigen. Ja? Und in Eisenach wird dieser Service in folgenden Ateliers und Märkten angeboten. Fotoatelier Göbel in der Bahnhofstraße zum Beispiel, ja, Fotowerk Eisenach in der Querstraße und im DM-Drogeriemarkt in der Karlstraße. Da kann man auch derartige digitale Fotos anfertigen lassen. Ja. Und ich hätte da schon noch ein paar andere Meldungen, aber die muss ich jetzt unbedingt noch vorlesen, auch mir selbst zu beweisen, dass ich diesmal nicht lachen muss. Denn vorher habe ich natürlich mal über den Text geschaut und ich habe einfach einen Lachkrampf gekriegt. Ich weiß nicht warum mehr. Die Stadt Eisenach testet seit Mittwoch, dem 28. Mai, für 2 Monate einen sogenannten Enforcement-Trailer der Firma Jenoptik, umgangssprachlich Panzerblitzer genannt. Das Messgerät wird an verschiedenen Stellen eingesetzt, vor allem vor Seniorenheimen, Schulen und Kindergärten an Unfallschwerpunkten und Orten mit hohem Verkehrsaufkommen. Auch in Eisenacher Ortsteilen soll das mobile Messgerät zum Einsatz kommen, und zwar überall dort, wo sich Beschwerden von Bürgern häufen. Ziel ist, die Verkehrssicherheit zu erhöhen. Der Einsatz mobiler Messgeräte motiviert nachweislich zum vorsichtigeren Fahren und trägt zum Schutz aller Verkehrsteilnehmer bei, die sich im Straßenverkehr bewegen. Der Blitzeranhänger wird mittels Batterie betrieben und verfügt über moderne Laserüberwachungstechnik. Er kann über mehrere Tage an einer Stelle stehen bleiben und Geschwindigkeiten messen. Während des Messbetriebs lässt sich der Anhänger gegen unbefugten Abtransport sichern. Eine robuste Hülle bewahrt vor Vandalismus. Zusätzlich schützt ein Alarmsystem. Es geht schon wieder los. Ich bring's einfach nicht hin. Ich kann es nicht vorlesen. Nein, das liegt wahrscheinlich daran, dass ich das Ding schon gesehen habe. Also ich bin nicht geblitzt worden, aber ich habe ein Foto davon gesehen. Ja. Eine robuste Hülle bewahrt vor Vandalismus. Zusätzlich schützt ein Alarmsystem die Technik vor Sachbeschädigungen. Alle Panzerblitzer der Firma Jenoptik haben übrigens einen Namen. Der Eisenacher heißt Susanne. Die Stadtverwaltung nimmt auch gern Hinweise auf mögliche Gefahrenstellen durch überhöhte Geschwindigkeit entgegen. Das ist möglich über den Bürgerservice Sag's uns Eisenach. Und zwar per E-Mail. Ja. So, jetzt habe ich es geschafft, das Ding doch noch vorzulesen hier. Und das finde ich so, so schön. Ne? Aber es ist wirklich zum Lachen. Ne? Also Panzerblitzer, ihr müsst das Ding mal sehen. Es ist ein Wahnsinn.

Marvin Gaye, how sweet it is to be loved by you. Jetzt müssen wir die Musik ein bisschen runterdrehen, ja, denn wir haben noch Verkehrsservice. Ja, was ist los auf Eisenachs Straßen? Für das Horch-Fahrzeugtreffen erlässt die Stadt Eisenach am nächsten Freitag, am 13. Juni, in der Friedrich-Naumann-Straße mehrere Verkehrseinschränkungen. Gesperrt wird der Abschnitt zwischen der Einmündung Willy-Enders-Straße und der Einmündung in den Heinrich-Erhard-Platz. Zudem gilt Halteverbot. Die Einschränkungen gelten von 12 bis 17 Uhr. So, ab heute, ab 10. Juni, beginnt der Neuausbau der Scheidlerstraße. Auch die Ebertstraße ist betroffen. Die Bauarbeiten dauern voraussichtlich bis Dezember. Eine Umleitung ist ausgewiesen. Also das ist wahrscheinlich nicht so schlimm, ne? Dass dann, ja. Dann gibt es Breitbandausbau, ja. Vollsperrung über dem Gänsetal vom 10. Juni, also auch von heute an bis voraussichtlich 30. Juni, verlegt das private Unternehmen OXG in einem weiteren Abschnitt Glasfaser. Gebaut wird in der Straße über dem Gänsetal zwischen der Einmündung in der Grafschaft und der Okenstraße. Da die Straße beengt ist, wird bei Vollsperrung gearbeitet. Anwohner werden gebeten, den Bereich zu umfahren. Und am Petersberg, ja, da am unbefestigten Weg von der August-Rudloff-Straße ins Grüne, werden Probebohrungen für Erdwärme durchgeführt. Aus diesem Grund wird der Weg heute am Dienstag, am 10. Juni 2025 oder 2025, ganz wie ihr wollt, voll gesperrt. Die Sperrung dauert voraussichtlich bis einschließlich 27. Juni. Das waren so ein paar Verkehrshinweise. Und was haben wir denn noch für eine schöne Musik hier? Ah, The Cure, die haben wir noch vorliegen. Zum Beispiel mit dem Ding hier. Warum kann ich nicht du sein? Why can't I be you? Das ist wieder sowas, da habe ich schwer zu kämpfen jetzt hier.

Und da brauchen wir noch das Wetter, ne? Ganz zum Schluss der Sendung. Ganz schön ruhig. Nachmittag weiter viele Wolken, nur stellenweise kurze Auflockerungen mit etwas Sonne. Naja, ein bisschen Sonne haben wir ja schon, ne? Vom Harz her bis ins Altenburger Land etwas Regen. Hat ja eigentlich genug geregnet die letzten Tage, gell? Muss man mal so sagen. Sonst oft trocken und nur örtlich kurze Schauer, 15 bis 21 Grad, auffrischender Westwind. Naja, warum ist ja klar, gell? Es kommt ja wieder ein Tief. Ja, in der, in Klammern, Vollmondnacht, ja, die haben wir ja jetzt, ne? Weniger Wolken, meist trocken, da können wir wieder heulen, ne? Ja. 11 bis 7 Grad. Und morgen, am Mittwoch, zeitweise mehr Wolken, meist trocken, 18 bis 22 Grad, teils mäßiger Nordwestwind. Und am Donnerstag sonnenreich, trocken und sommerlich warm. Mehr kann man nicht verlangen, ne? Was ich noch sagen wollte, Tom Jones, der hat am 7. Juni Geburtstag gehabt, der ist 85 Jahre alt geworden. Ne? Das war ein Idol damals in der Zeit, besonders für Frauen. Ne? Ich sage es immer wieder, die haben ja damals die Mädels ihre Schlüpfer ausgezogen während des Konzerts und dann und die haben sie ihm auf die Bühne geworfen. Gell? So ekstatisch war das damals mit dem. Ne? Aber der ist immer seiner Frau treu geblieben, der Mann. Und er kommt dieses Jahr nach Deutschland, er macht eine Deutschland-Tournee. Ja, und deshalb spiele ich jetzt ganz zum Schluss noch ein Stückchen Tom Jones. It's not unusual. Und euch wünsche ich natürlich jetzt alles Gute und vor allen Dingen bleibt gesund. Das war wie immer eine Sendung von Herzen und von Matthias Wurmiel aus Eisenach. Bye bye. Bis Donnerstagabend 19 Uhr oder Samstag 9 Uhr zur Morgenshow. Macht's gut.

0: Herzlich willkommen zu den Country-Hits hier im Wartburg Radio 96.5 aus Eisenach, Hall of Music aus Bremen, Country Road 58 aus Hannover und laut.fm/Nashville. Herzlich willkommen, liebe Elvira.
1: Hallo, lieber Mike.
0: Sie ist jedes Mal schockiert, wenn unser
1: lieber Hagen, ja.
0: Titelsong kommt. Ich kann es nicht ändern.
1: Doch, du kannst das bestimmt abändern.
0: Der ist halt so, aber wir diskutieren jedes Mal darüber. Es geht halt nicht. Ja.
1: Ich bin doch nur die Assistentin.
0: Wir freuen uns, dass Sie mit dabei sind. Das wollte ich dazu sagen. Ja. Und wir beginnen auch sofort mit zwei schönen Titeln. Sie kommen einmal aus dem Jahr 1994 und 1992.
1: Ja, und zwar der erste Titel ist von Clay Walker und er singt If I Could Make a Living, so hieß auch damals die ELP in 94. Und die Band heißt Confederate Railroad, also so ein richtiger Zungenbrecher, und die singen Trashy Woman. Da bin ich ja mal gespannt.
0: Die Sendung kommt wie immer aus dem Home Studio in Petersberg und wir wünschen Ihnen gute Unterhaltung in den kommenden zwei Stunden.

0: Tja, nicht nur AC/DC können einen frauenfeindlichen
1: Rocksong. Das würde ich gar nicht sagen. Ja, muss halt ein bisschen verrückt sein. Er will halt kein gewöhnliches Mädel, ne?
0: Ja. Wir sind angelangt bei, bei diesem hier.
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0: Ja, wir beugen ja ein wenig dieses Country ABC in die Richtung, wie wir es gerade wollen.
1: So wie du das möchtest machen. Ja, ja.
0: Und dieses Mal sind wir beim Buchstaben I und im Englischen heißt es ja dann I.
1: Ja, genau. Und du hast einen Titel rausgesucht, der heißt I Hope. Also ich hoffe, ne? Gesungen von Gabby Barrett aus der LP Goldmine von 2020. Ein paar Infos hast du geschrieben. Am 5. März ist die Künstlerin 26 Jahre jung geworden. Geboren ist sie in Pennsylvania, sein Bundesstaat im Nordosten, der zu den Gründerstaaten der USA gehört. Gabbys Karriere startete 2018 bei dem American Idol. Sie kam auf Platz 3 im Finale. Für den Titel I Hope bekam sie dreifach Platin.
0: Und da kommt sie schon. I Hope, Gabby Barrett.
1: Gabby. Sie schreibt sich mit 2 B.
0: Also nicht die Gabi, sondern...
1: Nein, die Gabby.
0: Ja, dann halt Gabby.

0: Da ist sie schon. Das war sie schon. Und die Elli kommt auch wieder und wir haben auch ein Geburtstagskind, das, ja, das ist gestern. Ja. Gestern hat er Geburtstag gehabt. Ja. Warte mal, ich will mal kurz. Genau so ist es. Und Geburtstag hat er gestern gehabt. Wir wünschen alles Gute, vor allen Dingen viel Gesundheit. Das ist das Allerwichtigste.
1: Ja, Mike, du musst jetzt mal sagen, wer? Unser lieber Norbert hatte nämlich Geburtstag. Und ja, wenn mich nicht alles täuscht, einen runden Norbert. 70 Jahre jung ist er geworden. Und wir schließen uns natürlich den Geburtstagswünschen von Melka und von Matthias an. Und sie hat sich für dich den Titel von Tom Aster gewünscht. Wir werden nicht älter.
0: Ja, danach gibt es einen Titel für unseren lieben Michael Selement.
1: Ach, auch schon?
0: Ja.
1: Okay, ich war noch bei dem Norbert.
0: Ja.
1: Ich hoffe, er hat schön gefeiert. Er wird noch feiern, wahrscheinlich am Wochenende.
0: Ja, vor allen Dingen bleib schön gesund.
1: Das ja, das Galle Allerwichtigste und dass du weiterhin schön Radio machst, ne?
0: Jawohl.
1: Also, der Michael, liebe Grüße nach Eisenach, hat sich zwei Titel gewünscht und den ersten hat er wieder jede Menge Infos. Michael, ich lese das mal vor. Für meinen ersten Wunsch habe ich mir Larry Schuber und Western Union ausgesucht. Sie gründeten sich bereits 1966 als Hobbyband in Berlin-Mariendorf. Erst 1967 kam Larry Schuber dazu und übernahm auch gleich die Leitung der Gruppe. Schuber erlernte den Beruf des Goldschmieds und war in den 70er, 80er Jahren Inhaber von zwei Goldschmiede- und Juweliergeschäften. Anfangs coverten Western Union die Songs von Buck Owens, Merle Haggard und Johnny Cash. In den 70er Jahren hatte die Band wöchentliche Auftritte in der Berliner Eierschale und bis 2004 spielten sie in anderen Berliner Musikclubs. In dieser Zeit waren sie unter anderem für 2 Jahre die Begleitband von Gunter Gabriel. 1985 hatte die Band auf dem Rückweg von einem Konzert in Warschau einen schweren Verkehrsunfall. Da hat der Bus sogar einen Totalschaden erlitten. Und 4 Mitglieder wurden verletzt. 1992 wechselte Larry Schuber die komplette Besetzung. 1999 entwickelte er mit Western Union die Musikshow From Graceland to Las Vegas, die Schlagershow Die Wirtschaftswunderkinder und eine Weihnachts-Country-Show. In 2007 spielten sie mehrere Konzerte anlässlich des 40. Bühnenjubiläums. Am 23. Oktober 2010 löste sich die Band auf. Aber seit 2012 gibt es sie wieder mit neuer Besetzung. Und ich habe sie sogar auch schon mal gesehen, die war nämlich schon mal in Fulda, Mike. Da war damals auch Hessentag, also es ist schon eine ganze, ganze Weile her.
0: Ja, da kommen wir gleich noch dazu.
1: Ja, von Ihnen wünscht er sich den Titel Gott, ich hoffe, der Tag wird gut. Das ist mit Sicherheit ein Cover. God, I hope this day will be good. Oder? Heißt der Titel so?
0: Nee, der ist von Don Williams.
1: Ja, das ja, könnte genau. ich mir
0: Auf
1: vorstellen.
0: Auf jeden Fall ist er von Don Williams. Ja. Und wir spielen noch einen Johnny Cash gleich hinterher. Bells Hazard, würde ich jetzt sagen. Kann das sein?
1: Bells Hazard. Mal sehen, was er singt.
0: Ja.
1: Sie werden es hier hören.
0: Ja, ja.

Gott, ich hoffe, der Tag wird gut. Dankeschön. Aber ich kann, Dankeschön, ich kann mir natürlich allerdings jetzt gut vorstellen, dass bei der nächsten Nummer, uns sofort die Mädels auf der Bühne überfallen und küssen.

0: Beryl Schellsorf.
1: Norbert, das war mein, Norbert, ja. Das war mein Fehler. Ich habe Baujahr 56 aufgeschrieben, also ich habe es jetzt berichtigt. Ja. Da habe ich dich ja jünger gemacht als du bist.
0: Der Norbert bedankt sich auch ganz recht herzlich, grüßt alle Hörer.
1: Ja,
0: und wir sagen auch vielen Dank und wir grüßen auch nochmal in die Runde, zum Beispiel zur Stefanie und zum Heiko.
1: Ja, haben Sie schon gemeldet?
0: Und ja, sie haben sich gemeldet. Ui. Und natürlich grüßen wir alle, die gegrüßt werden möchten.
1: Und die uns zuhören.
0: Ja,
1: ne?
0: Vielleicht hat heute auch noch ein anderer Geburtstag, dann natürlich herzlichen Glückwunsch. So, und dann machen wir weiter. Ach so, was wollte ich erzählen? Ja, zum Beispiel Hessentag.
1: Ja.
0: Wir sind ja am 12. geht ja der Stress hier in Fulda los.
1: Am 12. haben wir Hessentag in Fulda und wir freuen uns darüber. So musst du das sagen.
0: Ja, ich ja, nicht natürlich. Unbedingt. Also, weil gerade verkehrsmäßig ist das eine Katastrophe. Die ganze Innenstadt ist gesperrt. Da kommt man nirgendwo hin. Und wenn man auch noch arbeiten muss in dem Bereich, dann ist es richtig bescheiden.
1: Ja, das ist halt nur mal so. Die paar Tage kriegen wir rum. Auf jeden Fall ist es schön, dass wir Gäste hier haben in Fulda.
0: Ja, vor allen Dingen. Ja, gut. Möchten wir jetzt nicht weiter ausdehnen. Vor allen Dingen, wenn Sie anreisen sollten, kommen Sie mit der Bus und mit der Bahn.
1: Ja, das ist sicher.
0: Das ist besser.
1: Genau. Oh, ja.
0: So, und dann machen wir weiter.
1: Oder Sie parken bei uns.
0: Nein, um Gottes Willen, niemals. Ich fahr auch niemals.
1: Wir schmeißen nur den Grill an.
0: Nein, das machen wir nicht. Okay. Wir haben gar keinen Grill, Elli.
1: Bis dahin nochmal.
0: Also bitte. Machen weiter mit unserer Little Bluegrass Session.
1: Schön.
0: So, jetzt bin ich schon, ich fange schon an zu lispeln.
1: Ich tue dich mal ablesen.
0: Ja,
1: so, der erste Titel ist von Ashby Frank und der heißt Stokes County Buck Dancing Man.
0: Der hat auch bald eine neue LP. Das ist ein Mann. Der wird bald am Start sein mit einer neuen LP. Da freut man sich schon richtig drauf, die Leute, die für Bluegrass was übrig haben.
1: Okay, da bin ich mal gespannt auf den Titel. Und Tony Trischka,
0: ja.
1: Klingt sehr deutsch, singt den Titel Red River Valley.
0: Mit Molly Tuttle und noch ein paar anderen. Earl Jam 2 heißt die LP. Und dann grüßen wir nochmal den Michael Seelement. Und zwar hat er noch geschrieben zum Larry Schuber. Der Larry Schuber ist am 23. Juli 2023 verstorben.
1: Ja, so. Danke für die Info.
0: Das gehört noch dazu. Und jetzt machen wir weiter. Mi, mi, mi. Was soll denn das? Das macht die Stefanie. Mi, mi, mi.
1: Mi, mi, mi, mi, mi, mi.
0: Ach komm, wir spielen Musik.
1: Genau.

0: So, da haben wir auch fertig unsere Little Bluegrass Session.
1: War sehr schön.
0: Ja, es gibt was Trauriges zu vermelden und das kam über das Internet heute. Mhm. Und zwar bei Facebook konnte man das lesen. Ich konnte es also nicht ganz genau verifizieren.
1: Ob es richtig ist?
0: Ob das auch wirklich alles stimmt, was da geschrieben wurde. Und da ging es um Bill Cody. Bill Cody ist ein Moderator von WSM. Das ist ein Sender, da habe ich so am Anfang oft gehört und habe da auch, genau.
1: Erzähl.
0: Und da kam heute die Nachricht, dass er verstorben ist.
1: Wie alt war der denn?
0: Ja, da stand einmal drin 67, dann stand einmal drin 71. Also was jetzt das richtige Alter war, keine Ahnung. Auf jeden Fall wäre er verstorben. Und er war auch an der Grand Ole Opry öfters als Moderator tätig. Ach. Ja, schade.
1: Muss man vielleicht doch nochmal im Internet gucken.
0: Und er hatte diese Morgensendung bei WSM gemacht. Die war auch sehr interessant. Und er hatte auch eine eigene Sendung noch am Sonntagabend gehabt. Gut, lassen wir das. Wir machen weiter mit diesem hier.
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0: Und da gibt es gleich noch was zu erzählen zu dem Künstler, bevor die Ellie anfängt. Am 29.06. ist er in München. Quatsch. Er ist am... Moment, wo habe ich ihn denn? Brad Paisley. Am 23. Juni ist er in München. Auch zu bewundern seiner Tour. Ich weiß nicht, ob Sie noch die Karten bekommen sollten. Also wer in Richtung München ist.
1: Schön, ja.
0: Brad
1: Paisley.
0: Ja. So, und Ellie erzählt uns was zu ihm.
1: Also es ist eine EP, die wir vorstellen. Da sind nämlich gerade mal 6 Titel drauf. Und die EP heißt Helen Beck. Also so wie der Vorname und Beck. Erschienen am 3. Juni. Also ist es schon raus. Mike hat wieder ein paar Infos dazu geschrieben. Und zwar Brad Paisley. Im Oktober wird Brad 54 Jahre alt. Geboren ist er in West Virginia. Mike wieder ein paar Infos. Also der östliche Bundesstaat in den USA, in den bewaldeten Appalachen, und die Bundeshauptstadt ist Charleston. Ich weiß gar nicht, warum du jetzt immer so Infos über die Stadt.
0: Wir haben ja auch einen Bildungsauftrag beim Wartburg-Radio. So. Also wir sollen unsere Hörer auch bilden.
1: Okay,
0: sie sollen
1: also
0: nicht
1: hat sich
0: eingebildet
1: jetzt jeder
0: werden, aber sie sollen sich bilden.
1: Also nächste Sendung frage ich das wieder ab.
0: Das ist alles von Ellie.
1: Dann hast du noch geschrieben, 18 Nummer 1 Hits in den USA, in den US Country Charts. 1999 erschien sein erstes Album, das heißt Who Needs Pictures? Und auch mit Filmmusik wurde Brad bekannt, und zwar für die Animationsfilme Cars und Cars 2 hat er die Musik gemacht. Seit 2003 ist er verheiratet und hat 2 Kinder. Das ist ordentlich. Der erste Titel heißt Hi Ho Silverado.
0: Mit Davy Lee Murphy hat er diesen Titel zusammen gemacht. Und dann gibt es noch einen Hinweis. Unsere Erkennungsmelodie ist auch von Brad Paisley. Also die wir immer am Anfang spielen von den Country-Hits, das hat auch Brad Paisley gemacht.
1: Und nochmal, der Clint Eastwood noch was sagt, ne?
0: Das
1: schneidest du
0: das
1: ja mal raus.
0: Das habe ich mal rausgeschnitten.
1: Müssen wir mal wieder spielen.
0: Jetzt geht's los.

0: Also falls Sie Karten für München bekommen haben, freuen Sie sich drauf. Das wird mit Sicherheit ein wunderschöner Abend. Und wir schalten jetzt mal zurück, und zwar 60 Jahre. 60 Jahre schalten wir mal in der Country-Geschichte zurück. Und wir werden drei Titel hören aus der Country-Geschichte. Jim Reeves.
1: Ja, Nummer 1 am 11. Juni 66 mit dem Titel Distant Drums.
0: Okay, und danach Warner Mac.
1: Das steht aber bei dir 1976, guck mal.
0: Ja, das ist eine...
1: Da ist die Greatest Hits
0: rausgekommen. Genau. Da war der Titel drauf.
1: Er singt Talking to the Wall. Das kennt man, dass man so gegen die Wand spricht, ne?
0: Ja.
1: Ja, er war damals auch. Nummer 3.
0: Ja, und dann gibt es noch The Hardin Trio.
1: Genau, Tippy Toeing. Nummer 11.

0: Unser kleiner Ausflug in die 60er war das gewesen. Und der nächste Herr ist nicht nur Schauspieler, nein, er ist nicht nur Sänger, sondern er ist auch Schauspieler. In der Fernsehserie Marshals war er in zwei oder drei Folgen zu sehen. Und am Ende ist er leider verstorben.
1: In der Serie.
0: In der Serie,
1: na, ja.
0: In der Serie. Also im Leben ist er noch da.
1: Doch.
0: Riley Green ist gemeint. Er singt uns was Neues. Ellie?
1: Think as you drunk.
0: Yes. Und danach gibt es einen Titel aus seiner aktuellen LP.
1: Luke Combs.
0: Genau, der hat auch was Neues gemacht und das ist auch ausgekoppelt worden und das läuft momentan ganz gut. Hört sich ein bisschen an, doch eher wie in Richtung Pop-Richtung.
1: Ne? Ah, okay. Der Titel heißt Rethink Some Things.
0: Und ich darf schon eine Vorschau geben fürs nächste Mal. Keith Urban war zusammen mit Michael McDonald im Studio.
1: Da freue ich mich so drauf.
0: Oh. Den werden wir das nächste Mal hören. Heute erstmal hier Luke Combs und Riley Green.

0: Die Forrester Sisters, die haben wir noch hinten dran gehangen und gleich Halbzeit.
1: Ich wollte doch was sagen.
0: Dann sag's doch.
1: Das Lied, das war sehr schön und weißt du, ich habe das so gehört und dachte, das ist die Casey. Casey mit Tier. Ja. Hat mich sehr daran erinnert.
0: Vielleicht hat die da mitgesungen. Könnte sein.
1: Ich weiß nicht, aber das klingt sehr ähnlich.
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0: Dazu Hall of Music aus Bremen. Viele Grüße. Country Road 58, auch viele Grüße. Und natürlich auch viele Grüße an laut.fm/Nashville. Herzlich willkommen zur zweiten Stunde der Country Hits. Und nochmal herzlich willkommen, liebe Ellie.
1: Ach.
0: Bist du wieder zurück?
1: Ja.
0: Ja. Habe ich Glück gehabt. Und wir grüßen ins Weserbergland.
1: Jetzt endlich kommen eure Musiktitel.
0: Genau. Die beiden haben sich wieder was gewünscht, die Stefanie und der Heiko. Und es gibt einen Titel, den haben wir schon mal öfters gespielt.
1: Chris Stapleton, ja. You Should Probably Leave. Der ist auch wirklich schön.
0: Ja. Hm? Und der Heiko wünscht sich?
1: Von Bruce Springsteen, The River.
0: Einen Folk-Titel, hat er gesagt.
1: Jawohl.

0: Ich habe ja so einen leisen Verdacht, Elli, dass wir so einen heimlichen Zuhörer haben. Werner, du musst dich nicht schämen. Du kannst uns auch ruhig mal schreiben. Du musst nicht immer Hessischer Rundfunk hören. Du kannst auch Wartburg Radio hören, Herr Werner.
1: Ganz genau. Wir würden uns freuen. Mal ja, was von
0: wir werden da, zu hören. Wir würden uns freuen wie ein Schnitzel.
1: Ja, wir haben es ja schon mal versucht mit dem Telefonanruf. Da habe ich leider versagt.
0: Also Werner, es ist nicht schlimm.
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0: Kommen wir zurück zu unserer LP der Woche. Zweiter Titel, Brad Paisley.
1: This town ain't small enough, singt er.

0: Am 23. Juni ist er in München. Brad Paisley, Hell and Back heißt seine aktuelle EP. Und ich sehe die Ellie nicht. Die Ellie ist verschwunden. Dann mache ich das halt jetzt alleine. Wir machen den American Countdown. Ellie, du bist wieder da. Immer diese Sucht. So, da ist er wieder.
1: Da ist er wieder.
0: So, und zwar den American Countdown. Da gibt es einen Platz Nummer 25 und einen Platz Nummer 29.
1: Ja, 25 siegt Luke Bryan, Country and She.
0: Yes.
1: Und knows it, she knows it. Aha. Ah. Da gibt es noch eine zweite Seite. Mhm. Und auf Platz Nummer 29, Zach John King, he singt Get to Drinking.
0: Ein Mann, denke ich mal.
1: Ja, Zachariah.
0: Ja,
1: Zacharias
0: auf Deutsch. Ein Mann. Ja.
2: Number 25.

0: So, da war er fertig. Und wir kommen zu unserem zweiten Wunschtitel für unseren Michael Celement. Und Elli sucht noch.
1: Ja, jetzt war ich total verstört. Ich wusste denn, das war ein Lied. Ja, ich lese mal kurz die Infos vor. Also mein zweiter Wunsch ist ein Titel von Billy Grammer, geboren am 28. August 1925, als ältestes von 13 Kindern. Er war mit der US Army im Zweiten Weltkrieg und heiratete seine Highschool-Freundin Ruth in 1944. Nach dem Krieg kehrte er nach Illinois zurück. In Washington D.C. war er Sänger im Radioprogramm von Gay's Wall. Ich habe nur gelesen, er durfte dort live singen. Das habe ich nochmal eruiert. Dort zeigte er auch, was er als Gitarrist kann und bekam einen Vertrag. Danach sang er bei Monument Records in Nashville und hatte 1959 seinen ersten Erfolg mit dem Song Gotta Travel On, der Platz 5 der Country-Charts erreichte. Also obwohl er nur Platz 5 hatte, hatte ich nochmal gelesen, das war ein Millionen-Hit gewesen. Also er hat sich millionenfach verkauft, weil viele Hits hat er nicht gehabt, dann nochmal einen. Aber das war sein größter Hit. Das brachte ihn in die Grand Ole Opry. Mit einer Version von Bobby Bears Detroit City kam er 1963 in die Billboard Country Charts. Das war sein zweiter Hit. 1990 wurde er in die Illinois Country Music Hall of Fame aufgenommen und am 27. Februar 2009 für seine 50-jährige Mitgliedschaft in der Grand Ole Opry geehrt. Er starb am 10. August 2011 mit 85 Jahren. Von ihm wünscht er sich den Titel, jetzt muss ich mal gucken, Mabel, You Have Been a Friend to Me.
0: Und danach kommen Geburtstagskinder, Elli.
1: Ja, deswegen, ich habe gerade geschaut, wo hast du die aufgeschrieben? Ich freue mich ja, dass die Banane dabei ist, das weißt du. So, du hast einmal den Film Weffer. 64 Jahre, am 28. Mai geworden, geboren in Virginia. Pünktlich zu seinem Geburtstag kommt die neue Single Hillbillies in Hollywood.
0: Ja, und danach hat die Winona Geburtstag.
1: Ja, am 30. Mai ist sie 62 geworden, stammt aus Kentucky und wir spielen den Song Sing.

0: Die wunderbare Wynonna Judd.
1: Ja.
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0: So, letzter Titel von unserer LP der Woche. Brad Paisley, wie gesagt, 23. Juni in München. Und die EP hieß Helen Beck.
1: Heißt so, und der Titel heißt auch so, den wir jetzt spielen.
0: Jawohl, und wir haben noch zwei Geburtstagskinder, die wollen wir nicht vergessen.
1: Genau, und einmal ist die Rede von Jamie O'Neill. Am 3. Juni ist er 58 geworden und stammt... Oh, Entschuldigung, eine Dame. Sie stammt aus Sydney in Australien. Ja. Da hast du ein Zeichen gemacht. Ich könnte damit gar nichts anfangen.
0: Mit einem Mädchen.
1: Ja, es ist komisch, ich kann mir sowas nicht merken. Bekannt geworden mit dem Titel There is no Arizona.
0: Und Arizona.
1: Ich, Arizona soll das heißen? Dann guck mal, dann schreibt das mal ordentlich, gell? Den Titel, den wir aber heute spielen, heißt Over New Mexico.
0: Was ganz Neues von ihr. Und Lee Bryce hatte auch Geburtstag. Oder hat er heute?
1: Der hat heute Geburtstag. Ja, 47 Jahre, Happy Birthday. Er stammt aus South Carolina. Und wir spielen den Titel Drinking Glass aus der LP I Don't Dance.
0: 2014.

0: So, wir haben ausgetrunken und wir machen uns schon wieder langsam auf die Socken. Das waren schon wieder fast unsere Country jetzt gewesen hier im Wartburg Radio. Country, Country Road 58 war mit dabei. Hall of Music natürlich aus Bremen und laut.fm/Nashville auch. Und ich sage herzliches Dankeschön an alle, die zugehört haben und vor allen Dingen an die liebe Ellie.
1: Danke. Ja, ich danke, dass ich helfen darf.
0: Jawohl. Und wir bleiben noch mit zwei Titeln in den 80ern und haben noch einen Titel aus den 90ern und wir haben noch was zu vermelden für den Alan Jackson. Ellie, erzähl was.
1: Dann fange ich mit dem Alan Jackson an.
0: Ja.
1: Genau. Am 27. Juni diesen Jahres gibt er sein letztes Konzert im Nissan Stadium in Nashville.
0: Ja, leider.
1: Ja, dabei ist das Who's Who der Country-Szene. Oh, und wir können es nicht sehen. Der Mike spielt den Titel There Goes.
0: Ja.
1: Heißt der wirklich nur so? Ja,
0: There Goes. Genau, und davor haben wir Kenny Rogers aus den 80ern.
1: Genau. Tomb of the Unknown Love.
0: Ja, und Rose and Cash.
1: Hold on.
0: Ja. Vielen Dank, bis zum nächsten Mal. 24.06. ist unsere nächste Sendung. Und bis dahin, auf Wiederhören.
1: Tschüss.
0: Tschüss.

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1: Ja, hallo, Sie hören das Wartburgradio 96,5 mit einer neuen Ausgabe der Sendung Aus dem Nähkästchen geplaudert, der Praktikantentalk. Ich bin G. Maddox Henschel, der FSJler hier im Wartburgradio, und ich habe drei Praktikanten hier im Studio sitzen, nämlich einmal die Eva Becker, den Alexander Michel und natürlich Alina Räum ist auch wieder mit dabei, wie in den letzten Ausgaben schon. Alina, geht's dir gut?
2: Natürlich, mir geht's super.
1: Das freut dich. Ihr zwei, geht's euch auch gut?
3: Alles wunderbar.
1: Ja. Und wir wollen in der Sendung über eure Highlights, Alex, Eva, von eurem Praktikum sprechen. Was habt ihr so erlebt? Wie hat's euch gefallen? Dann wollen wir über eure Hobbys, Interessen sprechen. Was macht ihr so in der Freizeit? Dann über unsere Lieblingssachen auf jeden Fall wollen wir reden. Was machen wir so sonst noch so gerne? Und da ja auch Sommer ist, wollen wir natürlich auch darüber sprechen, was machen wir im Sommer? Fahren wir vielleicht im Urlaub oder bleiben wir zu Hause, treffen uns mit Freunden? Genau, darum wird es in der Sendung gehen. Aber bevor wir das alles machen, hat uns Alina natürlich Musik mitgebracht.
2: Natürlich, und zwar Sundress von A$AP Rocky.

0: Das war Sandra's Musik von dir, Alina. Hast du dir rausgesucht?
1: Ja, klar.
0: Eva, Alex, ihr seid ja Praktikanten bei uns gewesen für eine Woche. Was habt ihr denn so erlebt? Wie hat es euch gefallen? Erzählt doch erstmal ein bisschen was.
2: Ja, also wir haben hier viele Beiträge gemacht. Wir durften die Nachrichten hier, sag ich mal, einsprechen und durften viel erzählen. Wir durften eigentlich relativ viel machen. Ich glaube, ein anderes Praktikum wäre das nicht so gewesen. Genau.
3: Ja, also eigentlich hat Alex schon alles gesagt. Wir durften unsere Beiträge selber schneiden, die Nachrichten lesen. Ja.
2: Genau. Wir durften so Informationen raussammeln zu den Beiträgen, durften sie selber umschreiben. Das hast du uns ja alles sehr gut beigebracht. Genau.
0: Wie hat es euch gefallen hier?
3: Also ich fand das Praktikum echt toll. Ich war hier ja schon mal und da war mir von Anfang klar, hier will ich nochmal hin. Deswegen war klar, dass das toll wird. Ja.
2: Genau, bei mir genauso. War sehr, sehr schön. War sehr, sag ich mal, sehr informativ und so. Man hat sehr viel gelernt. Genau.
0: Was war das Beste, was ihr in der Woche sozusagen, was fandet ihr am besten, sag ich mal? Es kann jetzt vielleicht Nachrichten sein. Es kann vielleicht auch ein Beitrag gewesen sein. Was war das Beste, wo ihr sagt, geil?
3: Also ich fand den Beitrag erstellen echt toll, weil ich fand das Schreiben echt schön und das Schneiden von meinem Beitrag, das fand ich echt cool.
2: Also ich fand so diese Beiträge einzusprechen, die Nachrichten einzusprechen, fand ich schon sehr aufregend und schon auch sehr cool.
0: Wie habt ihr euch denn entschieden, dass ihr gesagt habt, ich möchte ein Praktikum im Wartburg-Radio machen? Wie ist es denn dazu gekommen?
2: Also ich war am Martin-Luther-Gymnasium und dann haben wir hier diesen MLG-Output und da durften wir schon so ein paar Sendungen machen für die Schule. Und da ist mir halt so eingefallen, so ja, warum denn nicht hier Praktikum machen? Das hat sehr viel Spaß gemacht, waren sehr nette Leute hier. Genau.
3: Ja, also bei mir ist eigentlich genau dieselbe Geschichte. Ich war auch am Luther in der AG und ich hatte den Audioguide für die Wartburg gesprochen. Und da hatte ich mir die ganzen Leute hier ganz nett in Erinnerung. Da dachte ich, das ist eigentlich der perfekte Anhaltspunkt, hier mal hinzugehen, nochmal eine Woche hier zu sein, Spaß zu haben, die Beiträge zu machen. Ja.
0: Ja, Alina, du bist ja auch schon Praktikantin bei uns für eine längere Zeit.
1: Ja, seit Oktober, ne?
0: Seit Oktober, schon ganz schön lange, ja?
1: Ja.
0: Gibt's denn bei dir so Highlights, wo du sagst, das fand ich geil, bestimmt?
1: Also ich kann es nur immer wieder sagen, auf jeden Fall die Sendung mit Schloss Einstein oder auch jedes Mal Nachrichten. Es macht alles Spaß hier. Immer wieder aufs Neue freue ich mich herzukommen und ja.
0: Vielleicht für euch beiden kurz zur Hintergrundinformation, warum wir hier von Schloss Einstein reden. Und zwar hat nämlich Alina mal einen Beitrag gemacht, wo es um das Casting für die nächste Staffel ging. Und da habe ich mir überlegt, vielleicht kriegt man denn Schauspieler ran, die wir interviewen können, damit sie halt selber noch ein bisschen aus ihrer Schloss Einstein-Zeit erzählen, wie so ein typischer Drehtag abläuft oder welche Rolle sie spielen. Und da kam dann irgendwann eine Rückmeldung und ich wollte ursprünglich eigentlich nur einen haben. Letztendlich sind dann drei herausgekommen. Also dass das dann so gut funktioniert hat, das hätte ich dann auch nicht so gedacht. Ja? Die ersten zwei, es waren zwei Mädchen gewesen, nämlich die Isabella und die Alva, die habe ich interviewt und du hast ja dann den Lance gehabt.
1: Ja, ich war ein bisschen traurig, dass ich das Interview mit den beiden Mädels nicht auch machen konnte. Ich war nämlich leider den Tag krank, als das Interview war. Ja, aber ich sag, Gina hat das auch auf jeden Fall sehr gut gemacht.
0: Dankeschön.
1: Bitteschön.
0: Ja, hast du noch sonst so Highlights?
1: Als wir in der Automobilwelt Eisenach waren, das war auch sehr cool. Da hatten wir dieses Traumland-Projekt. Da haben wir bei diesen Archivdingern immer mal so ein bisschen geguckt. Und es war auch sehr interessant. Mit einer anderen Praktikantin noch. Zwei?
0: Zwei waren es sogar.
1: Rosa und Anna?
0: Genau, Rosa Mitzner und Anna Blume. Die waren zu der Zeit bei uns auch Praktikanten. Rosa sogar für 2 Wochen.
1: Ich dachte, sie hat einen Monat Praktikum
0: stimmt,
1: gemacht.
0: Stimmt, Monat. Oder? Rosa hat einen Monat gemacht und Anna, glaube ich, 2 Wochen.
1: Ja.
0: Ich glaube, so war das. Genau, und da waren wir im AWE gewesen, in der Automobilen Welt Eisenach und konnten mal so in das Archiv mal reinschauen und bestimmte Zeitschriften, ganz alte Zeitschriften einfach mal durchblättern, um auch Hinweise oder Informationen zu finden, zu diesem Traumlandprojekt, wo die bestimmten Vertragsarbeiter, muss ich aufpassen, welches Wort ich verwende, die Vertragsarbeiter sozusagen hier waren und die kamen hauptsächlich aus Mosambik, weiß ich noch. Ich glaube, das war so das Land.
1: Ja, Mosambik war es.
0: Genau, Mosambik war das. Ja, das war auf jeden Fall auch sehr cool. Da war ich auch mit gewesen.
1: Ja, das war sehr toll. Ich meine, weil ist ja jetzt schon eine Weile her, war im Januar. Hm. Aber das war auch sowas, wo ich zurückdenke und war so, das war auch cool.
0: Ja. Ja, und ich bin ja schon seit September hier. Ich bin ja sogar noch ein Stückchen länger als du.
1: Ja.
0: Nur einen Monat.
1: Ein Monat.
0: Ja. Aber ich habe auch schon ganz, ganz viel erlebt. Also habe natürlich auch, wie ihr zwei, angefangen, Nachrichtenbeiträge, bis dann irgendwann so sich Sendungen entwickelt hat und ich dann letztendlich auch hier sitze und auch, wie zum Beispiel mit euch, eine Live-on-Tape-Sendung mache. Das hat sich entwickelt. Zum Beispiel habe ich ja im FSJ diese Bildungsseminare. Und habe ich dann auch immer, wenn wir oben sind ja immer im Urwald, Livecamp Lauterbach. Und da habe ich dann immer das Aufnahmegerät, habe die anderen Freiwilligen interviewt und dann ist eine Sendung daraus entstanden. Jetzt gibt es derweil schon zwei in der Form, die sind beide schon gelaufen. Die erste ging 1,5 Stunden, die zweite ging sogar noch 10 Minuten länger, also 1 Stunde und 40 Minuten. Also das war schon... Ich hatte schon gehofft gehabt, dass ich 2 Stunden, aber für 2 Stunden hat es dann doch nicht gereicht.
1: Aber es ist trotzdem ein ganz schönes Ding.
0: Es ist trotzdem ganz schön viel, aber echt eine schöne Sendung geworden, finde ich.
1: Ja, auf jeden Fall.
0: Ja, und dann halt noch so Highlights wie mit euch zum Beispiel so eine Sendung zu machen. Mit Joanna und Selina haben wir ja auch schon solche Sendungen gemacht und das macht auch immer ganz, ganz viel Spaß und ja, ich finde es schade, dass es auch irgendwann zu Ende geht.
1: Ja, bei mir ja auch leider bald.
0: Naja, aber noch ist es ja noch nicht so weit.
1: Die letzte Zeit noch genießen.
0: Genau, die letzte Zeit noch genießen. Ja, genau. So, jetzt haben wir genug geredet. Jetzt würde ich sagen, wir spielen mal ein bisschen wieder Musik. Und jetzt hat uns Alex Musik mitgebracht.
2: Genau, und zwar Babydoll von Dominik Feig.

Das war Babydoll von Dominik Feig. Das hat uns der Praktikant Alex mitgebracht. Und jetzt gibt es Musik, die ich mitgebracht habe. Und ich habe es jetzt unter einem anderen Namen benannt, wie er eigentlich heißt, weil ich immer vergesse, wie dieser Song heißt. Und ich habe diesen Song, haben wir bei unserer Abi-Motto-Woche immer gespielt. Das war immer unser Opening-Song, sage ich immer. Und ich habe dann, wenn ich diesen Song gehört habe, immer vergessen, wie der Name heißt. Ich habe ihn jetzt einfach Cause Baby Tonight getauft und der Song kommt unter anderem von Usher und da sind noch zwei, drei andere Singer mit dabei, die diesen Song sozusagen mit performen.

0: Thank you, DJ.
1: Das war das Lied von mir, wo ich immer den Namen vergesse. Aber ich habe es Cause Baby Tonight getauft und es ist ein wunderbarer Song, wie ich finde. Jetzt wollen wir über eure Hobbys und Interessen reden, Alex und Eva. Was macht ihr so in eurer Freizeit, wenn ihr jetzt mal gerade nicht in der Schule seid oder nicht hier im Wartburg-Radio sitzt?
2: Also ich gehe mittwochs und montags immer Badminton spielen, so von 17 bis 19 Uhr mit meiner Freundin. Und sonst treffe ich mich halt immer mit meinen Freunden und ich bin auch oft draußen. Ich gehe auch gerne so spazieren und das ist eigentlich so alles, was ich so mache. Nichts Spannendes, nichts Besonderes. Ja.
1: Alex, du?
3: Ja, also ich bin auch sehr gerne draußen mit meinen Freunden, wenn ich jetzt mal nicht für die Schule Sachen machen muss. Schule nimmt schon sehr viel ein. Aber sonst gehe ich auch gerne im Skaterpark hinten beim Ackerplex, gehe ich gerne skaten mit meinen Freunden, so ein bisschen Skateboard fahren, genau. Sonst eigentlich viel Zeit am besten draußen verbringen, vor allem jetzt bei dem schönen Wetter, so viel wie es geht ins Schwimmbad gehen, schön ausnutzen, genau.
1: Ja, die Freibäder haben ja wieder geöffnet. Ja, ja, Alina?
4: Ja, ja.
1: Ist bei euch in der Nähe auch schon so weit, dass die Freibäder wieder offen sind?
4: Also in Gumpelstadt hat jetzt vor ein paar Wochen aufgemacht. Tiefenort und Basa gehe ich halt hin, weil ich komme halt aus der Region so. Ja, ich muss halt auch da mit dem Bus hinfahren oder dann, ich habe ja jetzt bald meinen Führerschein mit dem Moped. Ja, aber auch wahrscheinlich wird viel sich darum drehen dann später. Und ja, ich gehe auch viel mit Freunden raus, zeichne gerne, auch wenn ich es vielleicht nicht so gut kann.
1: Das ist ja nicht schlimm.
4: Das ist ja nicht die Sache, ne? Und sonst höre ich sehr gerne Musik und ja.
1: Na, das klingt auf jeden Fall schon gut. Eva, du hast ja in der Woche, wo du hier Praktikum, habt ihr ja auch immer von Badminton geredet und du hast es zu einem ganz anderen Namen getauft. Ja. Magst du uns die Geschichte mit uns teilen?
2: Also meine Freundin und ich, die da Badminton spielen, wir schicken uns immer so TikToks über Badminton und irgendwann war da so ein kleines Kind, was Badminton falsch ausgesprochen hat und Badmuttern gesagt hat. Ah. Und seitdem heißt es bei uns immer Badmuttern. Nie sagen wir Badminton und immer sagen wir, ja, wir haben mit dir Badmuttern und also, was ist Badmuttern? Ja, nee, Badminton. Ah, ja, cool. Ja,
1: ich habe mich schon die ganze Zeit gewundert. Hä, was machen die denn da? Ich gefragt, was ist Badmuttern? Und ich dachte mir so, hä? Was ist das für ein Name? Wo kommt der her? Aber
2: das hat sich so in mein Wortschatz eingebrannt, dass ich es jedes Mal, egal wo ich bin, Badmuttern sage und nie Badminton. Ich finde das auch richtig schrecklich. Ja, muss ich mir irgendwie abgewöhnen.
1: Aber Badminton ist schon geiler Sport eigentlich,
2: ja, ist
1: oder?
2: Schon cool. Ja, ich habe vor ungefähr 2 Monaten angefangen, weil ich jetzt auch immer diese TikToks auf meiner View gesehen habe mit meiner Freundin. Und dann irgendwann hieß es so, ja komm, lass einfach anmelden. Und jetzt haben wir da auch noch so 2 andere nette Mädels mit kennengelernt. Und Badminton ist so ein cooler Sport eigentlich. Und es hat auch ganz viel mit Ausdauer und so Schnelligkeit zu tun. Also ist schon cool. Ja.
1: Ja, Ausdauer könnte ich manchmal. Frage ich mich, wo meine Ausdauer geblieben ist. aber na gut, bei dem Sommerwetter lohnt es sich ja dann auch ganz viel, gell? Draußen da Badminton zu spielen.
2: Also wir spielen meistens in der Halle, weil oder mit dem Wind ist ja, der Ball ist ja echt enorm leicht, wenn der mit Federn ist. Aber in der Halle ist es ist echt schon eine Halle. Wir sind in der Goethe-Halle, aber es ist mal so unfassbar warm in dieser Halle. Wirklich, das ist nicht so angenehm, aber das wird schon irgendwie.
1: Goethehalle.
2: Seid ihr
1: in der neuen, die jetzt gebaut wurde? Genau, an der Jakobschule, die Goethehalle. Ja, mich schon gewundert, Goethehalle, die schon offen? Nutzen die die schon?
2: Ja, ich glaube, die hat jetzt schon seit fast Anfang des Jahres, wenn nicht sogar schon noch länger auf. Ich bin da nicht so im Thema drin.
1: Weil ich ja manchmal auch noch die Bauzäune da vorgesehen habe, deswegen dachte ich, okay, sie ist noch nicht in Betrieb, aber wenn ihr dort schon spielt, dann scheint sie ja schon im Betrieb zu sein. Also ja, klingt auf jeden Fall sehr interessant. Und Skaten auch, Alex.
3: Ja, das ist schon ganz cool draußen. Mein Wetter ist halt auch anstrengend so, bei dem jetzt warmen Wetter und so. Aber es macht schon Spaß und die Leute da im Skaterpark sind auch sehr nett und sehr zuvorkommend. Abends machen wir manchmal so mäßig so Grillfeier, holen wir halt die Feuerschale raus, grillen ein bisschen Marshmallows. Was machst du denn so jetzt bei dem schönen Wetter?
1: Ja, was mache ich so in meiner Freizeit? Ich mache auf jeden Fall 2x die Woche Kampfsport. Ja.
2: Wo bist du denn da? Wo ist das?
1: Im Marc-Scheffels-Hof hier in Eisenach, bei der Kampfsportschule Eisenach. Dort bin ich jetzt dürfte das 10. Jahr sein, ich dort bin. Und ja, schon krass. Also es macht auch sehr viel Spaß, zweimal die Woche auf jeden Fall. Und genau.
3: Ist das so Boxen, Karate, was ist das?
1: Kickboxen, ja. Aber wir machen auch so alles so ein bisschen. Also nur Boxen, Kickboxen, Selbstverteidigung, also ganz viel gemischt. Und es ist halt auch jedes Mal anders.
3: Ah, sehr cool.
1: Ich war vorher in der Bahnhofstraße hier in Eisenach bei der Kampfsportschule Berg. Da habe ich aber halt irgendwann festgestellt, dass er immer nur dasselbe macht, gefühlt. Und da war halt dann für mich so der Punkt, wo ich gesagt habe, nee, das will ich nicht. Und deswegen bin ich halt in Marc-Scheffelshof zur Kampfsportschule Eisenach gewechselt. Und da ist es jede Stunde anders.
2: Das ist doch toll.
3: Ja, Abwechslung ist sehr gut.
1: Ja, und das macht halt auch immer so viel Spaß. Ja, und da bin ich jetzt mehr als 10 Jahre. Braunen Gürtel habe ich schon.
4: Wie sieht's jetzt aus mit dem Schwarzen? Wir hatten ja im Januar schon davon geredet.
1: Wird wahrscheinlich schwierig, dass ich den noch machen kann. Wahrscheinlich werde ich den, ich versuche, wenn ich nach Halle gehe, dass ich dort irgendwie, dass es dort auch so eine Kampfsportschule gibt, wo ich dann irgendwann mal den Schwarzen machen kann. Weil hier in Eisenach werde ich es definitiv nicht mehr schaffen.
4: Ja, wann gehst du nach Halle? Im Juli?
1: Ende Juli, Anfang August.
3: Hast du schon erzählt, warum du überhaupt nach Halle gehst?
1: Ich mache eine Ausbildung bei ABU als Lokführer. Und die Ausbildung ist halt in Halle. Und da habe ich auch eine schöne Wohnung direkt in der Innenstadt. Und ja, ich freue mich auf jeden Fall schon riesig drauf, weil es wird ein neuer Lebensabschnitt.
4: Da geht es nach dem FSJ direkt ins nächste große Abenteuer.
1: Ja, genau. Na gut, zwischendurch kommt noch unser Sommerurlaub. Da erzähle ich gleich nochmal mehr dazu, wo es hingeht. Und dann direkt starte ich dann durch. Dann in Halle. Und es wird anders, auf jeden Fall.
4: Glaube ich dir.
1: Ja. Aber halt auch mal rauskommen. Und ich glaube, das wird auch ganz cool. Und ich freue mich, wie gesagt, riesig drauf.
3: Ja, wird ein großer neuer Abschnitt in deinem
1: Leben. Es wird ein sehr großer neuer Abschnitt, ja. Vor allem, nee, ich muss ja auch, also die Ausbildung habe ich ja in Halle und die Ausbildungsstätte ist halt in der Nähe des Hauptbahnhofes, aber die Berufsschule ist halt in Schkeuditz, deswegen muss ich dann halt nochmal 20 Minuten mit der S-Bahn fahren, das ist aber nicht viel. Halt immer noch besser, als wenn ich jeden Tag von hier bis nach Halle pendeln muss und dann am Tag insgesamt 5 Stunden unterwegs bin, weil ich 2,5 Stunden hin und 2,5 Stunden zurückfahren muss.

So, das sieht so das, wie ich so zu Crow gekommen bin. Und das seit Anfang an ist das mein Lieblingslied und das ist immer dabei. Und deswegen gibt es das jetzt auch für euch einmal von Crow, einmal um die Welt.

0: Sie hören das Wattbockradio 96,5 mit der Sendung Aus dem Nähkästchen geplaudert, der Praktikantentalk mit Eva Becker, Alexander Michel, Lina Räum und Jean Maddox Henschel. Und bevor wir über unsere Lieblingssachen reden, hat Eva noch ein bisschen Musik für uns.
1: Also, ich habe einmal Roommates von Malcolm Todd für euch. Viel Spaß!

0: Das war Roommates von Malcolm Todd. Das hast du dir ausgesucht, Eva.
1: Ja, und ich liebe dieses Lied so sehr.
0: Echt? Warum liebst du das eigentlich?
1: Das hat auch wieder was mit meiner Freundin zu tun. Irgendwann hatte sie mal so eine Insta-Story gemacht und ich sollte ihr helfen, beim Lied rausfinden. Und da hat sie das Lied gezeigt und ich fand diese Story so, so schön. Und jedes Mal, wenn ich dieses Lied höre, muss ich an meine Freundin denken. Es ist so schön einfach.
0: Ach, schön. Ja. Das ist doch schön. Wir wollen über unsere Lieblingssachen mal reden. Gibt es etwas vielleicht auch Besonderes, was ihr so gerne macht? Vielleicht gibt es auch so Filme, Serien, die ihr so gerne schaut. Erzählt doch mal ein bisschen.
1: Also, eine Lieblingssache bei mir ist natürlich mein Badminton. Ich finde es so toll mit meiner Freundin. Und dann Serien. Ich bin total into Serien, sowas wie Bones oder The Rookie. Ich bin da full on drin.
0: Echt? Rookie? Guckst du?
1: Ich finde das so schön.
0: Ich finde das auch so geil. Ja. Das habe ich auch immer mit meiner Mom geguckt, weil sie das auch so geil findet.
1: Ja, ich finde es so traurig, dass ich jetzt, ich gucke das momentan auf Netflix und da gibt es nicht alle Staffeln und jedes Mal gucke ich so auf TikTok und wieder 8. Staffel und ich hänge noch bei meiner 6. Staffel. Mm. Das regt mich so auf. Und dann Filme, finde ich die Fast and Furious Teile so, so toll. Oh. Die alten sind richtig gut, finde ich. Oh, wo es wirklich noch um die Autos geht. Ja, ansonsten liebe ich Musik über alles. Das ist auch, Crow ist mein meistgestreamter Künstler letztes Jahr gewesen und ich bekomme nicht genug von seiner Musik. Das ist so toll.
0: Hm. Alex, du?
2: Ja, also bei mir ist es so, ich wäre jetzt auch so keiner in Serien reingekommen, durch Eva. So, sie hat mir Bones und so gezeigt und das fand ich jetzt auch sehr cool, auch so zu gucken und so. Und Musik ist auch sehr cool. Ich finde so überall, so wo man so ist, sollte Musik sein. Musik macht so alles besser. Ich finde jetzt auch so, ich mag Sommer sehr, vor allem wegen Schwimmbad. Und ich finde einfach dieses Feeling im so Schwimmbad ist einfach unbeschreiblich. So, es ist einfach komplett anders. Man hat Spaß mit seinen Freunden. Ist einfach nur toll.
0: Alina?
3: Also, wenn wir auf die Sportschiene gehen, würde ich sagen, Volleyball war wirklich eine große Zeit von meinem Leben. Mein Leben? Wirklich, ich habe für Volleyball gelebt und habe alles dafür getan. Und dann war es halt einfach durch andere Sachen, die ich gerne machen wollte und durch viele Verletzungen so, dass ich dann aufhören musste leider. Aber sonst spiele ich mit meinen Freunden im Schwimmbad, im Sommer auch immer Beachvolleyball und so. Und das macht auch immer noch sehr viel Spaß. Man merkt halt leider, dass ich vor 3 Jahren aufgehört habe. Da machen die 6 Jahre Erfahrung leider nicht so viel. Ja, wenn es um Filme und Serien geht, ich gucke tatsächlich nicht so oft Filme, weil ich habe eine ziemlich kurze Aufmerksamkeitsspanne. Und da mache ich so zwischendrin immer mal so Pausen, wo ich aufräume und so und dann vergesse ich den Kontext. Deswegen gucke ich mehr so Serien, auch The Rookie oder Pretty Little Liars. Das ist so eine Mordserie, wo es ist ein bisschen ganz kompliziert. Und gerade gucke ich Hunter x Hunter, ist so ein Anime. Ich habe den irgendwie vor 2 Jahren angefangen und nie fertig geguckt. Und deswegen mache ich das gerade, genau.
0: Krass. Also habt ihr sehr, sehr viel Film, Serien unterschiedlich auf jeden Fall.
3: Ja.
0: Ja, was mache ich so gerne? Also ich bin natürlich gerne, wenn ich unterwegs bin, ich bin ja so ein kleiner Musical-Freund auf jeden Fall. Habe ja auch schon viele verschiedene Musicals besucht, wie unter anderem Starlight Express 2-mal. Jetzt in Hamburg MJ, das Michael Jackson Musical. Da gibt es nachher natürlich auch noch einen Song auf die Ohren. Und ja, was mache ich sonst noch? Natürlich auch wie ihr Musik über alles, also von Michael Jackson über Lady Gaga, über jetzt sogar diese ESC-Songs. Ich weiß nicht warum, aber es ändert sich einfach musikgeschmackmäßig. Also es ist bunt gemischt oder Musical-Songs. Und ja, wenn ich so Filme, Serien, also Filme eher weniger, eher dann auf Serien gehe ich und dann haben wir auch, ich gucke meistens immer mit meiner Mom, haben wir Homeland geguckt, The Blacklist, The Rookie auf jeden Fall und was ich vor Jahren mal geguckt habe, war Manifest. Kennt ihr das?
1: Oh ja.
0: Ja, mit dem Flugzeug, ja. Was dann verschwindet und dann tauchen die plötzlich wieder auf.
1: Genau.
0: Und dann haben wir noch The Vampire Diaries geguckt.
3: Oh, Jean.
0: Es wird wild, okay. Auf jeden Fall. Aber da mag ich immer so ganz gerne die Szenen, wenn die Hexen auftreten. Mhm. Weil das finde ich immer so geil und sieht auch immer mega aus. Und ich denke mir so, oh mein Gott, mit dem willst du dich nicht anlegen. auf jeden Fall, ja, bunt gemischt, meine Lieblingsbeschäftigung. Und natürlich, wenn Let's Dance stattfindet, muss natürlich auch Let's Dance geguckt werden.
3: Ja, Jean. Kim,
0: ihr kennt mich ja nicht anders.
3: Ja.
0: Ja, genau. Und ja, das ist eigentlich so alles so von meinen Lieblingssachen. Also auf jeden Fall bunt gemischt.
2: Sehr bunt auf jeden Fall.
0: Ja, sehr verschieden.
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3: Ich habe euch jetzt Fake ID von You Can mitgebracht. Und zwar ist das für mich so ein Song, weiß ich nicht, der löst irgendwas in mir aus. Das ist auch so Rap-mäßig, aber irgendwie hat er was. Ich finde, er hat was. Und deswegen gibt's den jetzt hier für euch.

0: Das war Musik von dir, Alina. Fake ID war das von You Can.
1: Ein sehr schönes Lied, wie ich finde.
0: Ja, finde ich auch. Also gut, ich habe es ja jetzt besser ist. Oh, ganz neue Töne hier.
1: Oh ja.
0: Ja, wir wollen über ein bisschen über den Sommer sprechen. Was habt ihr so Sommer geplant? Was macht ihr da so?
2: Ja, also ich will auf jeden Fall sehr, sehr oft ins Schwimmbad gehen, wie schon gesagt. Ich will auf jeden Fall mal so Lost Places mäßig besuchen.
0: Da kannst du mit Joanna gleich ja, mitgehen. Die ist da.
2: Ja, dann fliegen wir in den Urlaub nach Malle. Da will ich gucken, so, wieso es ist. Viel mit Menschen machen. Vielleicht neue Freunde finden, da ein bisschen was machen. Genau. Ich will sehr, sehr viel mit Freunden machen. Ich will am besten so Schule erstmal so vergessen. So. Wird zwar schwierig, weil wahrscheinlich kriegen wir Aufgaben, aber ist nicht so schlimm. Ich versuche es so gut wie möglich zu vergessen. So einfach Spaß haben. Genau.
0: Eva, was macht ihr im Sommer?
3: Also Spaß haben spielt bei mir auch eine große Rolle. Ich fliege für 2 Wochen mit meiner Familie nach Portugal. Das ist so ein großer Traum von mir gewesen. Immer Spanien, Portugal, so schön da unten. Und ich werde ganz viele Freunde in ganz Deutschland besuchen. Meine Freunde in Berlin, Dresden. Und ja, ich werde viel unterwegs sein, merke ich gerade. Und dann auf jeden Fall auch Schwimmbad. Und einfach die Zeit genießen, bevor es wieder ernst wird mit Schule. Ja, das ist eigentlich so alles. Ihr so.
0: Alina.
4: Ja, also in den Ferien werde ich auf jeden Fall für meine Projektarbeit was machen müssen. Weil nächstes Jahr Abschluss und so und dafür brauche ich halt eine gute Projektarbeitsnote. Sonst, ich fliege leider nicht irgendwo cool hin oder so. Dafür feiere ich meinen Geburtstag relativ groß. Wir feiern rein, also von Donnerstag auf Freitag. Da trinken wir ganz viel, spielen Bierpong oder sowas, zelten bei mir im Garten, gehen dann nochmal ins Schwimmbad. Und den nächsten Tag geht es dann mit meiner Familie weiter, denke ich. Natürlich, meine Hauptbeschäftigung wird bräunen sein. Habe ich auch die letzten Tage nur gemacht. Ich lag nur in der Sonne. Und viel ins Schwimmbad auf jeden Fall. 100%. Viel mit Freunden machen. Das wird sein. Bei dir?
0: Alina, du bist nicht alleine, weil ich fliege nämlich auch nicht.
4: Oh, danke. Gott sei Dank.
0: Ihr habt ja alle das große Glück, dass ihr 6 Wochen Sommerferien habt. Das habe ich ja leider nicht. Weil ich bin ja noch bis so ungefähr Ende 2. Ferienwoche bin ich ja noch hier. Dann fahren wir in Urlaub, 2 Wochen ungefähr, und dann geht's ja schon mit meiner Ausbildung los. Und wir fahren in Urlaub, da wo wir schon öfters waren, nach Swinemünde in Polen, an der polnischen Ostsee. Da haben wir auch eine schöne Ferienwohnung, die war wunderschön auf jeden Fall. Und da wird man sicherlich, wenn das Wetter gut ist, ganz viel an den Strand gehen. Vielleicht auch wieder auf dem Polenmarkt, wieder neue Sachen kaufen, so wie wir das immer machen. Und ja, auf jeden Fall ganz viel machen. Auch dann vielleicht mal nach Ahlbeck und Heringsdorf. Das sind ja diese 2 Orte, die dann nebendran sind, also Kaiserbäder sozusagen mal ablaufen, Strand lang laufen. Wird auf jeden Fall sehr cool. Und ja, auf jeden Fall eine lange Zugfahrt.
4: Ja, das glaube ich.
0: Jedes Mal umsteigen müssen.
4: Oh.
0: Aber man gewöhnt sich dran und ja, es wird auf jeden Fall sehr cool.
2: Bestimmt.
0: Ja. Ja, dann würde ich sagen, machen wir mit Musik weiter. Jetzt habe ich nämlich was mitgebracht. Nämlich, wer von euch hat denn dieses Jahr den Eurovision Song Contest geguckt oder vielleicht nur so Ausschnitte gesehen?
4: Ich zwangsweise wegen dir.
0: Wegen mir, oh.
4: Ja.
0: Okay.
2: Ich so ganz kleiner Ausschnitt.
0: So ganz kleiner Ausschnitt.
2: Also, nichts Besonderes.
4: Ja, ich auch die ganze Zeit das.
0: Gewonnen hat in diesem Jahr Bulgarien mit dem Song Bangaranga von Dara. Und den habe ich euch natürlich jetzt mitgebracht. Und der macht richtig gute Laune. Und als ich den gesehen habe in der Performance, fand ich den richtig, richtig cool. Und ich würde sagen, den hören wir uns jetzt mal an.

Ich hab's euch ja versprochen. Ich bin ja ein Musical-Freund und ich habe ja schon erzählt, dass ich bei MJ das Michael Jackson Musical war, wo es sich um die Vorbereitung der Dangerous World Tour von 1992 handelt und natürlich auch Einblicke in sein Leben gemacht werden. Und ich habe jetzt den Song, den kennen wir alle, von Michael Jackson, Thriller, rausgesucht in der Musical-Variante. Und das ist genau die Szene, die relativ am Ende des Musicals kommt, wo seine Gedanken nochmal in von dem früheren Leben, auch von seinem Vater, nochmal hochgekocht werden in seinem Kopf. Und deswegen auch der Song Thriller. Und hier ist er jetzt in der Musical-Variante von MJ, das Michael Jackson Musical.

0: Wir sind schon wieder am Ende unserer Sendung. Wie hat es euch gefallen?
1: War schön.
0: Ja?
2: War sehr schön.
0: Ja?
1: War sehr schön, mit euch zu reden, auf jeden Fall.
0: Das freut uns auf jeden Fall. Und ja, mir hat es natürlich auch sehr viel Spaß gemacht, mit euch zu reden. Euch auch besser kennenzulernen, sage ich jetzt mal. Alina, wir kennen uns ja schon ein bisschen. Ja,
1: natürlich, in- und auswendig.
0: In- und auswendig. Ja, und wir sind am Ende, aber wir haben noch zwei Songs mitgebracht. Und zwar einmal von dir, Alina, und einmal von mir. Ja, Alina, möchtest du noch was zu deinem Song sagen?
1: Also ich habe Sex on Fire von King of Lions mitgebracht. Für mich ist das einfach also ein sehr tolles Lied. Ich höre das zum Beispiel auch immer auf Kirmes. Oder ich war neulich, oder ist schon ein bisschen länger her, in Tiefenort bei Maifeuer. Und da mussten wir auch irgendwie wieder heimlaufen.
0: Mhm.
1: Und rate mal, welches Lied lautstark die ganze Zeit durch Tiefenhort gehallt ist.
0: Sex on Fire, würde ich jetzt mal tippen.
1: Ja, also es war sehr witzig, weil wir haben es auch rumgegrölt und geschrien. Aber es hat sehr viel Spaß gemacht.
0: Echt?
1: Ja.
0: Ja. Ist auch ein schönes Lied, oder?
1: Ja, auf jeden Fall. Und da hören wir jetzt auch direkt mal rein, oder?
0: Genau. Und danach gibt es noch Suakara von Major Lazer. Warum habe ich denn dieses Lied rausgesucht?
1: Ach,
0: ja, Alina, du weißt jetzt, was kommt, gell? Und zwar, wer in diesem Jahr Let's Dance geguckt hat, der weiß, dass Milano mit Martha Arndt dazu, zu diesem Lied, eine Samba getanzt haben. Dazu hören wir rein, aber vorher verabschieden wir uns natürlich noch von Ihnen, liebe Hörerinnen und Hörern. Das war die Sendung aus dem Nähkästchen geplaudert, der Praktikantentalk mit Eva Becker, Alexander Michel, Alina Räum und mit mir, G. Maddox-Henschel.

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1: Mit Jason Ziegern und diesen Themen. Public Viewing in Bad Tabachs. Biogas aus Hühnermist bald auch in Eisenach. Und die Predigerkirche in Eisenach wird zum Graffiti-Kunstwerk. Wenn die deutsche Fußballnationalmannschaft am kommenden Sonntag, dem 14. Juni, mit dem Spiel gegen Curaçao in die Weltmeisterschaft startet, können Fußballfans die Partie gemeinsam beim Public Viewing in Kukuna in Bad Tabachs verfolgen. Ab 18 Uhr ist es auch für das leibliche Wohl gesorgt. Die Besucher erwartet ein Angebot mit Fassbier, alkoholfreien Getränken, Wiener Würstchen sowie Schnitzelbrötchen. Nicht nur die Veranstalter hoffen auf zahlreiche Tore und einen erfolgreichen Auftakt der DFB in das Turnier. Das Kukuna, das sonst Künstler und bekannte Gäste empfängt, hat sich in Bad Tabachs auch als feste Adresse für gemeinschaftliches Fußballschauen bekannt gemacht. Zu Welt- und Europameisterschaften werden dort regelmäßig Public Viewing-Veranstaltungen angeboten. Der Bürgermeister hofft auf eine gute Resonanz. Eine Weltmeisterschaft, bei dem zumindest einzelne Spiele nicht öffentlich gemeinsam verfolgt werden können, ist auch für ihn kaum vorstellbar. Bereits am Nachmittag lohnt sich ein Besuch in Bad Tabachs. Im Theodor-Neubauer-Park laden die Teigmacher zu einem musikalischen Programm ein. Von 15 bis 17 Uhr sorgen die Blasmusikanten vom Dorfblech Deluxe für Unterhaltung. Im Anschluss können die Besucher ab 18 Uhr nahtlos jubeln und klatschen zum Public Viewing ins Kukuna wechseln und dort die deutsche Mannschaft unterstützen. Eine Delegation aus Eisenach hat sich im Münsterland über die Energiegewinnung aus Hühnermist informiert. Unter Leitung von Oberbürgermeister Christoph Illing besuchten Stadträte, Verwaltungsmitarbeiter sowie Vertreter der EVB und der TAG eine Lege-Hennenanlage und eine Biogasanlage in Nordrhein-Westfalen. Vor Ort wurde gezeigt, wie Hühner-Trockenkot, Gülle und Mist zur Produktion von Biogas genutzt werden. Das entsprechende Gas wird anschließend in Blockheizkraftwerken in Strom und Wärme umgewandelt. Ein ähnliches Projekt könnte auch in Eisenach entstehen. Geplant ist, die ehemalige Milchviehanlage zu einer modernen Legehennenanlage umzubauen. Zusätzlich soll eine Biogasanlage eingerichtet werden. Nach Angaben von Oberbürgermeister Illing soll nun geprüft werden, ob das Vorhaben wirtschaftlich und technisch umsetzbar ist. Der Stadtrat entscheidet Anfang Juli über die Einleitung des notwendigen Bebauungsplanverfahrens. Illing sieht in dem Projekt eine Chance für die Energiewende in Eisenach. Biomasse und Biogas könnten einen Beitrag zur klimaneutralen Energieversorgung leisten und eine Ergänzung zu Windkraft- und Solaranlagen sein. Einen positiven Eindruck gewann der Oberbürgermeister auch von den besuchten Hühnerställen. Dank moderner Luftwäscher ist die Anlage emissionsarm. Außerhalb der Stelle ist kaum ein Geruch wahrnehmbar gewesen. Bevor die Pläne umgesetzt werden können, sind jedoch umfangreiche Genehmigungen erforderlich. Unter anderem müssen die Vorhaben vom Thüringer Landesamt für Umwelt, Bergbau und Naturschutz geprüft und genehmigt werden. Das Thüringer Museum lädt am Samstag, den 20. Juni um 15 Uhr zur Eröffnung der Ausstellung Vergänglichkeit, Graffiti und Skulptur in die Eisenacher Predigerkirche ein. Die Predigerkirche wird zu einem begehbaren Bildraum zwischen Straßenästhetik, Überlagerung und sakraler Ruhe. Graffiti, Texturen, Zeichen und Spuren treffen auf mittelalterliche Skulpturen und ermöglichen einen Dialog über Zeit und Vergänglichkeit, Erinnerung und menschlicher Existenz. Die Skulpturen treten dabei nicht in Konkurrenz zur Gestaltung, sondern werden bewusst eingebunden. Mittelalterliche und zeitgenössische Kunst verbindet sich so auf besondere Weise. Im Zentrum der Ausstellung steht die zentrale Frage: was bleibt von uns? Dieses Projekt ist in Zusammenarbeit mit dem Künstler Max Koster entstanden. Eine Auswahl seiner Arbeiten findet sich auch im Eisenacher Stadtbild. So entstand mit Jugendlichen des Kinder- und Jugendhauses East End in Eisenach ein großflächiges Fassadengraffiti zur heiligen Elisabeth, an dessen Konzeption und Umsetzung die Jugendlichen gemeinsam mit Max Koster gearbeitet haben. Das Thüringer Museum Eisenach dankt für die große Unterstützung der neuen Sonderausstellung. Diese kann vom 21. Juni bis zum 18. Oktober 2026 zu den Öffnungszeiten der Predigerkirche mittwochs bis sonntags und an Thüringer Feiertagen von 10 bis 13 und von 14 bis 17 Uhr besichtigt werden. Der Eintritt beträgt 4 Euro, ermäßigte Zahlen 2 Euro. Die Predigerkirche wurde um 1240 der heiligen Elisabeth und Johannes dem Täufer geweiht. Heute beherbergt sie eine der bedeutendsten Sammlungen sakraler Kunst des 12. bis 16. Jahrhunderts in Mitteldeutschland. Dazu erinnern zeitgenössische Installationen an das Wirken der heiligen Elisabeth und treten in den Dialog zur Sammlung. Das waren die Regionalnachrichten mit Jason Ziegern hier im Wartburgradio 96,5.
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1: Hallo, hier ist Muriel Fischer aus der Stadtbibliothek von Eisenach. Ich habe euch heute einen Veranstaltungstipp mitgebracht. Und zwar am 27.06. ist die Kinderkulturnacht. Wir sind auch mit dabei. Von 18.30 Uhr bis 21.30 Uhr könnt ihr bei uns in der Bibliothek auf Spurensuche gehen, ein Quiz lösen und euch umschauen. Um 19 Uhr startet das Kamischi bei Egon Eichhorn und der wilde Müll im Wald. Und anschließend, wenn ihr euch umgeschaut habt bei uns und das Quiz gelöst habt, alles abgeschlossen habt, könnt ihr, wenn ihr möchtet, auch gerne Buchtipps für den Sommer, den Urlaub, die Sommerferien bei uns abgeben und wir stellen diese dann anschließend aus. Wir würden uns sehr auf euch freuen und natürlich ist die Ausleihe auch wieder an diesem Tag. Weitere Informationen findet ihr auf unseren Social-Media-Kanälen sowie unserer Website.

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1: Wenn ein Luchs durch den Thüringer Wald streift, bleibt das meist unbemerkt. Die Tiere leben zurückgezogen und meiden die Menschen. Dennoch werden sie häufiger nachgewiesen. Ein Zeichen dafür, dass sich die größte Wildkatze Europas langsam ihren Lebensraum zurückerobert. Doch die Rückkehr des Luchses ist noch keine Erfolgsgeschichte mit Happy End. Viele Jungtiere erreichen das Erwachsenenalter nicht. Die Bestände sind oft voneinander getrennt und immer wieder sterben Tiere durch menschliches Zutun. Zum Internationalen Tag des Luchses am 11. Juni macht der Naturschutzbund Thüringen deshalb auf die Probleme aufmerksam und fordert mehr Unterstützung von der Politik. Welche Maßnahmen die Naturschützer für notwendig halten, hören Sie jetzt. Der Luchs ist in Deutschland zurück, doch von einer stabilen, sich selbst tragenden Population ist das Land nach Einschätzungen von Naturschützern noch weit entfernt. Nach Angaben des Naturschutzbundes Thüringen leben bundesweit derzeit nur rund 200 bis 250 Tiere. Diese verteilen sich auf mehrere zurückgezogene Vorkommensgebiete, darunter der Harz, der Bayerische Wald, der Pfälzerwald sowie Teile von Hessen, Sachsen und Thüringen. Ein zusammenhängendes, miteinander vernetztes Verbreitungsgebiet existiert bislang nicht, was für die langfristige Stabilität der Art ein zentrales Problem darstellt. Auch in Thüringen selbst ist der Luchs wieder aufgetaucht. Mindestens 11 standorttreue Tiere wurden dort zuletzt nachgewiesen. Insgesamt wird der Bestand auf etwa 25 bis 30 Luchse geschätzt. Ein Teil dieser Tiere stammt aus gezielten Auswilderungsprojekten, andere sind aus angrenzenden Regionen zugewandert. Damit nimmt Thüringen eine wichtige geografische Rolle ein, da die dortigen Waldgebiete als mögliche Verbindungskorridore zwischen den Beständen in Mittel- und Süddeutschland gelten. Trotz dieser positiven Entwicklung bleibt die Lage jedoch fragil. Besonders deutlich zeigt sich das in der hohen Sterblichkeitsrate bei jungen Tieren. Laut Naturschutzbund überleben lediglich etwa 20-25% der Jungluchse ihr erstes Lebensjahr. Rund 3/4 sterben frühzeitig. Ursachen sind neben natürlichen Faktoren vor allem Verkehrsunfälle, mangelnde Nahrungssituationen sowie immer wieder auch illegale Tötungen. Das letzte stellt aus Sicht von Naturschützern und Naturschützerinnen ein ernstes Problem dar, da sie oft unentdeckt bleiben und die ohnehin kleinen Populationen zusätzlich schwächen. Hinzu kommt ein strukturelles Problem, das sich über viele Jahre entwickelt hat. Die zunehmende Zerschneidung der Landschaft, Straßen, Bahnstraßen, Siedlungen und intensiv genutzten Flächen unterbrechen natürliche Wanderwege der Tiere. Für eine Art wie den Luchs, der große Reviere benötigt und weite Strecken zurücklegt, sind diese Barrieren ein entscheidender Nachteil. Der genetische Austausch zwischen den einzelnen Teilpopulationen wird dadurch stark eingeschränkt oder sogar verhindert. Die Folgen dieser Isolation sind wissenschaftlich gut beschrieben. Wenn sich nur wenige räumlich getrennte Tiere miteinander fortpflanzen können, steigt das Risiko einer genetischen Verarmung. In solchen Fällen nimmt die genetische Vielfalt innerhalb einer Population ab, was sie anfälliger für Krankheiten, Umweltveränderungen und zufällige Ereignisse macht. Langfristig kann dies dazu führen, dass einzelne Teilbestände instabil werden oder sogar verschwinden. Naturschutzverbände sehen deshalb nicht nur die Wiederansiedlung einzelner Tiere als ausreichend an, sondern fordern eine umfassende, langfristig angelegte Strategie. Zwar haben verschiedene Bundesländer in den vergangenen Jahren einige Projekte gestartet, doch diese sind nach Einschätzung des Naturschutzbundes zu stark voneinander getrennt und zeitlich begrenzt. Ein bundesweit koordiniertes Vorgehen fehlt bislang. Eine zentrale Luchsstrategie auf Bundesebene soll genau diese Lücke schließen. Sie müsste Schutzmaßnahmen, Monitoringprogramme, Auswilderung und die Entwicklung von Wanderkorridoren systematisch miteinander verbinden. Ziel wäre es, nicht nur einzelne Populationen zu stabilisieren, sondern ein funktionales Netzwerk von Luchslebensräumen zu schaffen, das sich über mehrere Bundesländer hinweg erstreckt. Langfristig wird eine Population von etwa 600 bis 1000 Tieren in Deutschland als notwendig angesehen, um den Bestand als dauerhaft gesichert zu betrachten. Um dieses Ziel zu erreichen, müssten geeignete Waldgebiete besser vernetzt und bestehende Barrieren schrittweise entschärft werden. Auch die Zusammenarbeit mit Nachbarländern wie Tschechien und Österreich spielt dabei eine wichtige Rolle, da Luchse keine politischen Grenzen kennen und sich natürlicherweise über große Räume bewegen. Ohne solche strukturellen Veränderungen bleibt die Rückkehr des Luxus zwar ein Erfolg für den Artenschutz, aber ein noch immer empfindlicher und nicht abgeschlossener Prozess. Das war ein Beitrag von Jason Ziegern hier im Wartburg Radio 96,5.

0: Und Wildkatzendorf Hütscheroda steht da Lux am 14. Juni im Mittelpunkt eines großen Familienfestes. Anlässlich des Internationalen Tages des Luchses. Von 10 bis 18 Uhr verwandelt sich das Gelände in eine Erlebnis- und Informationswelt rund um die größte europäische Wildkatze mit den markanten Pinselohren. Der Aktionstag richtet sich an Familien, Naturinteressierte sowie Besucherinnen und Besucher, die den Lux nicht nur sehen, sondern auch besser verstehen wollen. Im Fokus stehen dabei sowohl die faszinierende Lebensweise der Tiere als auch die aktuellen Herausforderungen im Artenschutz. Ein zentraler Anziehungspunkt sind die regelmäßigen Schaufütterungen im Luchsgehege. Hier leben die beiden Tiere Kaya und Siron, die im Schaugehege des Wildkatzendorfes beheimatet sind und dort auch für Besucher gut beobachtet werden können. Besonders in den Nachmittagsstunden zeigen sich die Tiere häufig aktiv. Während der Fütterungen geben Tierpflegerinnen und Tierpfleger ausführliche Einblicke in das Verhalten der Luchse, ihre individuellen Charakter, ihre Futterroutinen sowie die Anforderungen an Haltung und Pflege. Dabei wird deutlich, dass es sich trotz Gewöhnung an die Umgebung weiterhin um Wildtiere handelt. Die viele ihrer natürlichen Instinkte behalten. Im Rahmen dieser Vorführungen wird auch die Rolle des Wildkatzendorfes als Artenschutzeinrichtung erklärt. Neben dem öffentlichen Schaugehege betreibt die Einrichtung ein weiteres nicht zugängliches Gehege, in dem Luchse aus verschiedenen europäischen Zoos und Wildparks auf eine mögliche Auswilderung vorbereitet werden. Diese Tiere durchlaufen dort eine Phase der Anpassung an naturnahe Bedingungen, bevor sie in geeignete Schutzgebiete entlassen werden können. Dieses Vorgehen ist Teil eines internationalen Erhaltungsprogramms, das auf dem Aufbau stabiler Populationen in Europa abzielt. Ein weiterer Schwerpunkt des Aktionstages ist die Umweltbindung durch moderne und interaktive Angebote. Am Kreativstand können Besucherinnen und Besucher mithilfe einer VR-Brille eine virtuelle 3D-Begegnung mit einem eurasischen Luchs erleben. Die eindrucksvollen Aufnahmen stammen von spezialisierten Naturfilm- und VR-Produktionen und ermöglichen eine sehr realitätsnahe Annäherung an das Tier in seiner natürlichen Umgebung. Ziel ist es, die seltene Sichtbarkeit des Luchses in freier Wildbahn auszugleichen und gleichzeitig ein besseres Verständnis für seine Lebensweise zu schaffen. Die digitale Erfahrung wird durch klassische Bildungsangebote ergänzt. In der Wildkatzenscheune läuft die Ausstellung Aug in Aug mit Wildkatze und Luchs, die verschiedene Aspekte der beiden Arten beleuchtet. Hier werden unter anderem Fotofallenaufnahmen, Präparate, Schädel, Pfotenabdrücke und weite wissenschaftliche Exponate gezeigt. Diese Materialien machen deutlich, wie die Forschung heute arbeitet und welche Datenbasis notwendig ist, um Populationen zu beobachten und zu schützen. Auch für Kinder und Familien bietet der Aktionstag zahlreiche Angebote. Neben Bastelstationen und Kinderschminken gibt es Mitmachaktionen rund um das Thema Lux, bei denen spielerisch Wissen vermittelt wird. Besonders beliebt sind die individuell gestaltbaren Erinnerungsbuttons mit Lux-Motiven, etwa mit den Tieren Kaya oder Siron, die den Besuch auf langfristig in Erinnerung halten sollen. Zusätzlich wird im Kino der Einrichtung auch ein Film zum Projekt Lux Thüringen Europas Luchse vernetzt gezeigt. Der Film dokumentiert unter anderem die Auswilderung der beiden Luchse Frieda und Viorel im Jahr 2024 im Thüringer Wald und gibt Einblicke in die praktische Umsetzung von Wiederansiedlungsprojekten. Dabei wird auch die Zusammenarbeit verschiedener Partnerorganisationen sichtbar, die sich gemeinsam für den Schutz der Art einsetzen. Im Zentrum des gesamten Tages steht das übergeordnete Artenschutzprojekt Lux Thüringen, das Teil eines europäischen Netzwerks ist. Ziel dieses Netzwerks ist es, bestehende Luchspopulationen nicht nur zu erhalten, sondern miteinander zu verbinden. Hintergrund ist die Tatsache, dass viele Bestände in Deutschland und Mitteleuropa noch immer isoliert sind. Diese Isolation führt dazu, dass der genetische Austausch eingeschränkt ist und langfristig Risiken wie Inzucht oder genetische Verarmung entstehen können. Arbeiten verschiedene Institutionen daran, sogenannte Wanderkorridore zu erhalten oder neu zu schaffen. Diese sollen es den Tieren ermöglichen, sich wieder über größere, zusammenhängende Lebensräume zu bewegen. Dabei spielen sowohl naturnahe Waldgebiete als auch grüne Verbindungssachen zwischen Schutzgebieten eine wichtige Rolle. Das Wildkatzendorf Hötscheroda ist in dieses Konzept aktiv eingebunden, fungiert zugleich als Bildungs-, Forschungs- und Vorbereitungsstandort. In einem separaten, nicht öffentlich zugänglichen Bereich werden hier Luchse aus unterschiedlich europäischen Einrichtungen gehalten, die auf eine mögliche Auswilderung vorbereitet werden. Diese Tiere lernen dort schrittweise, sich in naturnahen Bedingungen zu bewegen und auf das Leben in freier Wildbahn vorbereitet zu sein. In den vergangenen Jahren konnten bereits mehrere im Wildkatzendorf geborene oder betreute Luchse in Deutschland, Österreich und Italien ausgewildert werden. Diese Erfolge gelten als wichtige Bausteine für den Aufbau einer langfristig stabilen Population in Mitteleuropa. Insgesamt zeigt der Aktionstag in Hötscheroda, wie moderner Artenschutz heute funktioniert. Als Zusammenspiel von praktischer Tierhaltung, wissenschaftlicher Forschung, internationaler Zusammenarbeit und aktiver Umweltbindung. Gleichzeitig wird deutlich, dass die Rückkehr des Luchses zwar ein wichtiger Erfolg ist, seine Zukunft jedoch weiterhin von konsequenten Schutzarbeit, politischer Unterstützung und einer besseren Vernetzung seiner Lebensräume abhängt. Und wer den Luchs einmal aus nächster Nähe erleben und gleichzeitig mehr über den Schutz der größten europäischen Wildkatze erfahren möchte, hat am 14. Juni von 10 bis 18 Uhr im Wildkatzendorf Hötscheroda die Gelegenheit dazu. Für Besucherinnen und Besucher gibt es ein abwechslungsreiches Programm mit Schaufütterung, Ausstellungen, Mitmachaktionen und spannenden Einblicken in aktuelle Artenschutzprojekte. Weitere Informationen dazu sind unter www.wildkatzendorf.de erhältlich. Das war ein Beitrag von Jason Ziegler hier im Wartburg Radio 96,5.
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2: Aha, honey. All right.

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1: Den Lux-Festspielverein in Rula gibt es seit bereits 2010 mit dem Ziel, die Werke von Friedrich Lux wieder zu entdecken, wieder zu veröffentlichen, zum Teil auch erst aufzuführen. Und ich bin im Gespräch hierzu mit Dr. Gerald Slotosch. Er ist Vorsitzender des Lux-Festspielvereins in Rula. Seit 2010, welche Werke hat man denn von Friedrich Lux wieder entdeckt und sozusagen der Öffentlichkeit auch wieder zugänglich gemacht?
2: Friedrich Lux ist ja ein Komponist, Organist und Dirigent in der Zeit der Romantik. Und er hat in 7 verschiedenen Genren komponiert. Am bekanntesten ist sein Werk Der Schmied von Rula, also eine Oper. Und unser ursprüngliches Ziel war, diese aufzuführen, so eine Oper zu bestellen in einem Opernhaus. Ist sehr teuer. Also haben wir uns entschieden, andere Werke zu veröffentlichen. Und im Laufe der Jahre haben wir unter anderem die Streichquartette von ihm aufgeführt. Also er hat ja kammermusikalisch gearbeitet. Wir haben Liederkonzerte gehabt mit Klavierbegleitung. Es gab auch schon 1-2 Chorwerke, die aufgeführt worden sind. Was ganz Besonderes war, dass wir die erste Sinfonie, ein Frühwerk von ihm, gefunden haben. Und er kam immer wieder zur Sommerfrische nach Rula zurück und hat auch hier komponiert. Und durch den Eintrag auf der letzten Seite der Partitur oder der Reinschrift der Partitur wissen wir, dass er hier im Juli und im August 1846 als 26-Jähriger diese erste Sinfonie in A-Moll komponiert hat. Und die konnten wir 2016 hier in der schönen Trinitatiskirche aufführen. Und nochmal zum Thema Oper. Wir haben dann überlegt, wie können wir die schönsten Melodien präsentieren. Und Friedrich Lux hat also, wie üblich im 19. Jahrhundert, auch diese Oper übertragen in eine konzertante Form, also mit einem Orchester die schönsten Melodien zu spielen. Das war 2013 bei den ersten großen Lux-Festspielen. Und dann kam man auf die Idee, wir machen ein Bestellwerk, eine Kammeroper mit den schönsten Melodien, also nach Friedrich Lux. Und wir haben in dieser schönen Kirche hier 2-mal die Kammeroper Der kleine Schmied von Rula aufgeführt. Es gab auch schon Orgelkonzerte zum 202. Geburtstag. Wegen Corona verschoben um 2 Jahre, haben wir hier tolle Orgelaufführungen gehabt. Und was uns in dem ganzen Reigen fehlt, ist Klavier.
1: Bevor wir dazu kommen, es gibt Konzerte, die man besuchen kann. Gibt es denn auch festgehaltene Veröffentlichungen für den interessierten Musikkenner?
2: Ja, wir haben eine CD mit Liedern von Stefan Lux, begleitet am Piano, und Thomas Busch, der als Tenor das gesungen hat. Wir haben alle 3 Streichquartette von Friedrich Lux produziert mit einem Quartett, was sich extra dafür dann gegründet hat, Friedrich Lux Quartett. Und wir haben in beiden Kirchen von Rula, Trinitatiskirche und in der Concordiakirche, Orgelwerke eingespielt mit dem Konzertorganisten Thorsten Pech. Und diese 3 CDs, die sind bei uns im Lux-Festspielverein erhältlich, also bei allen Konzerten, die wir machen, aber auch übers Internet bestellbar.
1: Welche Produktion hat man sich denn in diesem Jahr auf die Fahnen geschrieben? Was gibt es denn zu erleben?
2: Wir hatten noch nie ein reines Konzert mit Klavierstücken. Wir wussten auch nicht, wie viel es da gibt. Und wir haben in den letzten 2 Jahren intensiv recherchiert und haben auch einiges gefunden in Archiven. Unter anderem waren wir an der Österreichischen Nationalbibliothek und wir waren in der Stadt- und Universitätsbibliothek in Mainz und sind da fündig geworden. So haben wir uns überlegt, dass wir ein paar Klavierwerke jetzt zeigen können. In dem Konzert, was jetzt stattfindet, sind es 5 Werke von Friedrich Lux. Und wir haben zufälligerweise auch noch von seinem Vater, von Georg Heinrich Lux, 2 Werke gefunden in der Zwischenzeit. Die werden dann gespiegelt mit anderen Komponisten der Romantik, also mit Schubert, Schumann, mit Mendelssohn, Bartholdy und mit Chopin. Oksana Schewtschenko, eine Künstlerin, die schon mal 2013 hier für uns ein Klavierkonzert gegeben hat, wird also dieses Jahr hier spielen. Sie ist international anerkannte Solistin und Kammermusikerin. Und insofern haben wir hier etwas ganz Besonderes. 1 der 5 Werke wird das Opus 1 sein. Das hat der Friedrich Lux im 11. Jahre seiner damaligen Klavierlehrerin gewidmet, also ein Frühwerk. Und definitiv ein Spätwerk ist der Melodienkranz aus der Oper Der Schmied von Rula, für Klavier komponiert. Es ist also kein Klavierauszug, der ja gemacht wird, um die Sänger zu begleiten. Und es ist auch kein Orchesterwerk, sondern es ist tatsächlich für den Zweck komponiert, dass man auch mit einem Klavier die schönsten Melodien, den Melodienkranz aus der Oper Der Schmied von Rula, präsentieren kann. Und das ist dieses Jahr definitiv der Höhepunkt. Wir sind am Samstag, den 13. Juni um 18 Uhr in der Trinitatiskirche. Ab 17 Uhr ist Einlass. Wir haben eine Abendkasse und es sind auch noch genügend Karten da. Und ja, kommen Sie nach Rula.
1: Das war ein Beitrag von Marco Fischer und ich war im Gespräch mit Dr. Gerald Slotosch, er ist Vorsitzender des Lux-Festspielvereins in Rula. Weitere Informationen zu den Lux-Festspielen sowie der Klavierveranstaltung am Samstag, den 13. Juni, finden Sie im Internet unter www.lux-festspiele.de.

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1: Mein Name ist Juana Mannel. Der 23. Mai ist der Geburtstag des Grundgesetzes. Dieses Datum hat sich der Wartburgkreis zum Anlass genommen, das Grundgesetz zu feiern und was das Grundgesetz mit der Bedeutung des Ehrenamtes verbindet und damit zeigt, wie wichtig Engagement, Zusammenhalt und Mitbestimmung für unsere Demokratie sind. Gefeiert wurde am Freitag, den 22. Mai, in Fachar, auf der Brücke der Einheit, wo sich Menschen aus Thüringen und Hessen, engagierte Schülerinnen und Schüler, Vereine und Initiativen sowie engagierte Bürgerinnen und Bürger trafen. Gemeinsam setzten sie ein Zeichen dafür, dass Demokratie nicht abstrakt, sondern vom Mitmachen lebt. Wir nehmen Sie mit auf einen Tag voller Gespräche, Begegnungen und Ideen. Direkt vom Ehrentag in Fachar. Denn ich war für Sie vor Ort.

Am 22. Mai wurde in Facha auf der Brücke der Einheit unter anderem auch der Geburtstag des Grundgesetzes gefeiert. Bevor ich Sie jetzt mit auf die Brücke der Einheit nehme, denn ich war für Sie vor Ort, müssen wir uns ganz kurz erstmal um die Fakten des Grundgesetzes kümmern. Und ich verspreche Ihnen, es wird auch gar nicht so trocken. Das Grundgesetz, könnte man auch sagen, ist das Regelbuch von Deutschland. Darin steht ganz einfach gesagt, wie der Staat funktioniert und welche Rechte alle Menschen haben. Das heißt, das Grundgesetz ist also die Verfassung von Deutschland und sie gibt es seit 1949 und enthält die wichtigsten Regeln für das Zusammenleben im Staat. Man könnte auch ganz lapidar sagen, das Grundgesetz sagt dem Staat, was er darf und was nicht. Ganz am Anfang stehen die Grundrechte im Grundgesetz. Das ist Artikel 1 bis 19. Das heißt, das sind wirklich die Rechte, die jeder Mensch hat. Wie zum Beispiel, man kann frei seine Meinung sagen, man kann die Religion frei wählen, alle Menschen sollen gleich behandelt werden und natürlich auch in Würde leben. Und diese Rechte schützen die Menschen vor zu viel Macht vom Staat. Und der wichtigste Satz lautet, die Würde des Menschen ist unantastbar. Welcher zugleich auch Artikel 1 ist des Grundgesetzes. Man könnte auch ganz einfach wieder sagen, jeder Mensch ist damit wertvoll und muss respektiert werden. Im Grundgesetz steht ja auch, wie der Staat aufgebaut ist. Und zwar leben wir in einer Demokratie. Das heißt, die Menschen wählen die Politiker, das Volk entscheidet also selber mit. Zum anderen sind wir natürlich auch ein Sozialstaat. Das heißt, der Staat hilft, damit niemand völlig alleingelassen wird. Und was auch wichtig ist, die Rechtsstaatlichkeit, dass sich alle an die Gesetze halten müssen. Auch die Regierung. Und die Macht ist aufgeteilt in Deutschland in drei Teile. In die Legislative, die Exekutive und die Judikative. Das bedeutet, Politiker machen Gesetze, die Regierung setzt sie um und die Gerichte kontrollieren alles, damit niemand zu mächtig wird. Und es gibt auch einige Regeln, die stehen unter der sogenannten Ewigkeitsklausel. Das heißt, dass diese Regeln besonders wichtig sind und auch niemals abgeschafft werden dürfen. Dazu gehören die Menschenwürde, die Demokratie, der Rechtsstaat und die Bundesländer. Kurz gesagt, manche Grundregeln sollen Deutschland dauerhaft, frei und demokratisch halten. Und was wir bisher gar nicht erwähnt haben, das Grundgesetz wurde am 23. Mai 1949 unterschrieben. Und das heißt, wenn wir jetzt alle richtig rechnen, wird das Grundgesetz dieses Jahr schon 77 Jahre jung oder alt. Und unterschrieben wurde es damals vom ersten Bundeskanzler der Bundesrepublik Deutschland, Konrad Adenauer.

0: Am 23. Mai wurde das Grundgesetz 77 Jahre jung. Das hat sich der Wartburgkreis zum Anlass genommen, am 22. Mai in Facha auf der Brücke der Einheit einen Ehrentag zu feiern, wo man das Grundgesetz feiert und auch die Bedeutung des Ehrenamtes für unsere Demokratie. Ich war für Sie in Facha vor Ort und habe die Veranstaltung begleitet, mich umgeschaut und natürlich mit vielen Verantwortlichen gesprochen. Als erstes habe ich mir natürlich eine Mitarbeiterin der Freiwilligenagentur des Wartburgkreises geschnappt, um zu erfahren, was erwartet denn die Menschen, ob jung oder alt, an diesem Ehrentag. Jetzt unterhalte ich mich hier mit Katrin Knüpfer, die von der Freiwilligenagentur des Wartburgkreises kommt und die diese Veranstaltung heute, den Ehrentag in Facha auf der Brücke der Einheit, mit organisiert hat. Hallo Katrin.
1: Hallo.
0: Warum habt ihr euch denn für die Brücke der Einheit in Facha entschieden?
1: Dieser symbolträchtige Ort ist für die Schüler auch ein besonderer Ort, weil sie haben ja nicht dieses Stück Geschichte miterlebt in der DDR. Für die ist das alles Neuland. Und wir haben natürlich auch die Schüler eingebunden oder gerade die Schüler eingebunden, damit sie sich auch mit diesem Stück Geschichte auseinandersetzen, auch mit diesen Artikeln reflektieren und für sich dann herausziehen, was hat das Grundgesetz für mich wirklich für eine Bedeutung.
0: Was erwartet denn die Bürger und Bürgerinnen denn noch heute bei dieser Veranstaltung?
1: Natürlich verschiedene Redebeiträge, Grußworte, Meinungen, Geschichten. Alles, was eben mit Geschichte und Geschichten zusammenhängt, gerade rund um diese Brücke. Wer die Brücke der Einheit kennt, der weiß einfach, das ist der beste Ort, um so eine Veranstaltung auf die Beine zu stellen. Was Besseres gibt es gar nicht. Da hatten wir so ein Glück, dass die Stadt Facha da auch mitgezogen hat, dass das Gymnasium mitgezogen hat, dass die Caritas mitgezogen hat. Also wir sind rundum glücklich, dass das heute so ein bunter und fröhlicher Tag geworden ist.
0: Ja. Und wen wollt ihr denn mit der Veranstaltung ansprechen?
1: Natürlich haben wir uns auch auf die Fahnen geschrieben, die jungen Leute zu erreichen, weil das ist eine für uns auch interessante Gruppe fürs Ehrenamt, weil die kennen das meistens nur vom Hörensagen. Es gibt aber doch schon viele, wenn wir in den Schulen sind und fragen, wer engagiert sich denn von euch, da gehen viele Finger nach oben. Da sind wir immer wieder erstaunt. Aber es geht natürlich immer noch ein bisschen mehr. Und dadurch haben wir uns das auf die Fahnen geschrieben, dass wir eben diese jungen Leute erreichen wollen und fürs Ehrenamt entzünden wollen.
0: Das hast du aber sehr schön gesagt. Wir stehen ja hier auf der Brücke der Einheit und wie du eben gesagt hast, hier sind ja die Artikel des Grundgesetzes nochmal ganz groß dargestellt. Sie sind szenisch dargestellt. Man hat gemalt. Es ist eine ganz wunderbare Stimmung hier auf der Brücke. Bist du auch Pate von einem Artikel? Weil man konnte ja Pate werden.
1: Genau, wir sind Gemeinschaftspaten. Die Katrin.
0: Ja, die Freiwilligenagentur, ja?
1: Genau, die Freiwilligenagentur, okay. Katrin und Katrin. Dann natürlich der Simon Ordner von der Partnerschaft für Demokratie und der Kevin Rodig.
0: Ja. Und dann musst du uns jetzt verraten, welcher Artikel ist es und warum ist die Auswahl auf den gefallen?
1: Es ist der Artikel 20 und ich würde jetzt einfach mal die Hörer auffordern, mal zu googeln, was der denn besagt. Weil das ist eine ganz spannende Sache. Man stellt immer den Artikel 1 so groß ins Bild, aber dieser Artikel 20... Das ist das, was eigentlich das Leben, das Miteinander in einen Rahmen gießt. Und das ist besonders wichtig für uns gewesen.
0: Noch eine wichtige letzte abschließende Frage. Warum ist denn das Ehrenamt so wichtig für die Demokratie, deiner Meinung nach?
1: Demokratie setzt immer unten an. Demokratie muss zwischen den Menschen passieren und nicht von oben verordnet werden. Und Ehrenamt ist wie ein verbindendes Glied, was wirklich die Leute vernetzt, wo man in den Austausch kommt, wo keiner sich allein zurückgesetzt fühlt, wo die Leute wirklich miteinander Dinge machen. Und das ist das Wichtigste. Man kann natürlich zu Hause sitzen und nörgeln. Ich sage immer, nörgeln ist des Deutschen Werkseinstellung. Bitte nicht übel nehmen. Aber man kennt es ja, ne? Aber selber anpacken, selber sich für Sachen einsetzen, selber Dinge auf die Beine zu bringen, das liegt immer in der Hand von uns allen.
0: Was für starke Worte von Katrin Knüpfer, Mitarbeiterin der Freiwilligenagentur des Wartburgkreises. Natürlich wäre auch gerne der Landrat des Wartburgkreises, Michael Brotführer, zu Gast gewesen beim Ehrentag in Facha am 22. Mai auf der Brücke der Einheit. Aus terminlichen Gründen konnte er leider nicht teilnehmen, aber er hat es sich nicht nehmen lassen, ein paar liebe Grußworte dazulassen.
2: Liebe Mitbürgerinnen und Mitbürger, auch wenn ich heute leider nicht persönlich in Facha dabei sein kann, freue ich mich, Ihnen auf diesem Wege ein herzliches Grußwort übermitteln zu können. Heute werden anlässlich des Ehrentags und des Tags des Grundgesetzes ausgewählte Grundrechte im öffentlichen Raum sichtbar gemacht. Hier, wo Menschen unterwegs sind, miteinander ins Gespräch kommen und Demokratie im Alltag erfahrbar wird. Unser Grundgesetz ist weit mehr als ein juristischer Text. Es ist das Fundament unseres demokratischen Zusammenlebens. Und Demokratie lebt von Menschen, die sich einbringen, Verantwortung übernehmen und sich für andere einsetzen. Im Mittelpunkt steht für mich Artikel 1 unseres Grundgesetzes. Die Würde des Menschen ist unantastbar. Dieser kurze Satz ist einer der stärksten Sätze unserer Demokratie und unseres Gemeinwesens in Deutschland und Europa. Er bedeutet, jeder Mensch besitzt einen unveräußerlichen Wert, unabhängig von Herkunft, Alter, Geschlecht, Meinung, Bildung oder Einkommen. Für uns ist es zur Normalität geworden, in einem Staat zu leben, der diese Würde schützt und Grundrechte garantiert. Doch das ist leider nicht überall auf der Welt selbstverständlich. In anderen Staaten und Gesellschaften werden Menschenrechte eingeschränkt, Meinungen unterdrückt oder Menschen aufgrund ihrer Herkunft, Religion, Überzeugung oder Lebensweise ausgegrenzt. Umso wichtiger ist es, dass wir den Wert unserer freiheitlichen Demokratie bewusst wahrnehmen und verteidigen. Dazu passt der Gedanke, die Würde des Menschen ist unantastbar. Es kommt also auf jeden Einzelnen an. Gerade heute ist diese Botschaft wichtig, wo Menschen verächtlich gemacht werden, ausgegrenzt oder abgewertet werden, sei es im Internet, sei es bei politischen Debatten oder in persönlichen Gesprächen auf der Straße. Artikel 1 erinnert uns daran, niemand darf auf ein einzelnes Merkmal reduziert werden. Niemand darf seiner Würde beraubt werden. Mein herzlicher Dank gilt der Freiwilligen Agentur Wartburg-Kreis, der Partnerschaft für Demokratie und der Stadt Fachau. Sie machen mit dieser Aktion unsere Grundrechte sichtbar und schaffen einen wichtigen Anlass für Gespräche über Demokratie, Respekt und Zusammenhalt. Gerade hier an historischer Stelle in Fachau. Der Wartburg-Kreis lebt von Menschen, die sich engagieren in Vereinen und Initiativen, in der Kultur oder im Sport, bei der Feuerwehr, in Kirchgemeinden, bei sozialen Projekten und in vielen weiteren Bereichen. Dafür sage ich von Herzen Danke. Lassen Sie uns gemeinsam dafür einstehen, dass Artikel 1 des Grundgesetzes nicht nur ein Satz auf Papier bleibt, sondern gelebte Wirklichkeit ist. Ich wünsche der heutigen Aktion viele interessierte Besucherinnen und Besucher, gute Gespräche und eine Wirkung weit über den heutigen Tag hinaus. Ihr Landrat Michael Hofführer.
0: Der Landrat des Wartburg-Kreises hat ja nun schon von Artikel 1 des Grundgesetzes geredet. Und ein ganz wichtiges Anliegen des Ehrentages war es, das Grundgesetz sichtbar und lebendig zu machen. Das heißt, auf der Brücke der Einheit in Fachau hangen große Banner mit den wichtigen Artikeln zum Lesen und Entdecken. Außerdem übernahmen sogenannte Artikelpatinnen einzelne Grundgesetzartikel. Ob Schülerinnen, Lehrkräfte oder bekannte Gesichter aus dem öffentlichen Leben. Und in dem Fall hat sich der Landrat Michael Brotführer für Artikel 1 des Grundgesetzes entschieden. Und um das Ganze noch lebendiger zu machen, wurde es ergänzt durch kreative Beiträge des Gymnasiums Fachau und der Regelschule in Unterbreizbach durch sogenannte Kunstaktionen. Das heißt, man hat diese Grundgesetze entweder szenisch oder visuell dargestellt.
3: Wie heißt du mit Vornamen?
4: Max.
3: Wo kommst du her?
4: Hier aus Fachau.
3: Gehst aufs Gymnasium Fachau?
4: Ja, 11. Klasse.
3: Und zwar sind wir heute auf der Brücke der Einheit zum Ehrentag und auf der Brücke sind die Grundgesetze dargestellt. Das heißt, wir haben Bauzäune mit riesengroßen Bannern, wo die alle nochmal schriftlich groß verfasst sind. Und du hast sozusagen eine Zeichnung für Artikel 1 des Grundgesetzes angefertigt. Kannst du nur kurz sagen, wie geht der Artikel 1 des Grundgesetzes?
4: Die Würde des Menschen ist unantastbar.
3: Und wie sieht deine Zeichnung aus? Kannst du uns das ein bisschen beschreiben?
4: Also wir haben oben in der Mitte, ganz oben, haben wir die Deutschlandflagge in ganz groß, weil ich finde, die Deutschlandflagge steht in erster Linie für Einheit und ist auch für uns alle zusammen. Quasi als Schutzschild haben wir das so gemacht. Unten drunter haben wir dann mehrere Personen. Wir haben eine deutsche Frau, wir haben einen Moslem, einen Juden und einen Dunkelhäutigen. Das ist ja das Symbol der Einheit. Links und rechts daneben haben wir noch eine Waage für die Gerechtigkeit. Eine Taube für den Frieden haben wir noch gemalt drauf, oben links dann und unten links haben wir dann noch den Artikel, also 1 halt quasi, das Paragrafenzeichen mit Eis dahinter.
3: Und warum hast du dich für dieses Bild in der Art und Weise entschieden? Also was auf jeden Fall, was ich raushöre, dass auch die Menschen, die drauf dargestellt sind, ganz unter dem Motto Vielfalt tut gut, gezeichnet sind. Warum die Taube zum Beispiel?
4: Weil wir hatten da verschiedene Aufgabentypen von unserem Kunstlehrer bekommen. Und da war zum Beispiel, also wir hatten halt Vielfalt, Gerechtigkeit und Frieden, die eingebracht werden mussten, das Bild. Und da habe ich mir gedacht, eine Taube steht ja auch zum Beispiel für Frieden, eine Friedenstaube. Und dann haben wir die drauf gemalt. Aber fand ich insgesamt dann sehr schön, das Projekt. Mhm. Und ich habe mich für Artikel 1 entschieden, weil, ja, also ich finde, das ist der wichtigste Artikel im Grundgesetz, ist ja auch der erste. Und das, der beschreibt ja auch quasi die Fortsetzung des Grundgesetzes, wie das weiterläuft. Also sehr schönes Projekt.
3: Genau, wir feiern ja auch 77 Jahre Grundgesetz. Und wie zeigt sich denn bei euch die Demokratie im Schulalltag?
4: Also wir haben ja zum Beispiel auch Sozialkundeunterricht, Politikunterricht und so weiter und so fort. Und ja, da besprechen wir auch ganz viel demokratische ganz viele demokratische Themen. Ich glaube, ich spreche hier gleich der Bürgermeister. Und ja, also an sich, dass wir das auch viel immer durchsprechen. Wir haben ja auch viele Leute mit Migrationshintergrund in der Klasse. Und das finde ich auch extrem wichtig, dass wir das alles gleich einbeziehen und darüber reden, über das System hier in Deutschland.
3: Vielen, vielen Dank für das Gespräch.
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0: Am 22. Mai wurde der Ehrentag des Wartburgkreises in Farra auf der Brücke der Einheit gefeiert. Ich war für Sie an diesem Tag vor Ort und mache jetzt halt an dem Stand der Caritas Jugendarbeit und begrüße Lisa.
1: Hallo. So, also ich sehe hier bei eurem Stand, ich fasse es mal kurz zusammen, ein paar Blumentöpfe, Stifte und Erde. Was hat es damit auf sich?
2: Genau, also wir haben uns gedacht, man kann hier ein kleines Pflänzchen pflanzen, also sozusagen die Blume der Demokratie, darf sich vorher den Blumentopf schön anmalen in einem Design seiner Wahl und dann bekommt ihr von uns Blumensamen und müsst das Bäumchen, das Blümchen jeden Tag kräftig gießen und dann wächst da besser.

0: Vielen, vielen Dank, Lisa.
1: Und es hat auch nicht lang gedauert und schon saß der Erste da und hat einen Blumentopf bemalt.
0: Man hat mir verraten, hier sitzt der Herr Jordan, das ist der Pfarrer, der evangelische Pfarrer hier aus Facha. Und ja, ich sehe, er bemalt ein Töpfchen der Demokratie. Können Sie kurz beschreiben, für welche Farben Sie sich entschieden haben?
2: Ja, was ist das hier? Violett, grün, braun, ja, ein helles Gelb, ein helles Blau auch. Und ja, das Ornament mutet vielleicht etwas antik an. Ja, also, ja. Ne, so, genau.
0: Und warum haben Sie sich gerade für diese Farben entschieden?
2: Ach, naja, gut, das ist jetzt keine...
0: Passt gut zu Ihrer Wohnungseinrichtung?
2: Wenn ich es dann mitnehmen darf oder so, ja, ich glaube, es passt auch gut in Frühling oder in Frühsommer, von daher.
0: Dann vielen, vielen Dank und schön, dass Sie heute da sind hier zum Ehrentag, wo das junge Engagement, nicht nur das, geehrt wird.
1: In dem Zusammenhang möchte ich auch nochmal ein dickes Dankeschön an die Caritas Jugendarbeit schicken, die auch an dem Ehrentag in Facha für das leibliche Wohl gesorgt hat mit lecker selbstgebackenen Muffins und Donuts. Vielen, vielen Dank dafür. Am Ehrentag, bei dem wir nicht nur den Geburtstag des Grundgesetzes gefeiert haben, sondern auch die Bedeutung des Ehrenamtes für unsere Demokratie gewürdigt haben, waren zwei Schulen maßgeblich an der festlichen Gestaltung des Tages beteiligt. Zum einen das Gymnasium in Facha und zum anderen die Regelschule in Unterbreitsbach. Da mir die Schulleiterin des Gymnasiums Facha am Ehrentag leider entwischt ist, habe ich sie mir ans Telefon geholt, um mit ihr über den Ehrentag in Facha zu sprechen. Hallo, Frau Dittmar.
3: Guten Tag.
1: Was hat Sie denn bewegt, überhaupt dazu, also an diesem Ehrentag in Facha als Schule mitzumachen bzw. mitzuwirken?
3: Wir haben eine Einladung bekommen, im Speziellen von Frau Biermann, und sie hat nachgefragt, ob wir uns vorstellen könnten, dort mitzumachen. Sie hat mir ihre Ideen vorgestellt und ich fand das sehr überzeugend, sehr gut auch für unsere Schüler sich einzubringen, und deshalb habe ich gesagt, A ist es in Facha, B ist es an einem historischen Ort und C ist es auch etwas ganz Tolles für die Schüler, sich in der Öffentlichkeit zu präsentieren, und deshalb haben wir zugesagt.
1: Sie haben ja mit zwei, ich will es mal nennen, großen Ideen maßgeblich den Tag gestaltet. Das ist zum einen der szenischen Gestaltung rund um das Grundgesetz und zum anderen mit diesem Projektchor. Wir fangen mal mit dem Projektchor an. Wie entstand denn die Idee für den Projektchor?
3: Als wir zusammengesessen haben, haben wir überlegt, was kann die Schule jetzt für diesen Tag leisten? Und wir haben auch überlegt, welche Schüler, welche Altersstufen nehmen wir dort mit hin? Also es muss ja auch ein bisschen Wissen über das Grundgesetz schon vorhanden sein, damit sie sich einbringen können. Und da kam die Idee, unsere Schüler der Klassenstufe 11 dort einzubeziehen, also im Speziellen die Musikschüler und auch die Kunstschüler. Die haben wir jetzt noch gar nicht genannt, denn die spielen auch eine ganz besondere Rolle. Mhm. Und ich habe dann mit meinen beiden Kollegen gesprochen. Einmal Frau Günder, die sich verantwortlich zeichnet für den Musikunterricht, und Herr Helm, der sie dort begleitet, und Herrn Triller, der Kunstlehrer in diesen Kursen ist. Und die beiden waren eigentlich auch sofort Feuer und Flamme und haben gesagt, ja, das machen wir. Projektchor bedeutete für uns, wir bringen viele Schüler zusammen, Schüler aus unserem Gymnasium, Schüler aus der Regelschule in Unterbreitsbach und natürlich auch Besucher auf der Brücke, die Noten bekommen, die Texte bekommen und die dann spezielle Lieder, die etwas mit der deutschen Geschichte zu tun haben, unter anderem eben auch die deutsche Nationalhymne, gemeinsam singen. Und das ist uns, glaube ich, ganz gut gelungen.
1: Und dieser Chor wurde wirklich nur für diese Veranstaltung gegründet, ne?
3: Richtig, ja.
1: Fand ich auch total faszinierend. Ja. Wie kamen denn die Schülerinnen und Schüler, das fand ich auch ganz toll, auf die Ideen zur szenischen Gestaltung rund um das Grundgesetz?
3: Das waren unsere Zehner. Wir haben ein Unterrichtsfach Darstellen und Gestalten. Und wie gesagt, wir mussten ja erst mal überlegen, wie bringen wir die Schüler überhaupt in diesen Bereich hinein. Und Darstellen und Gestalten, das ist ein sehr freies Unterrichtsfach für unsere Jugendlichen, wo man selbst Gedanken einbringen kann, wo man selbst Stücke schreiben kann. Und deshalb haben wir 12 Artikel des Grundgesetzes zur Verfügung gestellt. Die Jugendlichen durften sich aussuchen, zu welchen Artikeln sie szenerisch gestalten wollten. Und das haben wir natürlich im Unterricht entsprechend vorbereitet und auch ausprobiert. Und dann

0: der Tag nochmal zum Üben gewesen, bis dann mittags um 12 die Szenen tatsächlich vorgestellt wurden. Und jetzt kommt das Spezielle, nämlich genau vor diesen Artikeln, die sie sich ausgewählt hatten, und vor diesen Wänden, die auch von Schülern unseres Kunstkurses bravourös gestaltet worden sind. Also das war eine künstlerische Leistung in kurzer Zeit. Da bin ich ganz stolz auf unsere Schüler. Ich habe auch darum gebeten, das hat ja so über Pfingsten, haben die Banner noch, waren die noch ausgestellt, also viel von der Öffentlichkeit noch angeschaut worden. Ich habe die Stadt Facher darum gebeten, insbesondere die Zeichnungen unserer Schüler behalten zu dürfen, weil wir stellen die jetzt bei uns in der Schule aus. Das heißt, die werden am Zaun unseres Geländes hier zu sehen sein und andere Schüler unserer Schule können sich das auch nochmal angucken. Man kommt also davor ins Gespräch und tauscht sich aus. Und wir werden auch nochmal die darstellenden Szenen vor unseren Schülern vorstellen, weil ja, es war einfach zu gut, um das jetzt wieder verschwinden zu lassen.
1: Genau, genau. Es braucht definitiv noch mehr Präsenz, weil ja, es war wirklich toll. Die haben mir da ganz tolle Szenen vorgespielt. Ja. Und das heißt also, ab dem 28. Mai, habe ich es richtig verstanden,
0: kann
1: man dann das Grundgesetz sozusagen auf diesen Bannern bei Ihnen auf dem Schulgelände bestaunen?
0: Ja, richtig.
1: Okay, gut zu wissen. Warum ist denn Ihrer Meinung nach ehrenamtliches Engagement gerade für junge Menschen und unsere Demokratie so wichtig?
0: Das ist eine gute Frage. Das ist ganz, ganz wichtig heutzutage. Alleine in der Zeit, in der wir leben, mit vielen Konflikten, die weltweit sind, aber auch ja im Land immer wieder eine Rolle spielen, ist es wichtig, unseren jungen Leuten diese Werte zu vermitteln. Und wir legen da ganz großen Wert darauf, dass das geschieht. Wir haben zum Beispiel gestern Nachmittag an einer Weiterbildungsveranstaltung teilgenommen zum Thema Verfassungsviertelstunde, die ja in Thüringen jetzt eine Rolle spielen soll und wo wir gesagt haben, da machen wir unbedingt mit. Also es wird ab nächstem Schuljahr eine Viertelstunde im Unterricht geben, wöchentlich, wo man über Demokratie, Respekt, Mitbestimmung reden muss und kann und wo die Schüler selbst ihre Schwerpunkte auch setzen, um in der Gesellschaft zu bestehen, um selbst zu zeigen, ich möchte etwas weiterentwickeln. Und da sind wir eigentlich dran.
1: Wie vermittelt denn Ihre Schule Werte wie Demokratie, Respekt, was Sie eben schon erwähnt haben, und Mitbestimmung im schulischen Alltag? Ich meine, gehört zu haben von den Schülern, dass man auch gefragt wird, ob es passt, wenn morgen die Arbeit geschrieben wird. Ist das wirklich so?
0: Ja, da war ich gerade dabei.
1: Okay. Ich meine,
0: ja, das gibt es manchmal tatsächlich. Wenn zum Beispiel noch zwei andere Sachen angekündigt sind, dann fragt man natürlich, ob es noch passt. Aber das sind eher die Ausnahmen da. Wir haben da schon ein System, EduPage nennt sich das, wo die Arbeiten eingetragen werden, wo die Schüler sehen, also hier doppelt sich's, da können wir nochmal fragen oder auch die Kollegen sehen's. Da sind schon zwei, also da wird es ungünstig sein, noch eine dritte zu schreiben. Unsere Schüler haben Mitbestimmungsrecht auf alle Fälle. Wir haben ein Schülerparlament, das ist auch ein Novum, wo aus jeder Klasse Mitglieder dabei sind und die das Recht haben, mitzubestimmen. Da geht es um die Raumgestaltung, da geht es um Veranstaltungen, da geht es um Wandertage. Jetzt steht bei uns zum Beispiel das Schwimmbadfest wieder an, kurz vor Ende des Schuljahres, wo Schüler sich beteiligen, wo sie selbst also sagen können, das macht uns Spaß, das hätten wir gerne. Oder verschiedene andere Projekte, die wir bei uns im Haus durchführen, wo die Schüler eben Mitspracherecht haben. Das ist ganz wichtig.
1: Ja.
0: Respekt und Demokratie spielt eine Rolle. Das war auch zum Ehrenamtstag ein wichtiger Punkt in meinen Augen. Dort haben 27 Schüler der Klassenstufen 9 ihr Zertifikat überreicht bekommen. Die haben nämlich mitgearbeitet beim Projekt Jung trifft Alt. Das heißt, die sind 10 Wochen lang einen Nachmittag in Pflegeheime gegangen, Philippsthal, Dorndorf und Geiser, das dürfen sie sich aussuchen und arbeiten dort ehrenamtlich für 2 Stunden mit den Bewohnern. Sie lesen vor, sie gehen spazieren, sie tanzen, sie singen, sie backen, sie kochen. Also auf die unterschiedlichste Art und Weise arbeiten sie dort mit den Bewohnern zusammen. Und das ist was ganz Besonderes in meinen Augen. Ja,
1: Ich finde gerade so dieses Generationentreffen aufeinander,
0: genau.
1: Weil ich bin immer der Meinung, also ich zähle mich auch zum älteren Eisen, also ich habe sehr junge Kollegen und ich sage immer, ich lerne von den Jungen und die Jungen lernen von mir. Es ist wirklich so.
0: Richtig, ja, es ist so, ganz genau. Ganz genau so ist es.
1: Das technische Beispiel, da bin ich froh, dass ich junge Kollegen habe, aber dafür kann ich denen ganz andere Erfahrungswerte mitgeben, wo die einfach noch lernen. Und ich finde, wenn man da offen und tolerant aufeinander zugeht, profitieren alle davon.
0: Das ist richtig. Das kann ich nur unterstreichen. Mhm. Und wir haben auch ganz viele Schüler, die nach dem Projekt gesagt haben, das hat uns so gut gefallen. Das war zwar stressig für uns, uns auf die emotionale Ebene da zu begeben und eben auch wirklich mit Krankheit und Alter umzugehen. Aber auf der anderen Seite im Nachgang gesagt haben, wir würden das gerne verlängern wollen. Also das ist gut ab.
1: Ja, also wenn das noch einen nachhaltigen Effekt hat auch. Ne?
0: Richtig.
1: Und das ist wirklich toll. Mhm. Ja, wunderbar, Frau Dittmar. Dann bedanke ich mich, dass Sie nach so einem langen Arbeitstag noch die Zeit für mich hatten.
0: Gerne.
1: Von der Direktorin des Gymnasiums Pfarrer haben wir ja nun schon viel von dem Projektchor gehört, der extra für diesen Ehrentag zustande gekommen ist. Und nun wollen wir ihn natürlich auch mal hören.

0: Auch die Schulleiterin der Regelschule Unterbreitzbach, Gabriele Hörschelmann, hat es sich nicht nehmen lassen, am 22. Mai, am Ehrentag, dabei zu sein und eine sehr persönliche Geschichte zu erzählen.
1: Sehr geehrte Anwesende, hier stehen wir auf der Brücke der Einheit im Facher, ein Monument gewordener Freiheitsgedanke. Das Grundgesetz ist das steinerne Monument unserer Freiheit. Es schützt uns Menschen davor, dass Macht größer wird als Würde und erinnert uns daran, dass Freiheit niemals selbstverständlich ist. Mein Name ist Gabriele Hörschelmann, ich bin Schulleiterin der Regelschule am Ulsterberg in Unterbreitzbach und ich bin Geschichtslehrerin. Statt einer Rede möchte ich Ihnen eine Geschichte erzählen. Im Zuge des Lehrplans lehren wir in der 10. Klasse DDR-Geschichte und wir, die ältere Generation, haben das Privileg, selbst als Zeitzeuge agieren zu können. Als Intro zu einer dieser Stunden spiele ich den Schülern das Lied von Bettina Wegner, Sind so kleine Hände. Eine Liebeserklärung an Kinder, die uns Erwachsenen so einiges voraus haben. Die letzten Zeilen des Liedes, gerade klare Menschen, wären ein schönes Ziel. Leute ohne Rückgrat haben wir schon zu viel. Und ich beginne meinen Zeitzeugenbericht mit den Worten, jetzt erzähle ich euch eine Geschichte, die dokumentiert, was es bedeutet, ohne Rückgrat zu leben. Meine Geschichte. Sie handelt von meinen ersten Jahren als junge Lehrerin in Halle-Neustadt, von meinen jungen Kollegen, meinen Leidensgefährten, unter ihnen eine Unterstufenlehrerin, heute würden wir sagen Grundschullehrerin, Kerstin, 20 Jahre jung, die ins Visier der Stasi geriet. Sie wurde aus dem Schuldienst entfernt, weil ihr Bruder einen Ausreiseantrag gestellt hatte und sie angeblich davon gewusst haben sollte. Damit war ihr Weg als Lehrerin zu Ende. Nach ihrer Entlassung vergingen Wochen und Monate, Kontakt abgebrochen, sie war aus unserem Sichtfeld geraten. Und dann kam dieser gewisse Tag. Wir hatten Lehrerkonferenz, das waren vier junge Kollegen, die gemeinsam im Bus saßen, auf die nächste Bushaltestelle zusteuerten und dort unter den Wartenden diese Kollegin entdeckten. Und dann stellte ich die Frage an die Schüler, was haben wir in diesem Moment gedacht? Ratlosigkeit auf den Gesichtern meiner Schüler. Keiner weiß die Antwort. Und mein Feedback auf diese Ratlosigkeit, keiner weiß die Antwort und das ist auch gut so. Erstaunen, seit wann gibt es ein Lob für Nichtwissen? Ich löse auf, was haben wir gedacht? Bitte steig nicht ein. Eine Mischung aus Angst und Scham vor den Konsequenzen einer Begegnung mit einer Freundin. Menschen ohne Rückgrat. Und dann eine Schülerin, die ihre Hand hebt und sagt, wir wussten die Antwort nicht, weil Freiheit für uns selbstverständlich ist. Ja, liebe Anwesende, wir nehmen unsere Freiheit hin, wie das Sonnenlicht, immer da, selten hinterfragt. Unsere Freiheit, geschützt und verankert durch unser Grundgesetz, geschützt durch Menschen, die für ihre Ideale und Werte einstehen, durch Ehrenamtliche, die gewillt sind, für die Gemeinschaft zu agieren, für Menschen, die Rückgrat beweisen. Aber das Konstrukt Grundgesetz ist zerbrechlich. Liebes Grundgesetz, pass gut auf dich auf. Happy Birthday.
2: Das Grundgesetz für die Bundesrepublik Deutschland. Erlassen vom Parlamentarischen Rat am 23. Mai 1949. In Bonn am Rhein. Präambel. Im Bewusstsein seiner Verantwortung vor Gott und den Menschen. Von dem Willen beseelt, als gleichberechtigtes Glied in einem vereinten Europa dem Frieden der Welt zu dienen, hat sich das deutsche Volk kraft einer verfassungsgebenden Gewalt dieses Grundgesetz gegeben. Allein 19 Artikel über Grundrechte und die sind schon echt famos, woran man woanders wohl nur als Wunsch dächte. Und es geht los.
3: Artikel 1.
2: Die Würde des Menschen ist unantastbar. Sagt man selbst, ist das nicht unfassbar.
3: Krass war.
2: Und sie ist unveräußerliches Menschenrecht.
3: Und damit basta.
2: Die Wahrung der Menschenrechte ist die Grundlage jeder menschlichen Gemeinschaft. Des Friedens und der Gerechtigkeit und Beendigung jeder Feindschaft.
3: Artikel 2.
2: Jeder hat hier das Recht auf die Freiheit.
3: freie Entfaltung seiner eigenen Persönlichkeit, soweit er nicht die Rechte anderer verletzt
4: und das System nicht hintertreibt.
3: Jeder hat das Recht auf Leben und bleibt körperlich unversehrt. Jemand vor das Tragen religiöser Symbole zu schlagen, ist folglich grundverkehrt.
4: Artikel 3.
3: Vor dem Gesetz sind alle Menschen gleich und außerdem herrscht hier Gleichberechtigung zwischen Mann und Frau.
4: Zumindest auf dem Papier.
3: Diskriminierung aufgrund von Hautfarbe, Glauben, Behinderung, Rasse und Geschlecht ist hier übrigens auch nicht erlaubt.
4: Und das zu Recht.
3: Hey, das ist doch alles.

0: deutsche Grundgesetz.
1: Artikel 4. Jeder kann hier frei seinen Glauben ausüben, ganz egal welchen man hat. Und auch Pressefreiheit ist hier ein Hauptanliegen.
2: Zensur findet nicht statt.
1: Und wer für Krieg nicht so zu kriegen ist, lebt hier relativ unbeschwert, denn niemand darf gegen sein Gewissen zum Kriegsdienst mit der Waffe gezwungen werden. Jeder hat das Recht auf freie Meinungsäußerung, solange man mit seinem Geschwätz nicht die Gesetze kennt, Bestimmungen zum Schutz der Jugend oder andere Gesetze verletzt. Kunst und Wissenschaft, Forschung und Lehre, all das ist in Deutschland frei. Die einzige Auflage, die besteht, lautet
2: verfassungstreu zu sein.
1: Verfassungstreu zu sein?
2: Verfassungstreu zu sein.
1: Ey!

0: Let's break it down.
1: Ich finde, das klingt alles sehr vernünftig. Und dabei sind das nur die ersten 50. Erwarten noch 14 gar nicht mal so schlechte weitere Artikel und Grundrechte. Dinge, nach denen man vergeblich sucht in so manch bekanntem religiösen Buch. Drum eignen die sich nicht zuletzt auch nicht so gut als Gesetzestext.
2: Im Gegensatz zum Grundgesetz.
1: Einigkeit und Recht und Freiheit.

0: demokratisch. Ist uns das
1: nicht unsympathisch?
0: Wie ist das?
1: Nicht unsympathisch.
0: Um nicht zu sagen
1: grundsympathisch.
0: Denn ist der Staat so autokratisch, wird es ganz schnell problematisch.

0: Gebt mir ein F.
1: F.
0: Gebt mir ein D.
1: D.
0: Gebt mir ein G.
1: G.
0: Gebt mir ein O.
1: O.
0: Was haben wir dann?
1: Fittigo.
0: Nein, Mann, nicht Fittigo, sondern FDGO. Die freiheitlich-demokratische Grundordnung.
1: Ach so.
0: Sie beschreibt die Kernstruktur unseres Gemeinwesens.
1: Aha.
0: Und das Grundgesetz bildet dabei ihr Fundament.
1: Alles klar.
0: Hey, sorgen wir dafür, dass das auf

0: heftige Show. Ich sag mal so und der kräftige Bro. 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

0: Und zwar jetzt.
1: Zur Feier des Geburtstages des Grundgesetzes sollte das Grundgesetz ja nicht nur mit großen Bannern sichtbar gemacht werden, sondern auch lebendig auf die Bühne gebracht werden. Die 11. Klassen des Gymnasiums Facha entwickelten dafür im Fach szenisches Gestalten und in der Theater AG eigenständig szenische Darstellungen verschiedener Artikel.
2: So, ich bin jetzt nochmal auf der Brücke der Einheit und zwar bei Madeleine und Anna vom Gymnasium Facha. Und zwar stellen die beiden jetzt szenisch den Artikel 8 des Grundgesetzes vor zum Thema Versammlungsfreiheit. Und Madeleine steht jetzt hier vor mir und hält schon mal ein Schild hoch, 77 Jahre Stimme zeigen. Denn wir feiern auch heute hier das Grundgesetz, was am 23. Mai 77 Jahre jung oder alt wird.
3: Was machst du denn hier?
4: Ich möchte den Menschen zeigen, dass man für seine Rechte und seine Meinung einstehen muss und demonstrieren darf. Naja, nachher kommen dann auch noch ein paar Freunde dazu.
3: Und das dürft ihr hier einfach so?
4: Ja, natürlich. Es steht sogar im Grundgesetz. Artikel 8?
3: Artikel 8? Keine Ahnung, was das ist.
4: Naja, Artikel 8 sagt aus, dass man sich überall versammeln darf und zum Beispiel demonstrieren kann, um seine Meinung zu sagen.
3: Also darf jeder, der etwas sagen will, auf die Straße gehen?
4: Ja, natürlich. Zum Beispiel, wenn man für die Umwelt, Frieden und Freiheit demonstrieren möchte oder für bessere Schulen. Naja, aber vielleicht, es ist schwierig. Es muss friedlich bleiben. Es dürfen keine Waffen verwendet werden und es darf niemand zu Schaden kommen.
3: Das ist ja eigentlich schon wichtig, sonst würden ja manche Menschen gar nicht gehört werden.
4: Naja, also es ist, ich weiß nicht, kennst du die Bedeutung von Demokratie?
3: Nicht wirklich.
4: Naja, Demokratie steht dafür, dass man seine Meinung zeigen und leben darf. Also, naja, aber andere Frage. Hast du Bock mitzumachen?
3: Ja, warum nicht? Unsere Stimme zählt.
4: 77 Jahre Grundgesetz.
3: Und Artikel 8 lebt durch uns alle.
2: Vielen, vielen Dank, ihr zwei. Kurze Frage noch. Warum habt ihr euch denn dafür entschieden, Artikel 8, die Versammlungsfreiheit, hier auf der Brücke der Einheit in Facha szenisch darzustellen?
3: Weil wir es vor allem sehr wichtig finden, auch unsere Meinung öffentlich beizutragen und dass auch vielleicht die Politiker sehen, dass nicht nur ihre Meinung, dass halt die Menschen auch andere Meinung haben und ja, dass halt auch generell öffentlich alles mal so gehalten wird.
4: Naja, ich meine, es ist ja auch was sehr Alltägliches. Man trifft sich ja oft oder man möchte zum Beispiel seine Meinung mit anderen Leuten teilen. Also ich finde das schon sehr wichtig.
2: Wo spürt ihr denn die Demokratie in eurem Schulleben?
3: Ich würde sagen, so zwischen Lehrer und Schüler. Also zum Beispiel, wenn man irgendwelche Abstimmungen hat und die Lehrer fragen, wann wollt ihr die Arbeit schreiben oder dass sie halt nicht entscheiden, wann die Arbeit geschrieben wird, sondern dass man auch entscheiden kann, wann was gemacht wird und wie es einem halt am besten passt.
4: Ja, dass man halt einfach mitbestimmen darf und ich meine, es ist ja eigentlich überall Demokratie und ja, wie du schon gesagt hast, im Schulleben sehr oft zwischen Lehrern und Schülern.
2: Vielen, vielen Dank, ihr zwei. Ich bin jetzt angekommen beim Artikel 9, Vereinigungs- und Koalitionsfreiheit. Und da stehen drei sehr junge Menschen vor mir. Als allererstes wollte ich mal fragen, so, wie heißt ihr denn?
5: Ich heiße Clara.
6: Ich heiße Niklas.
7: Ich bin die Marie.
2: Okay, und wo kommt ihr alle her? Aus welchem Ort?
7: Ich komme aus Geiser.
6: Ich komme aus Weiler.
8: Ich komme aus Merkers.
2: Junge, Junge, bunt aufgestellt heute hier. Das heißt, ihr möchtet uns das jetzt szenisch darstellen und ich nehme das einfach mal auf.
9: Bitte helfen Sie uns. Wir wollen die Schließung des Aufenthaltsraums verhindern. Bitte, wir brauchen Ihre Unterschrift.
7: Clara, was machst du denn da?
9: Ich verteile Zettel. Ich sammle Unterschriften, damit der Aufenthaltsraum nicht zugemacht wird.
7: Heißt das, auch der Tischtenniskicker wird abgeschafft? Ach, so ein Mist.
9: Also eigentlich ging es mir eher darum, dass sich Schüler dann nach Prüfung oder so nicht mehr dort ausruhen können. Aber wenn du auch dagegen bist, dann hilf mir doch und verteile auch ein paar Zettel.
7: Aber meinst du wirklich, dass das was bringt?
9: Wenigstens können wir den Lehrern so zeigen, dass wir etwas dagegen haben. Und wenn wir genug Unterschriften sammeln, wird der Aufenthaltsraum vielleicht nicht zugemacht. Also hoffe ich jedenfalls.
7: Das kriegen wir bestimmt hin. Wir brauchen nur genug Leute, die mitmachen.
9: Genau. Bitte, wir brauchen Ihre Unterstützung.
10: Helft gegen die Schließung.
9: Geben Sie uns Ihre Unterschrift.
6: Was soll das hier werden?
10: Wir sammeln Unterschriften gegen die Schließung vom Aufenthaltsraum.
6: Nein, nicht ohne meine Erlaubnis. Was Lehrer festlegen, ist endgültig. Lass das.
9: Aber wir machen doch gar nichts Verbotenes. Wir wollen uns nur zusammenschließen.
6: Zusammenschließen? Das klingt aber ziemlich nach Protest. Das gibt nur unnötigen Ärger.
9: Sie können uns das nicht verbieten. In Artikel 9 des Grundgesetzes steht, dass sich alle Menschen auch für solche Vereine zusammenschließen dürfen.
10: Genau.
6: Nun, wenn das so ist, kann ich wohl nicht viel dagegen machen. Dann gut, macht weiter. Aber sag nächstes Mal wenigstens Bescheid.
0: Gruppenbildung sollte nicht verboten werden.
2: Vielen, vielen Dank. Applaus, Applaus. Sehr schön. Warum habt ihr euch denn dafür entschieden, Artikel 9 des Grundgesetzes, Vereinigungs- und Koalitionsfreiheit, hier szenisch auf der Brücke der Einheit heute am Ehrentag szenisch darzustellen?
9: Also erstmal dachten wir uns, es ist natürlich ein sehr wichtiges Thema, in der Schule besonders, weil man halt immer irgendetwas, wofür man sich einsetzen will oder wofür man eine Initiative gründen muss. Und dann sollte man natürlich sich bewusst sein, dass einem das nicht verboten werden kann. Egal von wem. Weder von Lehrern noch von Schülersprechern oder irgendwem. Also man hat immer das Recht dazu.
1: Was für starke Worte. Beim Laufen über die Brücke der Einheit in Farra beim Ehrentag ist mir dann auch jemand aufgefallen.
2: Hallo, wer bist du denn?
5: Ich bin Lilly, ich mache im Mehrgenerationenhaus ein FSJ.
2: Ja, und du bist mir heute schon ins Auge gestochen, denn du bist heute besonders gekleidet. Ich werde es Ihnen mal ganz kurz erklären, liebe Hörerinnen und Hörer. Und zwar hat sie eine goldene, glitzernde Hose an, ein schwarzes T-Shirt, auf dem die Zahl 1949 draufsteht. Von hinten lese ich Gleichheit, Freiheit, Demokratie, Meinung, Recht, Schutz und Würde und ich glaube Glauben. Und dann hast du noch eine ganz tolle Tasche und die ist rot. Und ich erkenne daran schon natürlich die Fahne der Bundesrepublik Deutschland. Und zwar auf dem Beutel steht drauf, Artikel 20 des Grundgesetzes, die Bundesrepublik Deutschland ist ein demokratischer und sozialer Bundesstaat. Alle Staatsgewalt geht vom Volke aus. Die Gesetzgebung ist an die Verfassung gebunden, Regierung und Gerichte an Recht und Gesetz. Und gegen jeden, der diese demokratische Ordnung beseitigen will, haben alle Deutschen das Recht zum Widerstand, wenn andere Mittel nicht möglich sind. Jetzt wäre meine erste Frage, bist du heute Pate des Artikel 20 des Grundgesetzes?
5: Also ich finde natürlich den Artikel sehr gut. Ich bin nicht direkt Pate, aber natürlich habe ich den ausgewählt, um den hier drauf zu schreiben, weil ich finde, dass der das alles irgendwie ein bisschen zusammenfasst, weil da alles ein bisschen drin vorkommt mit dem Recht und dem Gesetz und deswegen habe ich den ausgewählt.
2: Und den hast du auch wirklich selber gestaltet, ne? Man sieht es. Oh, sehr schön, wunderbar.
5: Auch das T-Shirt.
2: Auch das T-Shirt, wow. Dann bedanke ich mich. Und die 1949 hängt einfach damit zusammen, weil das Geburtsjahr, können wir sagen, das Grundgesetz ist, ne? 23. Mai, unterschrieben von Konrad Adenauer. Dann vielen, vielen Dank.

0: 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Am Mikrofon für Sie, Joana Mannel. Am 22. Mai fand der Ehrentag des Wattburg-Kreises in Fachar statt. Ich war für Sie an diesem Tag vor Ort.
1: Wir stehen immer noch auf der Brücke der Einheit und wir feiern das Grundgesetz, würdigen das Ehrenamt und warum Ehrenamt gerade so wichtig ist für die Demokratie. Jetzt habe ich bei mir Nils Lange, Geschäftsführer der Thüringer Ehrenamtsstiftung. Hallo, Herr Lange.
2: Hallo.
1: Welche Rolle spielt denn das ehrenamtliche Engagement aus Ihrer Sicht für eine lebendige und widerstandsfähige Demokratie?
2: Ehrenamt und bürgerschaftliches Engagement schaffen für die Menschen ein Selbstwirksamkeitserlebnis. Und damit konterkariert es eben den Narrativ der Populisten, der Gegner der Demokratie, die immer sagen, man kann ja nichts machen. Wenn ich mich engagiere, weiß ich, ich kann was machen, ich fühle es. Und damit ist Engagement auch so eine Art Resilienz gegen das Austrocknen der Demokratie.
1: Das Grundgesetz garantiert ja Freiheit und Mitbestimmung. Wie erleben Sie denn diese Werte konkret im Ehrenamt in Thüringen?
2: Ja, man erlebt es natürlich ganz besonders da, weil dies eben die Menschen sind, die die Freiheit in Anspruch nehmen und die sich engagieren und die sagen, ja, genau das will ich hier tun. Also insofern ist Ehrenamt immer ein besonders gutes Biotop dafür.
1: Was braucht es denn heutzutage, damit sich gerade junge Menschen, die ja doch unsere Zukunft sind, dauerhaft für Demokratie und auch für das Gemeinwohl engagieren und einsetzen?
2: Ja, man muss natürlich dafür sorgen, dass sie andocken können. Man muss ein bisschen mit alten Strukturen aufräumen. Wir haben das vorhin gehört, es ist tatsächlich die Altersgruppe mit der höchsten Engagementquote. Aber die wollen halt nicht unbedingt sich ein Ehrenamt ans Bein binden. Nicht? Die wollen sich engagieren, die wollen was tun für ein bestimmtes Thema. Wir stellen uns mit der Förderung im Freistaat Thüringen auch darauf ein, dass wir eben nicht nur Organisationen mit einem Freistellungsbescheid fördern können, sondern eben auch lockere Zusammenschlüsse, die dann sich eine Gemeinwohlbescheinigung irgendwo von Zeugen sozusagen aus der Kommune holen können. Aber wir fördern eben dann auch Projekte, die getragen werden von freien Zusammenschlüssen. Und das ist das, was Jugendliche einfach viel eher und spontaner machen, als sich irgendwo in einen Verein zu begeben und da Vorstand oder Kassierer zu werden.
1: Wir feiern ja heute das Grundgesetz, wie ich am Anfang schon gesagt habe. Und das Grundgesetz ist ja hier verschieden dargestellt auf der Brücke der Einheit hier in Fachar. Für welchen Artikel des Grundgesetzes haben Sie sich denn entschieden? Denn man konnte ja auch Pate sozusagen werden. Und warum?
2: Also für mich war, weil ich wusste, dass die beliebtesten Artikel wahrscheinlich alle schon vergeben sind, habe ich mir den interessanten Artikel 14 Absatz 2 rausgesucht, wo steht Eigentum verpflichtet. Weil wir eben auch in der Förderung und in dem, was wir treiben, dafür sorgen und auch besonders wertschätzen, wenn Unternehmer sich engagieren. Wenn Unternehmen sich engagieren fürs Ehrenamt, wenn sie Vereine unterstützen, wenn sie ihre Mitarbeiterinnen und Mitarbeiter freistellen für Engagement. Diese Möglichkeit haben sie und sie sind eben nun mal die Eigentümer. Und deswegen fand ich Eigentum verpflichtet, in diesem Fall moralisch, eigentlich einen ganz, ganz spannenden Artikel für das Thema Ehrenamt.
1: Ja, denkt man erstmal gar nicht so hin. Deswegen vielen Dank, Herr Lange.
2: Da nicht für.
0: Parallel zur inhaltlichen Auseinandersetzung mit dem Grundgesetz stand am Ehrentag die Würdigung des Ehrenamts im Mittelpunkt, besonders des jungen Engagements. Denn ungefähr 2/3 der Jugendlichen engagieren sich ehrenamtlich. Ein zentraler Programmpunkt war dabei die Ehrung von Schülerinnen und Schülern, die sich im Projekt Jung trifft Alt engagieren. Insgesamt 27 Schülerinnen und Schüler haben 10 Wochen lang jede Woche rund eine Stunde in Alten- und Pflegeheimen verbracht. Sie waren unter anderem in der Tagespflege Wohnquartier am Storchenturm in Fachar, dem Haus Kreuzberg in Philippsthal und im Seniorenpark Palais in Dorndorf im Einsatz. Sie haben Zeit verschenkt, zugehört, geredet und Begegnungen geschaffen. Dieses besondere Ehrenamt wurde am Ehrentag gewürdigt. Denn ihr Einsatz zeigt, gesellschaftlicher Zusammenhalt beginnt oft ganz einfach. Mit Aufmerksamkeit, Zeit und einem offenen Miteinander.
1: So, habt ihr denn heute beim Ehrentag auch eine Funktion?
3: Nein, Besucher.
1: Ja. Das heißt, ihr freut euch, dass ihr schulfrei habt?
3: Ja, auf jeden Fall. Ganz viele von uns hier kriegen eine Ehrenurkunde für ihre Dienste. Alt trifft jung. Im Altenheim.
1: Ja. Genau, da kommen wir doch schon zum Sinnvollen. Sehr schön, also das heißt, ihr nehmt teil an diesem Projekt oder haben daran teilgenommen. Wie war das für euch oder warum habt ihr an diesem Projekt Jung trifft Alt teilgenommen?
3: Also ich finde das sehr interessant, generell mit älteren Menschen zu arbeiten und auch wenn die dann Geschichten erzählen und so. Und ich mag sehr soziale Sachen und will auch so einen Beruf anstreben irgendwann. Deswegen fand ich den Einblick mal als Pfleger ganz toll.
1: Wie ist es bei dir gewesen?
3: Ich weiß dann einfach, dass manche alte Leute relativ allein sind. Also ich will, dass die dann noch ein bisschen Kontakt zu anderen Menschen haben. Das war der Hauptgrund, ja.
1: Was habt ihr denn von den älteren Menschen gelernt?
3: Also wir haben auf jeden Fall Sachen gelernt aus der Geschichte zum Beispiel. Viele waren ja auch in des Zweiten Weltkriegs noch dabei und in der DDR. Und auch generell so moralische Werte, wie zum Beispiel keine Menschen verurteilen und so weiter.
1: Was hast du mitgenommen aus deiner Zeit?
3: Ja, würde ich auf jeden Fall auch sagen. Wir waren auch in der gleichen Etage, also wir haben mit den gleichen Leuten immer geredet. Und es war auf jeden Fall auch so, dass die uns immer was über ihre Familie und so erzählt haben. Und es war auch ganz interessant zu sehen, wie deren Tagesablauf und so war.
1: So, vielen, vielen Dank und Grüße nach Geiser.
4: Ja, Grüße an die Gertrud Rudolf.
1: So, wer ist Gertrud?
4: Das ist meine beste Oma. Super Frau, kann ich empfehlen, wirklich. Macht die beste Markgrüßensuppe auf der Welt.
1: Dafür sind ja Omas da.
4: Ja, genau.
1: So, ich habe jetzt noch jemanden getroffen auf der Brücke der Einheit in Fahrer heute zum Ehrentag. Und zwar geht es um das Projekt Jung trifft Alt. Erste Frage, wie heißt du, woher kommst du?
5: Ich heiße Arthur und komme aus Donndorf.
1: Warum hast du bei dem Projekt Jung trifft Alt mitgemacht?
5: Naja, also ich habe gern was mit älteren Menschen zu tun und es hat mir auch sehr viel Spaß gemacht dann dort. Und es macht mir halt auch Freude, älteren Menschen eine Freude zu machen. So.
1: Hast du denn was selber gelernt bei diesem Projekt?
5: Wir haben eine Oma da gehabt in Donndorf, die heißt Ingeborg Häuser und die hatte ein eigenes Buch. Und aus dem Buch haben wir immer schön was vorgelesen. Da ging es um die Vor- und Nachkriegszeit rund um Bad Salzung und das war sehr interessant. Und da hat man auch noch was über das Kalibergwerk gelernt.
1: Genau, Kali ist ja sehr wichtig hier in der Region, ne? Gerade auch Donndorf-Merkers. Ne, da haben ja viele Leute bei Kali und Salz gearbeitet. Würdest du denn anderen jungen Menschen empfehlen, bei diesem Projekt Jung trifft Alt mitzumachen?
5: Auf jeden Fall, weil sie lernen dann auch mit älteren Menschen umzugehen und man kann auch sehr viel lernen noch dadurch.
1: Dann vielen, vielen Dank.

0: Mein Name ist Joana Mandl und Sie hören das Wartburg-Radio. Ich war für Sie am Ehrentag in Fachau unterwegs und habe es mir nicht nehmen lassen, auch den Rathauschef vors Mikrofon zu holen.
1: So, jetzt spreche ich mit Martin Müller, Bürgermeister der Stadt Fachau, und wir stehen direkt mitten auf der Brücke der Einheit in Fachau. Meine erste Frage ist jetzt natürlich, wir feiern ja heute nicht nur den Geburtstag des Grundgesetzes, sondern auch das Ehrenamt, wie wichtig das ist für die Demokratie. Warum habt ihr euch denn hier genau für diesen Ort entschieden?
2: Ja, das war an sich gar nicht so schwer. Die Freiwilligenagentur ist ja mit der Idee für diesen Ehrentag an uns herangetreten und sind selber schon auf die Brücke gekommen. Und die Brücke ist natürlich als Symbol, als verbindendes Element, was Menschen zusammenbringt, natürlich von der Symbolkraft her für so einen Tag wunderbar geeignet.
1: Stimmt, denn früher, ich denke, die Leute wissen es, aber war hier die Grenze auf der Brücke, und mittlerweile ist es so, dass die Brücke auch Hessen und Thüringen einfach miteinander verbindet. Ne? Warum ist denn Ihrer Meinung nach Ehrenamt so wichtig für das Zusammenleben und auch für unsere Demokratie?
2: Das kann ich aus meiner Erfahrung als Bürgermeister sagen. Unsere Stadt, unsere Dörfer, unsere Gemeinschaft, die lebt natürlich von Menschen, die sich für uns engagieren. Wenn man sozusagen nur auf die Hauptberufler setzt, sei es jetzt in der Verwaltung, in den Betrieben und so weiter, entsteht ja dadurch kein Leben. Das Leben entsteht durch die Menschen vor Ort, und das müssen die Menschen selbst gestalten. Und dafür ist das Ehrenamt da, dass man sozusagen sein eigenes Leben, seine eigene Freizeitgestaltung, sein eigenes gesellschaftliches Leben selbst in die Hand nimmt, sich engagiert und dafür sorgt, dass einfach Leben in der Gemeinschaft entsteht.
1: Welche Werte sind denn Ihrer Meinung nach aus dem Grundgesetz ganz besonders für das Zusammenleben in der Stadt wichtig?
2: Für das Zusammenleben in der Stadt, also so grundsätzlich, ich würde es gar nicht auf ein Grundrecht begrenzen, sondern mehr so der gegenseitige Respekt und das gegenseitige würdevolle Zusammenleben. Ne? Also es ist im Prinzip, jeder hat seine Freiheitsrechte, jeder muss seine Freiheit genießen können, aber die geht eben auch nur so weit, wie ich keine Rechte oder nicht die Freiheit des anderen verletze. Und so dieser Spannungsfeld zwischen der persönlichen Freiheit, aber auch für dem, was für das allgemeine Wohl notwendig und nützlich ist, denke ich, ist es wichtig, dieses Spannungsfeld halt einzuhalten. Und deswegen so Freiheit, aber so in den Grenzen der Gemeinschaft.
1: Also wir haben ja die Artikel ganz wunderbar dargestellt hier auf der Brücke der Einheit. Und Sie haben sich auch für einen Artikel entschieden. Für welchen und warum?
2: Tatsächlich Artikel 2, die Freiheit, der Freiheitsartikel, weil die Freiheit die Grundlage von allem ist.
1: Ja, zieht sich wie ein roter Faden. Genau. Wunderbar. Vielen, vielen Dank, dass Sie sich die Zeit genommen haben.
2: Nicht zu danken.

0: Da war er nochmal zu hören, der Projektchor des Gymnasiums Facha, der extra gegründet wurde für den Ehrentag am 22. Mai 2026. Ich war für Sie an diesem Tag vor Ort.
1: Wir sind jetzt am Ende der Veranstaltung angekommen, hier beim Ehrentag auf der Brücke der Einheit in Facha, um nicht nur das Grundgesetz zu feiern. Es wird übrigens 77 Jahre, wer es nicht weiß, am 23. Mai unterzeichnet worden ist es von Konrad Adenauer. Und ich habe jetzt noch mal Katrin Knüpfer neben mir stehen und ich frage Sie jetzt einfach mal, wie zufrieden warst du mit der Veranstaltung? Ja, hat sie dir gefallen?
2: Es war der Hammer. Es war bunt, es war ein Wirbel, ein Untereinander mit ins Gespräch kommen, ein Austausch. Diese szenischen Darstellungen, die Schüler haben sich so mit diesen Artikeln auseinandergesetzt, dass wir wirklich davor standen und waren verblüfft, wie intensiv das Ganze war. Also wir waren sowas von positiv überrascht und können es immer noch gar nicht so richtig fassen, wie toll das war.
1: Ja, ich glaube, das muss erstmal so ein bisschen sacken, so eine Veranstaltung. Wir haben heute natürlich auch super Wetter. Petrus ist auch mit der Veranstaltung gewesen, das kann man einfach mal so sagen. Und gab es denn trotzdem für dich, ich weiß, das fällt immer schwer, das ist eine schwierige und hinterlistige Frage, gab es denn für dich so ein besonderes Highlight?
2: Also ich stand eben bei den Mädels, die den Artikel 6 Ehe, Familie und Kinder szenisch umgesetzt hatten. Und es war wirklich sehr bewegend, weil die haben das wirklich so dargestellt, wie es im wahren Leben manchmal zugeht. Im ersten Moment war ich ein bisschen schockiert, aber sie haben recht. Man muss ja wirklich diesen Artikel verinnerlichen, verstehen und das kann man erst durch so eine Art Auseinandersetzung mit dem Artikel und weiß dann erstmal, was das im Ganzen bedeutet. Gerade für Familien, die besonderen Schutz brauchen und so weiter und so fort. Natürlich waren auch ganz tolle Grußworte dabei oder die Frau Hörschelmann mit ihrer Geschichte. Das war natürlich auch eine Sache, die nicht zu toppen war.
1: Es war eine besondere Rede von Frau Hörschelmann. Sie ist Direktorin der Regelschulen in Unterbreitsbach, ne?
2: Ganz genau.
1: Ja, genau. Und ich kann Ihnen sagen, du hast ja gerade so schön davon erzählt, von dem Artikel 6, Ehe, Familie und Kinder. Und ich würde sagen, wir hören da jetzt einfach mal rein. Vielen Dank, Katrin.
2: Danke auch.
3: Wollen Sie mir gerade sagen, dass ich einfach nach Hause gehen soll, ohne meine Tochter zu sehen? Das ist mein Kind, Larissa. Nicht nur irgendein Fall in Ihrer Akte.
4: Ich weiß, dass das wehtut, Marc. Aber es ist meine Aufgabe, das Kindeswohl zu prüfen. Und das Gesetz gibt uns den Rahmen dafür vor.
3: Das Gesetz? Reden Sie über Artikel 6. Ehe und Familie stehen unter besonderem Schutz der staatlichen Ordnung. Da steht es. Schwarz auf weiß. Das ist mein Recht als Vater.
4: Aber es ist doch noch so viel mehr als das. Artikel 6 verbietet uns, ohne triftigen Grund in die Familie einzugreifen. Aber es sagt auch, dass es eure elterliche Pflicht ist, das Kind zu erziehen und zu pflegen. Und dem kommen Sie gerade nicht nach. Sie sind mitten in einer Scheidung.
3: Genau. Es ist meine Pflicht als Vater und dieser möchte ich auch nachkommen. Also warum fühlt es sich an, als müsste ich das Gesetz anbetteln, ein Vater für mein Kind zu sein?
4: Weil das alles zweischneidig ist, okay? Zum einen müssen wir die Familie vor äußeren Einflüssen schützen, aber das Kindeswohl muss dabei auch noch an erster Stelle stehen. Und zum zweiten müssen wir auch die Freiheit der Eltern schützen, aber das Kind, das gerät zwar gerade zwischen ihre Fronten, okay? Und da dürfen wir nicht die Augen verschließen, da müssen wir handeln.
3: Das ist mir alles bewusst, aber ich möchte einfach nur meine Familie bewahren, ohne dass die Bürokratie sie zerstört.
4: Das ist mir schon klar. Und versteh doch, jeder braucht Wurzeln. Und indem wir heute eingreifen, bewahren wir euch davor, dass eure Ehe komplett zerbricht. Und morgen, da werdet ihr wieder glücklich und vor allem stabil sein, okay? Das verspricht unser Gesetz.
3: Wann darf ich Sie wiedersehen?
4: Hier, dein nächster Termin für die begleitenden Treffen.
3: Besonderer Schutz, das will ich wohl hoffen.
4: Das gilt für jeden.
1: Das waren Livia und Jana vom Gymnasium Facha, richtig? Genau, und zwar haben sie eine szenische Darstellung hier dargestellt zum Artikel 6, Ehe, Familie und Kinder. Heute zum Ehrentag auf der Brücke der Einheit in Facha. Warum habt ihr euch jetzt gerade für Artikel 6 entschieden, das szenisch darzustellen?
4: Ich persönlich wollte Artikel 6, weil die Familie für mich persönlich auch das Beste ist. Und ich glaube an eine starke Ehe und dass die Kinder nie außer Augen verloren werden dürfen. Und das wollte ich persönlich einbringen.
3: Ich fand es auch sehr wichtig, dass wir diesen Artikel nehmen, weil mir ist der Schutz von Kindern äußerst wichtig. Und wenn das dann in einer Scheidung so passiert, dass Elternteile sich streiten und das Kind dann Schaden zugefügt wird, dann müsste man dafür sorgen, dass das Kind vom Staat geschützt wird, auch und vielleicht wie beim Jugendamt, dann weggebracht wird in eine schützende Umgebung, ohne halt Streitigkeiten das Kind weiterhin normal aufwachsen kann, ohne Probleme.
5: Ich sehe schon, ihr habt euch wirklich sehr mit dem Thema auseinandergesetzt. Ich bedanke mich bei euch.
3: Vielen Dank.

Das war unser Rückblick auf den Ehrentag am 22. Mai auf der Brücke der Einheit in Fachar. Ein Tag, der gezeigt hat, Demokratie lebt von Mitmachen. Vom Engagement in Vereinen, im Ehrenamt, in Schulen, Initiativen und im täglichen Miteinander. Rund um den Geburtstag des Grundgesetzes wurde auf der Brücke der Einheit deutlich, dass Werte wie Zusammenhalt, Verantwortung und Mitbestimmung keine Selbstverständlichkeit sind, sondern von Menschen getragen werden, die sich einbringen. Vielen Dank an alle Beteiligten, die ihre Gedanken, Erfahrungen und Ideen mit uns geteilt haben. Mein Name ist Joanna Mannel und ich war für Sie vor Ort in Fachar.

Mein Name ist Thomas Kraus, ich komme aus Eisenach und heute sitze ich wieder im Studio in voller Pracht und präsentiere ich euch die, ich weiß nicht wie viele Paroktikum-Radioshow. Seit 2001 gibt es uns ein paar Jahre zusammen mit dem Frank, Grüße von hier. Und seit, weiß nicht, 3 Jahren mache ich das alleine. Macht Spaß, immer noch. Und heute gibt es wieder schön was auf die Lauschlappen. Es gibt wieder einen beliebten Strauß bunter Melodien. Lieder, die ihr garantiert noch nie gehört habt. Also so, wie ihr es gewohnt seid. Und los geht's heute mit den Kleiders aus Melbourne. Nee, Quatsch, aus Chicago kommen die, ganz woanders. 2014 gegründet und die machen schönen Garage, Garagenpunk. Hört's euch an, Psychedelic Wurzeln, Roots. Und hier kommen die Kleiders mit High Time.

Jo, die Hightime von den Kleiders. Ich hoffe, ihr habt jetzt auch hier eine Hightime beim Paroktikum. Und der nächste Titel ist Gothrock, Deathrock im besten Sinne. Eine junge Band aus Amsterdam, Holland und drei Mädels, die sich Dear Omen genannt haben. Und bei drei Mädels, was für einen Song macht man da? Junge Mädels machen Lolita, heißt der Song. Und man hört richtig gut, dass das, dass die viel Sympathien für Gothrock, Deathrock haben. Und ja, hier kommt ihr oben mit Lolita. Viel Spaß.

Jo, diese Lolita würde ich auch gerne mal kennenlernen. Lolita von Dear Omen, schöner treibender Sound. Geil gemacht, finde ich. Auch der nächste Song, wir bleiben gespenstisch. Jetzt kommt Ghost Woman. Das kanadische Duo hatte ich auch schon öfters mal hier gespielt. Seit 2020 erst als Solo-Projekt gegründet von Ivan John Ushenko, so heißt der gute Mann, und hat sich dann zu einem Duo 2023 mit der Schlagzeugerin und Songwriterin Ilfan Dessel zusammengetan und hat dem Ghost Womb der Band oder dem Projekt, wie auch immer, nochmal richtig schön Schub gegeben. Und die machen wirklich richtig geile Sounds. Ghost Womb kommen hier mit Dead and Gone.

Jo, und Cynthia's Cabin waren das mit Moon Dust, die coolste Band der Welt. Jedenfalls mit diesem Song heute kann man richtig schön bei dem Wetter ein cooles Getränk und in den Feierabend hineinkleiden. Ja, die Jungs kommen aus Kalifornien natürlich und sind ein Trio und ihre Vorbilder sind The Sword, Deed Meadow und hat man auch sehr gut rausgehört, The Ranchers, so Surf-Gitarren und ja, richtig klasse. Ich hatte schon mal einen anderen Song von denen hier gespielt, der war ein bisschen rockiger, aber auch sehr cool. Die Band solltet ihr euch merken. Genauso wie die nächste Band, The Walking Who. Das ist eigentlich von einem australischen Musiker, Musikproduzenten, Rowan Brown heißt der, ist das, The Walking Who ist das der Künstlername. Und der holt sich auch immer ein paar Jungs oder Mädels mit ins Studio und nimmt dann auf unter The Walking Who. Ungefähr so seit 2010 hat er regelmäßig ein paar Songs veröffentlicht, nebenbei noch produziert, Filme gedreht, Bücher geschrieben und gemalt. Also ein Hans Dampf in allen Gassen. Und wenn er Bock hat, macht er halt The Walking Who. Wir können jetzt hören hier mit Have You Seen the Colors?

Auch wieder sehr cool, der Song. Ja, was habe ich da rausgesucht? Ich hatte wohl coole Momente, wo ich die Songs rausgesucht hatte. Aber wenn einer so einen Song gefällt und ach, da fällt dann gleich der ähnliche nächste Song ein und naja, mal gucken, wie ich dann die Kurve gekriegt habe. Ich sehe jetzt nur, ich habe The Heaters rausgesucht, hatte ich auch schon öfters hier mal, die Band aus Michigan in den USA. Seit 2013 am Start, haben bis 2018 5 Alben veröffentlicht, seitdem eigentlich nichts mehr. Aber die Band gibt's immer noch. Und die Musik gefällt mir sehr gut. Hatten zwar öfters mal eine Umbesetzung drin, auch bei wichtigen Instrumenten wie die Gitarre. Aber der Kern oder der Stil der Band ist immer gleich geblieben. Okay, wir können sie jetzt hören hier, die Heaters mit Mean Green.

Total Control waren das, Scene from My Marriage. Es gibt Songs, die hört man das erste Mal und denkt, den wirst du nie wieder vergessen. Und dann gibt es Songs, die hört man das erste Mal und denkt, die wirst du nie wieder vergessen und denkt, aber den hast du doch schon mal irgendwo gehört. Und so geht es mir bei Total Control, wo ich den das erste Mal gehört habe, vor, weiß ich nicht, 12, 13, 14 Jahren. Da habe ich, werde ich nie vergessen, habe ich immer überlegt, Mensch, das ist doch nachgespielt. Und ja, man hat damals schon gegoogelt und geschaut, ob du da irgendwas findest, und ich habe nichts gefunden. Das ist original von Total Control und die Melodie kommt mir so bekannt vor, irgendwie aus den 70er Jahren, irgendeine Punkband oder so, aber ist es nicht. Das ist von 2012 der Song Total Control aus Australien, die zwei Kumpels, Mike Young und Dan Stewart, zusammen zur Schule, wie das halt so oft ist. Der Klassiker, man geht zur Schule, man liebt Rockmusik, Punk und wie auch immer, und dann spielt man selber, macht man selber diese geile Musik. Oder man setzt sich ins Radio und präsentiert das Baroktikum. Kann man auch machen. Die nächste Band, Bleakness aus Belgien, Postpunk der feinsten Sorte. Und die hatte ich deswegen rausgesucht, weil die in zwei Wochen am 23. den Dienstag in Kassel spielen in der Goldgrube. Ich werde höchstwahrscheinlich hinfahren. Ich bin mir noch nicht ganz sicher, aber ich denke schon, ich werde es machen. Ich werde mich wieder ärgern, wenn ich es nicht mache. Auch wenn es ein Dienstag ist und ich arbeite und keine Ahnung, früh raus muss und der ganze Palaver. Aber mir ist es wert, so eine Band live zu sehen. Und Bleakness, wann spielen sie mal wieder hier irgendwo im Dunstkreis von Eisenach? Hier kommen sie jetzt mit Dead of Night.

Fliegenes waren das zu sehen und zu hören. Übernächste Woche, Dienstag, den 23. in der Goldgrube in Kassel. Und Asche auf mein Haupt, die Band kommt nicht aus Belgien. Ich weiß nicht, wie ihr auf Belgien kam, keine Ahnung. Die kommen aus Frankreich, genau aus Lyon. Wie kam ich auf Belgien? Weiß nicht. Habe ich da zu sehr an Gitarre, oh, was ist nur los, an Schokolade gedacht oder was? Belgische Pralinen? Nein, ich glaube nicht. Vielleicht ist es einfach nur lange Woche, viel gearbeitet. Die Arbeit, ich spüre nur noch Haut, Knochen und Gesichter. Und jetzt kommt ein richtig geiler Postrock-Song aus Dresden von der Band. Die Arbeit, Haut, Knochen und Gesichter.

Jo, ein schönes, schrammliches Ende. Das waren The Fomies, F-O-M-I-E-S geschrieben, mit The Pull. Und als ich das Lied das erste Mal gehört hatte, dachte ich, das kennst du doch, das ist doch, das sind doch hier Staubsauger, Baby, Blind Butcher. Nee, das waren sie nicht. Und beide sind aus der Schweiz. Und da dachte ich, ach, da gibt's doch bestimmt irgendwie Beziehungen zwischen den Bands oder so. Einer spielt bei denen und das und irgendwie. Nee, ist es nicht. Das Einzige, was sie Gemeinsames haben, sind aus der Schweiz und haben beide schon mal im Dunstkreis des Montreux Jazz Festivals live gespielt. Ja, unnützes Wissen, warm aufbereitet hier im Paroktikum. Jetzt seid ihr schon wieder etwas schlauer, was die Schweizer Musikszene angeht. Nächstes Fachwissen zur australischen Musikszene. Shepherd and Airplane kommen aus Melbourne, mal wieder. Sind, ja, wenn man sie so sieht, mindestens um die 50 und machen schon eine Ewigkeit richtig geile Rockmusik mit kantigen Melodien. Und ja, Anleihen beim Punkrock und ich habe jetzt schon ein paar Lieder von denen in irgendwelchen Playlists von denen. Gefällt mir sehr gut und für euch habe ich rausgesucht Hell No.

Yo, Everything Stops von Hot Garbage waren das. Düsterer Postpunk mit Krautrock-Attitüde. Die Jungs kommen und Mädels kommen aus Toronto in Kanada und ja, frönen da sehr den Postpunk und auch diesen Krautrock-Stampfsound so eintönig, immer selber Rhythmus hin. Gefällt mir sehr gut. Die gibt es seit 2014, jetzt sehe ich es nochmal, genau seit 2014 haben wir auch schon so ein oder anderes veröffentlicht. Ich werde mal am Ball bleiben, bestimmt werde ich mir auch, wenn jetzt noch zwei, drei Songs, die mir richtig gut gefallen, mal gucken, gibt es dann auch was Vinyl-lastiges. Genau, so, nächste Band, The Albinos, vom Namen her ist das Garage und so ist es auch. Die Jungs machen richtig schön noisy Garagen, Psychedelic, Punk und kommen aus Texas, aus der Prärie sozusagen, und hört's euch mal an, hier kommen sie mit Baptized in Gold.

0: Yo, Shimmy Shimmy Dang, die Ladybirds, der letzte Song hier, aber der quatsche ich mal drauf. Das war das Paroktikum hier am Donnerstag, den 11. Juni. Samstag, 18 Uhr, gibt's eine Wiederholung und die nächste Sendung hier live und in Farbe dann in 2 Wochen. Selbe Stelle, selbe Welle. Und noch ein Hinweis, ein Tipp. Neben Pliegnitz in 2 Wochen in Kassel, jetzt am Wochenende, am Sonnabend im Schlachthof. Dankeschön Party, Dankeschön Konzert mit Walnut Grooves und anschließend Disco mit Ska. Ska ist dabei, das weiß ich. Der DJ, der legt gerne Ska auf. Ich hoffe auch am Sonnabend. Also Schlachthof, Dankeschön Party für die vielen Millionen Spenden sozusagen. Das ist das Dankeschön vom Schlachthofverein. Also macht's gut da draußen. Mein Name ist Thomas Kraus, ich komme aus Eisenach. Und nicht vergessen, das nächste Spiel ist immer das Schwerste.
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4: Es folgt nun eine Sendung von Matthias Wormel, Eisenach.

Hallo, liebe Freunde, herzlich willkommen. Das habe ich am liebsten, ne? Am Anfang der Sendung gleich einen Frosch im Hals. Ja. So, ich hoffe, ihr seid fit und nicht von der Wärme zu sehr geschwächt. Eins vorweg, genug zu trinken habe ich hier, ja, und ich habe auch noch eine Büchse hier, Nüsschen, ne? Die sind allerdings ein bisschen gefährlich, weil die haben einen Teigmandel und der ist ganz scharf, ja, also deswegen, wahrscheinlich haben die da irgendwas Krebserzeugendes und süchtig machendes drin, weil da kann man nicht mehr aufhören zu essen, wenn man sowas stehen hat. Ne? Oh, habt ihr das auch schon mal gemerkt? Nein, ich habe nichts gesagt. Also Spaß beiseite. Nee, heute sind wir wieder zusammengekommen. Ich habe es ja vor 14 Tagen angekündigt. Ja, aufgrund der Tatsache, dass wir, und das kommt wahrscheinlich in unserem Leben einmal vor, ja, dass wir das erleben durften, ein Platinum-Jubiläum. Ja, das ist also in England passiert mit der englischen Königin, ja, die ist jetzt 70 Jahre, sitzt sie auf ihrem Thron und das wurde ordentlich gefeiert und deswegen habe ich mir gedacht, war ja so ungefähr vor 14 Tagen rum, ne, um den Donnerstag, Freitag, Samstag, Sonntag, ich mache mal Very British, natürlich in 2 Stunden, das alles, was auf der Insel so Musik macht, abzuhandeln, das ging natürlich nicht, deswegen mache ich jetzt nochmal 2 Stunden, also Very British Part 2. Und ich habe wieder jede Menge Musik drin und ich weiß schon, ich schaffe heute auch wieder nicht alles, aber wir spielen jedenfalls erstmal ein bisschen was so aus den 60ern. Ja, da gab es nämlich eine Band, die nannte sich The Smoke. Ja, eine britische Rockband war das. Und die hatten 1967 einen einzigen großen Hit, ja. Das ist ein Lied über Drogen, ja. Und die Droge ist My Friend Jack benannt in dem Song, ja. Ja, die haben keinen besseren Hit mehr gehabt, ja. Und begünstigt wurde das Ganze, ja. Die haben ja früher ganz anders gehießen vorher, ne. Aber es gab damals auch schon Gutmenschen, muss ich sagen. Nicht so wie jetzt, gell, solche Gutmenschen nicht. Nein, es gab richtig Millionäre, ja, und so war das. Ein Millionär aus Yorkshire, der hat ihn nämlich entdeckt sozusagen und hat gedacht, nee, ich steige jetzt ins Musikgeschäft ein und ich werde mal dem versuchen, einen Plattenvertrag unterzujubeln. Und den haben sie auch gekriegt bei Columbia Records. Aber sie hatten, wie gesagt, keinen Erfolg und deswegen verließen sie ihn. Oh, ist das schade. Aber das war so ein Hit. Hört mal hier, allein dieses Gitarrenriff am Anfang, ne? Man denkt, das hört gar nicht mehr auf, dieses Wah, Wah, Wah, Wah, Wah, Wah, Wah.

Der Hüfte-Hüfte-Schüttler. Oder so ähnlich. Also, The Swinging Blue Jeans, ne? Das war auch so eine Band. Frühe 60er Jahre haben die angefangen, hatten riesen Hits. Ich habe mal einen ausgewählt und davon aber die Stereo-Version extra für euch und für heute Abend hier bei Match Spezial am Donnerstag. Ja, bin heute wieder selbst am Mikrofon, ne? Und sende von zu Hause aus. Habe ich noch so eine Band hier, The Searchers. Ja, die haben sich benannt nach einem Film, nach so einem Western mit John Wayne. The Searchers hieß der auch, ja. Und die haben auch unzählige Hits gehabt. Aber ich spiele jetzt nicht unbedingt einen von denen, sondern es ist ja Match Spezial, gell? Und dann nehmen wir mal das hier. Jawohl, Sugar and Spice. Das lange Beat, oder?

Boing. Das ist so eine richtig schöne Beatband, ja, wie man sie so kennt. Und die nun folgende Band, die wollte allerdings Gesangsgruppe genannt werden, ja. Das müssen wir auch mal unterscheiden hier, ja. Unbedingt, ja. The Fortunes. Wer kennt die nicht, ne? Ja, 1963 in London gegründet und die haben erstmal, waren so ein paar Schulfreunde, kennt ihr das? Ja, also ich habe mit meinem Freund Robert und so, wir haben immer so geübt, so, der hatte dann Schlagzeug, ich konnte keine Gitarre spielen, habe aber Klavier gelernt, aber das habe ich auch nicht umsetzen können, weil Robert kein Klavier hat. Wir haben jedenfalls immer so geübt, ne, so mit hier Tonbandgerät gleich aufgenommen und so, gell. Und so ungefähr müsst ihr euch das hier vorstellen, ja, die beiden Schulfreunde Barry Pritchard und Rod Allen spielten zunächst mit einem Solosänger namens Glenn Dale als Begleitband für andere Interpreten, die in verschiedenen Tanzhallen auftraten. Also wir haben da nie gespielt, gell? Wir haben das nur so zu Hause geübt, ja. Und dann haben sich noch einen dazugeholt und die Gruppe bekam dann einen Plattenvertrag sogar, ja. Und haben sogar ihre erste Single veröffentlicht, ja. Und das war nicht hier irgendwie Here It Comes Again oder so, nein. Die Single hieß Caroline, ja. Und das Besondere daran war, dass das wurde kein Hit. Aber der einflussreiche britische Piratensender, die haben so Offshore gesendet, ne? Radio Caroline, die haben den Song einfach verwendet und hier als Erkennungsmelodie. Praktisch, das war die Station-ID für die Sendung und so wurden die Fortunes zumindest vom Namen her ziemlich bekannt im Radio. Ja? Und das ganze Ding, das hört sich übrigens so an hier. Oh nee.

Ja, 1,53 lang, der ganze Song. Ja, ich glaube, deswegen haben die den genommen bei Radio Caroline. Ah, ich habe das so oft gehört, diesen Radiosender. Das war eine wahre Wonne. Tony Blackburn hat da gesendet, Johnny Walker und wie sie alle hießen. Und der kam hier auf Mittelwelle rein, ja, in der DDR. Ja, die haben ja oben vom Norden, also man muss sich das vorstellen, UKW ging ja da gar nicht, ne? Und das war ja eine schöne Geschichte, dass wir das überhaupt hören konnten. Und es wurde nicht gestört von Russen. Und ja, und da fällt mir ein, RTL übrigens. RTL hat ja auf Mittelwelle gesendet, ne? Auf Kurzwelle haben sie nicht so richtig hingekriegt, das zu entstören, aber auf Mittelwelle haben die irgendwie die Antenne anders polarisiert und so konnte der Russe nicht stören, ne? Auf Mittelwelle. Das war auch eine interessante Geschichte. Aber wir kommen vom Thema ab. Unser Thema heißt ja heute Very British und wir haben schon den zweiten Teil, ne? Part 2 sozusagen. Und jetzt natürlich ein Zugeständnis. Die Briten, die haben ja so viele Ländereien erobert und so. Und eins von den Commonwealth-Staaten ist ja auch Australien. Deswegen, weil die nächste Band, die kommt eigentlich aus Australien. Aber das wird ja immer hier, ich meine, Kylie, die ist ja auch Australierin und so, gell? Aber die wird ja da auch hochgehoben. Also die haben ja, Kylie hat ja sogar bei Madame Tussauds in London einen extra Raum, ne? Das habe ich 2012 war ich da, glaube ich, mit meiner Tochter. Das war peinlich, meine Tochter war erst 12 und die wurde dort abgebildet als Wachsfigur und in gebückter Stellung, ja, und hinten konnten wir unter den Rock gucken, ne? Das war nicht so schön, nee. Aber ich komme vom Thema ab. The Seekers aus Australien, die haben einen schönen Hit gehabt, den höre ich heute noch so gern. Georgie Girl.

Ja, das muss erst mal hinkriegen, ne? So zu pfeifen. So, okay. Helen Shapiro, das ist auch so eine Sängerin mit einer außerordentlich schönen Stimme, muss ich sagen. Jedenfalls für mein Empfinden ist das so. Walking Back to Happiness liegt jetzt auf. Und das Besondere ist, ne, also Shapiro, die wurde ja im Londoner Stadtteil Bethnal Green geboren und wuchs in London East auf. Ja, es ist schon mal nichts Besonderes. Nee, ich weiß, aber es kommt noch anders. Übrigens, was ich sagen wollte, ja, also wem ich hier zu viel rede, ja, für 20 Euro, ihr könnt mich anrufen hier, 88, 88, 44. Ich meine, Eisenacher Nummer, für 20 Euro höre ich auf zu reden. Aber nur eine Minute. Ja, okay. Nee, und aber schon während ihrer Schulzeit hat sie mit einer Schulband auf bestimmten Sachen, also auf bestimmte Sachen gesungen, sozusagen, also so Overdubbing, ja, und so. Und später mit ihrem Bruder in Jazzclubs aufgetreten. Nach dem Ende der allgemeinen Schulausbildung besuchte sie dann eine Londoner Musikschule und hat es richtig gelernt. Ne? Deswegen hat sie so eine gute Stimme und das werdet ihr gleich hören jetzt hier. Sie ist ja praktisch von ihrem Musiklehrer sozusagen erstmal richtig entdeckt worden, ja, weil dem die Stimme auffiel. Und deswegen hat er auch einen Produzenten gesucht und das war Bruce Welch, der auch mit Cliff Richard arbeitete. Cliff Richard hat man ja schon in der letzten Sendung gehabt, ne? Und ja. Und dann ist es halt passiert, 62 hatte sie sozusagen so einen ersten großen Hit, ja. Walking Back to Happiness ist einer davon, den spielen wir jetzt auch gleich und den spiele ich aber nur an. Aber worum es mir dann überhaupt geht, das werdet ihr gleich noch erfahren, ja. Funny, but it's true. Na sag mal, ist das nicht die Stimme, oder, hä?

Ja, ne? Also das hätte auch Bärbel Wachholz bei Amiga aufnehmen können, sowas. Das war ein ganz normaler Tagesschlager damals in den 60er Jahren, Harlan Shapiro. Und in der letzten Sendung hatte ich ja auch schon erwähnt, ne, so am Rande, dass viele englische Künstler, unter anderem auch die Beatles, ja, oder Cliff Richard, der hat ja auch viele Sachen auf Deutsch gemacht, ne? Und Harlan Shapiro, warum sollte es nicht auch machen, ne? Ach, da fällt mir auch noch meine Freundin Betula Clark ein, die hat ja auch noch sowas gemacht. Ja, Harlan Shapiro, und das ist das Besondere aus dem Jahre 62. Frag mich nicht, warum. Das ist so ein Titel, ne? Und die singt fast akzentfrei. Hört euch das mal an hier. Und die Stimme, Wahnsinn. 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

Ja, gell? Aber ich glaube, es reicht. Nee, komm, es reicht. Ja, denn jetzt kommen wir langsam an den Nachtisch ran, sozusagen an den Pudding. Nee, ich finde aber, das muss man auch mal wissen und hören, wenn man sich für sowas interessiert. Wenn nicht, dann könnt ihr ja schon mal abschalten, ne? Also, wer gerne heute Abend The Doors, Jimi Hendrix oder vielleicht auch Janis Joplin hören will oder die Temptations, nee, das sind alles amerikanische Stars, ja. Die spielen wir heute nicht. Wir machen heute den zweiten Teil von Very British, ja. Very British und Very British sind auch The Pretty Things, ja. Ich kenne nur Pretty Girls, aber The Pretty Things, das war auch so eine Band, ja. Eine der ältesten noch aktiven englischen Rockbands ist das übrigens. Ja, die sind noch aktiv. Ja. In den 60er Jahren galten sie als eine der wildesten Bands überhaupt. Ja, neben The Who. The Who, die haben ja auch immer das Schlagzeug zerkloppt und ihre Instrumente und was weiß ich nicht. Gell. Und die wurden 1963 vom Gitarristen Dick Taylor, einem ehemaligen Mitglied der Rolling Stones und dem Sänger Phil May in London gegründet und wir haben jetzt das erste längere Werk hier, ja. Das ist übelst interessant, ja. Allein der Anfang hier, hört euch das mal an. Ich hätte beinahe gesagt, wir könnten ja Pink Floyd noch lernen davon, ne? Hm? Oder? Ah, Wahnsinn. Dream, Joy. Das geht noch richtig los, pass mal auf jetzt.

Ja, jetzt habe ich ihn abgedrückt, gell? Aus Versehen. Nee, aber weißt du, warum dieser, die Dick Taylor, warum der von Stones weg ist? Ich glaube, ich weiß es jetzt. Ne? Ich darf es aber, glaube ich, nicht sagen, oder? Ja, also, weil der konnte einfach Gitarre spielen, ne? Und die Stones live grottenschlecht. Guckt euch mal das Konzert vom Hyde Park an, 1969. Meine Güte. So. Dazu jetzt nicht mehr, nein. Wir machen jetzt Spaß. Es gibt ja auch so Spaßbands. Ich habe es in der letzten Sendung schon erwähnt, ja, im Teil 1 von Very British. Da waren Dave D, Dozy, Biggie, Mick und Titch, allein der Name. Ne? Und die hatten viel Spaß beim Musizieren. Die haben auch mal so ein paar Sachen gemacht, die sehr satirisch wirkten. Und es gibt noch eine Band. Es gibt noch mehrere Bands, aber eine habe ich jetzt hier in der Sendung. Die Wurzels zum Beispiel, oder die Wurzels, das war auch so eine Band, so eine englische. Ne? Ja. Aber jetzt haben wir

Bonzo Dog Duda Band. Ja, das war eine vierköpfige Underground-Band aus dem Norden Londons, die mit satirischen Texten und ausgefallenen musikalischen, optischen Arrangements, also da ist schon was los gewesen auf der Bühne damals, ne? Und sie haben damit also eigentlich Pop-Art-Geschichte geschrieben und die haben mehrere Studioaufnahmen, also ich glaube vier Studioalben haben die rausgebracht und mehrere Singles, ja. Und eine Single davon, die hören wir uns jetzt einfach mal an, wenn ihr wollt. Ja, hier geht's so los hier. Unglaublich kreativ, ne? I'm the Urban Spaceman.

Wahnsinn, ne? Also die könnten sogar auf den Kamm blasen, ne? Das hat Scooter bis jetzt noch nicht so richtig hingekriegt. Oh Mensch, ich bin heute ein bisschen so, naja, ich hoffe, ich kriege keine bösen Anrufe, ne? 88, 88, 44, das wäre meine Nummer hier in Eisenach und dann erreicht er mich hier natürlich. In meinem schönen Wohnzimmer, weit ab von der Zivilisation, hört ihr im Hintergrund die Amseln? Ja, ist das nicht herrlich? Ja, und deswegen finde ich das auch schön heute so bei dem Wetter, ne? Balkon offen und den Sound der Natur reinlassen. Ja, ich bin ja trotzdem nicht grün, ne? Also grün? Nee. Gut, aber Chicken Jack, ja? Chicken Jack, das ist eine Band, sage ich euch. Die liebe ich ganz besonders und da habe ich auch immer diesen I'd Rather Go Blind gespielt. Ne? Den spiele ich heute deswegen nicht beim Mitch Spezial. Aber ich habe eine andere schöne Nummer ausgesucht, von denen auch eine englische Blues-orientierte Rockband war. Das 1965 gegründet, mit wechselnder Besetzung und zunächst mehrfache Bandmitglieder bei den Aufnahmen des ersten Albums. Zum Beispiel, ja, da war Stan Webb als Sänger und Gitarrist, Andy Sylvester am Bass und David Bidwell, ja, wie soll ich das sagen? Bidwell, ja, am Schlagzeug. Und eine gewisse Christine Perfect, die hat da Klavier gespielt und gesungen, ja. Schöne Geschichte, ja. Aber die machen heute noch Musik und ich finde, die sind so schön. Und jetzt werdet man nicht melancholisch, wenn ich euch Tears in the Wind spiele. Das ist einfach nur schön.

Ja, da kann man den Regler mal ein bisschen hochziehen. Brogel Harum war das mit Salty Dog und über die Band habe ich ja neulich schon mal was gemacht, ne, zum Tode von Gary Brooker. Fantastische Band, auch aus England und deswegen habe ich die nochmal mit reingenommen hier. So, und das kennen wir auch alle aus Deutschland vom Beat Club, ja, aber nicht nur von da. Touch of Velvet, das Mood Mosaik. Und das war auch die Unterlegmusik von meinem Freund und Kollegen Bernd Fischer, der uns alle 14 Tage freitags ab 18 Uhr mit Bernds kleiner Beatmusik erfreut hat. Diese Sendung wird es noch einmal geben und dann nimmermehr. Und zwar jetzt am kommenden Freitag ab 18 Uhr. Das letzte Mal Bernds kleine Beatmusik. Der Bernd vor guten 20 Jahren den Mund wässrig gemacht. Komm doch mal mit ans Radio. Da haben wir ein paar Sendungen gemacht zusammen. Und dann hat er die eigene Sendung angefangen. Über 20 Jahre macht er die jetzt auch schon. Und er hat gesagt, pass auf Mensch, sag mal durch, letzte Sendung. Ich mache jetzt mal was anderes. Und das freut mich. Ich habe schon gedacht, er wollte aufhören. Aber nein, er macht weiter. Er macht was anderes. Ab 15. nach einem kleinen Urlaub, ab 15.07. ist der Bernd natürlich wieder da. Ne? Ein Stehaufmännchen. Wir haben immer Spaß, überall, wo er dabei ist. Und ja, er ist euch ja auch als Onkel bekannt. Ne? Onkel Bernd. Ja. Und deswegen heißt seine neue Sendung auch Onkel Bernds Rocktime. Und ich kann euch sagen, da geht die Post ab, auch mit neueren Titeln. Ja, nicht immer diese alten, wie ich sie spiele, sondern er macht ein paar neue Sachen. Ab 15.07. dann Onkel Bernds Rocktime. Bestimmt auch eine neue Erkennungsmelodie. Und morgen am Freitagabend, da gibt es nochmal ab 18 Uhr Bernds kleine Beatmusik. Freut euch drauf. Das ist Wayne Fontana and the Mindbenders. Die machen das, was ich am liebsten mache. The Game of Love, so heißt das Stück.

Match Spezial am Donnerstag, Very British Part 2. Vor 14 Tagen kam der erste Teil aufgrund des Platinum Jubilee, ja, von unserer Queen in England, ja, also nicht unsere, sondern der englischen Königin natürlich, ganz klar. So, und deswegen mache ich heute den zweiten Teil, weil in einer Sendung passt ja nicht alles rein und wahrscheinlich werden wir heute auch nicht alles spielen können. Irgendwann setze ich die Reihe mal fort und mache da weiter, wo ich heute aufhöre. Und das wird ziemlich in der Gegenwart sein, ja, so langsam kommen wir nämlich auch aus den 60er Jahren raus, obwohl da hat einer ja auch schon Musik gemacht, nämlich Rod Stewart. Rod Stewart, der hat so viele Songs gemacht, ne? Maggie May und ich weiß nicht was. Und ach, ich weiß gar nicht alle aufzuzählen. Ne? Aber, sie waren damals auch schon experimentell. Ne? Und dann gab es eine Band, ich glaube, die waren aus Australien. Die nannten sich Python Lee Jackson. So hieß die Band. Und da hat er sich ein bisschen versteckt, der Rod Stewart. Der war nämlich der Sänger und das hat keiner gewusst. Und genau den einen Titel von der Band, wo Rod Stewart gesungen hat, den spiele ich euch jetzt vor. Einer meiner Lieblingsstücke überhaupt, den werde ich dann später nochmal in irgendeiner anderen Sendung auf jeden Fall auch mit einbeziehen, denn ja, ich habe da schon wieder was im Kopf. Hier ist jetzt Python Lee Jackson featuring Rod Stewart in A Broken Dream.

Finde ich jedenfalls genial, den Song. Ne? Und wenn man es nicht weiß, wie gesagt. Dann. Aber man hat es doch jetzt erkannt. Ne? Die Stimme war doch ganz klar. So, kommen wir gleich zum nächsten. Der ist jetzt nicht unbedingt ein Sänger oder, naja, er ist schon, hat schon mit Musik zu tun. Der Mann Keith Mansfield heißt er nämlich. Ein britischer Komponist und Arrangeur. Und der hat auch ein Orchester gehabt, dieser Keith Mansfield. Und der hat also bekannte Fernsehmelodien für die ganzen Serien da in Großbritannien bei der BBC und wo sie alle gelaufen sind, geschrieben und auch eingespielt, ja, und mit seinem Orchester. Aber er hat auch zum Beispiel für The Marmalade, ja, bei Reflections of My Life, sich und sein Orchester zur Verfügung gestellt, hat dann später mit dem denkwürdigen Maynard Ferguson verschiedene Geschichten gemacht und auch für The Love Affair. Da hat er natürlich auch einige Sachen aufgenommen, zum Beispiel Everlasting Love, und er ist jetzt hier auch zu hören mit The Love Affair, und zwar mit diesem Song hier. Das ist die Musik aus dem Jahre 1968, Leute. Die haben so schöne Liebessongs gemacht, ne? Everlasting Love oder hier Rainbow Valley, wo die Zeit noch stehen geblieben ist und die Welt noch in Ordnung ist. Ich glaub, da ist er heute noch in Ordnung. Ach, könnte das nicht alles so schön sein? 1968 ist das rausgekommen, Leute. Überlegt euch mal, was die damals schon gekonnt haben. Stereomäßig und so. Und das Orchester, das spielt so schön.

1968, ich war 14, pubertierend und hatte nur noch Augen für die Frau im weißen Strickkleid, ja. So, und jetzt muss ich mal ein bisschen weiter ausholen, weil ich habe eigentlich, ich weiß gar nicht, ob ich das machen kann. Ja, dann denkt ihr vielleicht, hier läuft eine Musikschleife oder sowas. Aber ich habe jetzt wirklich vor, mal ein paar Titel hintereinander zu spielen und da muss ich ein bisschen weiter ausholen, weil David Bowie, ne, ist natürlich auch Engländer und den muss man natürlich in so einer Sendung auch spielen. Ich glaube, ich hatte es vorige Woche schon mal angespielt. Vor 14 Tagen meine ich natürlich. Dann, naja, ich führe dort mal seinen ersten Hit, weil das passt zum nachfolgenden Titel gut, also Space Oddity aus dem Jahre 1969. Aber seinen richtigen Durchbruch, den hat er erst später geschafft mit Ziggy Stardust und Live on Mars und sowas. Das Live on Mars haben wir letztes Mal gespielt, vor 14 Tagen, glaube ich, ja. Ja, und dann natürlich Elton John, ja, Sir Elton John, mit Musik aus dem Jahre 72, weil das passt so schön vom Inhalt hier, Space Oddity, ne, mit dem Major Tom, der im Weltall verschwindet. Und genauso ging es 1972 in dem Song bei Sir Elton John zu, ne, Rocket Man heißt das Stück. Und und dann kommen wir nochmal zu Pink Floyd. The Fletcher Memorial Home heißt das Stück. Ja, und dann gibt es natürlich noch eine andere Geschichte, die Pink Floyd eigentlich durchgezogen hat 1971, ja, in diesem Amphitheater in Pompeji, ja. Dieses Wahnsinnskonzert und was die damals schon für ein Equipment hatten, ne? Das Equipment war unglaublich. Und das war auch so, sag mal, sensationell, dieses Konzert. Und da hat sich eben David Gilmour gedacht, komm, das müssen wir nochmal irgendwie hinkriegen, dass wir das nochmal neu auflegen. Und die haben das tatsächlich nochmal aufgenommen. Ne? Also das Original war ja, ist ja eigentlich gemacht worden wegen eines Films. Ja, also da war ja ein richtiger Film drüber gedreht worden und das war ein Film von diesem Adrian Maben. Ja, der hat das, dieses legendäre Konzert, diesen Konzertfilm damals gemacht, 1971, und die haben das jetzt nochmal gemacht, ne? Und zwar 2015, dieses Konzert. Und aus dem Konzert Comfortably Numb. Das spiele ich dann auch noch. Und dann hören wir uns wieder. Das wird dann so ungefähr 20 Uhr 27 sein. Hm. So lange dauert das jetzt. Okay, also, geht los. Es geht los mit David Bowie. Komm her, ich fange schon mal an. Ich will euch ja nicht so hinhalten und vielleicht schaltet ihr ja dann auch mal ab und das wäre ja natürlich fatal, denn es kommen ja noch einige Highlights hier in dieser Sendung. Die Purple wird noch dabei sein, Judy Driscoll und Brian Auger und ach komm, ich verrate euch nicht mehr jetzt hier. Ihr sollt ja dranbleiben. Hier ist Match Spezial am Donnerstag. Very British Part 2. 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

0: Ja, sensationell, oder? Ich würde sagen, kann man so lassen. Übrigens, aufgenommen wurde das Ganze also im Remake, ja, 2015, dieses legendäre Konzert mit Dave Gilmour's Band. Ja. Good night. Ah, wir sagen noch nicht good night. Nee. Das wurde an zwei Abenden aufgenommen und mit jeweils nur 1000 Zuschauern. Ja, 1000 Leute durften jeden Abend nur rein. Das war schon sensationell. Also ich habe das, ja, ich habe das auf Blu-ray. Das muss man natürlich auch gesehen haben. Also wenn ich das mal als Tipp abgeben darf, ja, das müsste man eigentlich zu Hause haben.
1: Buona notte, grazie mille.
0: Ja.
1: See you one of these days. Good night.
0: Wir sagen noch nicht Good Night, wir sagen Halleluja! I am the Preacher. Hier ist Match Spezial am Donnerstag. Very British Teil 2. Hier sind Deep Purple.

Hammer, oder? Hammer! Die Purple. Schön, wie die das so verarbeitet haben, dieses christliche Halleluja, ne? Mit dieser Gospel-Einlage in der Mitte. Fand ich damals schon klasse. Ist heute immer noch gut. So, jetzt kommen wir zu einem, naja, ich will mal sagen, Virtuosen. Ja? Der spielt also Jazz und Rock auf der Orgel. Ja? Brian Auger heißt der. Auger, Brian Auger. Mhm. Macht heute noch Musik. Ja. Ja, und der wurde damals halt bekannt durch seinen extremen Stil, wie er die Orgel bearbeitet hat. Ja, also da gab es auch manchmal Faustschläge auf die Tastatur und so weiter. Ja. Mhm. Und dann hat er das Ganze noch mal ein bisschen elektronisch nachgearbeitet. Ja. Und dadurch kam es zu diesem Klang, den wir gleich hören werden. 1965 gründete er zusammen mit Rod Stewart übrigens Judy Driscoll und John Baldry, ja. John Baldry haben wir in der letzten Sendung auch gehabt, Long John Baldry, ja. Let the Heartaches Begin, das ist nämlich auch ein fantastischer Blues- und Jazzmann hier, dieser John Baldry. Ja, und da haben sie die Gruppe Steam Package gegründet. Nachdem Rod Stewart und John Baldry die Gruppe verlassen hatten, gründete Auger mit Judy Driscoll die Gruppe Trinity, ja. Also das ist ja ein bekannter Name, ja. Brian Auger und Judy Driscoll, Trinity und ja, die hat aber dann 1969 die Trinity verlassen. Und dann, naja, da hat er halt alleine weitergemacht, der gute Mann. Ne? Und wie gesagt, er macht heute noch Musik, ja, und er tritt auch noch auf. Mit Klaus Doldinger zusammen hat er was gemacht. Alexis Corner, Pete York kennen wir ja alle noch, ne, und übrigens ein exzellenter Schlagzeuger und andere Größen auf dem Level der populären Musik und der etwas gehobeneren Unterhaltungsmusik, sage ich mal so. Ja. Auf jeden Fall hören wir jetzt Judy Driscoll und Brian Auger mit einem Cover von Bob Dylan, das da heißt This Wheel's on Fire.

Klingt besser als von Bob Dylan. Ne? Aber Bob Dylan hat es halt komponiert. Ne? Und auch ich finde es sehr, sehr, sehr gelungen. Ne? Der nächste Interpret, der kommt aus Wales. Ja? Und er gibt am 20. Juli in Fulda am Domplatz ein Konzert. Ich habe ihn schon mal in Dresden gesehen. In Frankfurt habe ich ihn verpasst vor Jahren. Aber ich kann ihn empfehlen. Besonders den Damen. Ja? Er hat ja auch so schöne Songs gemacht. Und er wird kommen und ich werde ihn mir wahrscheinlich nochmal ansehen, wenn ich Zeit habe dazu, wirklich. Und es gibt auch noch Karten, 20. Juli, Fulda, Domplatz. Hier ist er, der Tiger aus Wales, Mr. Tom Jones, It's Not Unusual.

Ja, dann könnt ihr mir glauben, der hat heute noch die Stimme, ne, in seinem Alter. Jetzt kommen wir zu einer Band. Da muss ich sagen, da habe ich schon schöne und auch traurige Erinnerungen dran. Ja. Weil im Teenageralter Liebeskummer und ja, und das alles. Ja. Nights and White Satin haben die gemacht damals. Questions. Und. Jetzt haben wir sie hier mit Your Wildest Dreams. Ja, manchmal hat man ja so wilde Träume, gell? Wenn es um Liebe geht. Die Moody Blues mal ganz anders. Richtig fröhlich und mal nicht Nights in White Satin. Ach, ist das schön. Genießt es. Eine schöne englische Band. Typisch englisch.

Moody Blues in Your Wildest Dream. Und wir haben noch ein paar Titel. Deswegen muss ich mich schon wieder beeilen hier, weil englische Bands, ja, Very British Teil 2. Und da müssen unbedingt noch solche Bands rein wie natürlich Status Quo, Pet Shop Boys und Roxy Music. Status Quo haben wir jetzt, die haben ja solche Dinger gehabt, also da muss man ja sagen, ne? Rocking All Over the World in den 60ern, Pictures of Matchstick Men, Ice in the Sun und wir wären hier nicht bei Match Spezial, wenn ich da nicht was Besonderes ausgesucht hätte, aus 69, ja, aus 69. Da kommt dieses Werk hier, schöner langsamer Titel, schon wieder zum Schwurfen vielleicht zu Hause. Are you growing tired of my love?

ja. Und jetzt eine Band, die ist eigentlich aus der Popszene aus England auch überhaupt nicht wegzudenken, ja, wenn ich da zum Beispiel an David Bowie noch denke, ja, die haben ja das eigentlich irgendwie diesen Glitterrock zusammen erfunden, kann man sagen. Brian Ferry, der ist nie in Jeans aufgetreten, immer schön angezogen. Hier sind sie mit More Than This.

der brandenden Spenden. Roxy Music, Brian Ferry ist da der Sänger. Gestylt, ja. Und gestylt sind auch die hier. Da fällt mir ein, was ist schlimmer als streunende Katzen, ne? Streunende Hunde, denn die bellen, wenn sie sich gegenseitig jagen, besonders in der Vorstadt. Die Pet Shop Boys, die sind auch immer gestylt. Gestylt, wenn sie auf der Bühne sind, ja. Ich denke mal an Stella. Ach, das ist so eine super Band hier. Tennant und seine Truppe. Ja, Mr. Tennant. Das ist Suburbia.

The Pet Shop Boys, Suburbia. Und ihr habt ja gemerkt, auch in dieser zweiten, in diesem zweiten Teil von Very British haben so einige Bands gefehlt, einige wichtige wie Queen und so weiter. Ja, werden wir alles noch nachholen. Vielleicht hänge ich irgendwann noch mal eine halbe Stunde oder eine Stunde dran in einer der nächsten Sendungen in 14 Tagen. Können wir es wieder hören. Zum Schluss jetzt, ne, großer englischer Singer, Songwriter, Pianist und so weiter. Ja, hatte zwei Hits, einen davon, den spielen wir jetzt gleich. Und er hat so schöne Sachen drin gehabt wie Blaskapelle, Chorarrangement, so romantische Gefühle kommen da natürlich auf. Und er hat zusammen mit Julian Lloyd Webber und Mary Hopkin die Band Oasis gegründet. Man kann sich gar nicht vorstellen. Ne? Leider ist er schon am 17. Februar 2017 von uns gegangen. Und wir spielen ihn trotzdem jetzt. Ne? Wir müssen ihn spielen, weil der ist so, so gut. Ich liebe den Titel von ihm und deswegen werde ich ihn jetzt auch spielen. Tschüss bei meinem Wingewinke, sagt der Match. Bis zum nächsten Mal. Ich hoffe, die Zeit reicht noch. Mensch, wie habe ich mich jetzt verkalkuliert? Das kann nicht wahr sein. Ne? Aber ich spiele ihn trotzdem noch, weil der ist wirklich so schön und romantisch. You're a Lady. Hier ist Peter Skellen. Macht's gut und kommt gut durch die Woche, ihr Lieben. Hört euch doch das mal an. Das geht doch schon wieder los hier mit dem Blasorchester. Des guten Willens. Bleibt gesund, Leute.

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1: Heute mit Lisa und mit einer Band, die vermutlich jeder erstmal falsch aussprechen würde. Ich habe heute hier bei mir zu Gast Hobel aus Weimar. Und ihr fragt euch jetzt vermutlich, hey, was kann man da denn irgendwie falsch machen? Ja, Hobel, das Wort, das wird so geschrieben, wie man spricht. Dahinter steht allerdings noch ein X, also Hobel X. Was es damit auf sich hat, das frage ich die Jungs gleich. Die sind nämlich heute hier bei mir im Studio. Mikros sind noch aus, aber gleich mache ich sie auch an. Vorher wollen wir gemeinsam einen Song von der Band hören. Hier ist Hobel mit Hass und Verachtung.

0: Hobel aus Weimar mit Hass und Verachtung und die Band Hobel habe ich heute hier bei mir in der Sendung bei Handmade, das Musikmagazin. Später übrigens in der Sendung auch noch ein Interview von den Bloodsucking Zombies from Outer Space aus Österreich. Das ist eine der erfolgreichsten Horror-Punk-Bands im deutschsprachigen Raum. Aber jetzt erstmal zu euch. Hallo Hobel.
1: Hallo. Hallo.
0: Wen habe ich denn heute genau bei mir hier im Studio? Also ich muss dazu sagen, ich habe die komplette Band hier, das sind 5 Leute, aber nur 3 haben heute Mikros. Was natürlich nicht bedeutet, wenn ihr unbedingt auch was sagen wollt, ne, ihr 2 anderen könnt ihr das auch gerne machen. Aber wir fokussieren uns erstmal auf die 3, die jetzt hier ein Mikro haben.
2: Ja, hi, ich bin Daniel, Gitarrist von Hobel.
3: Ich bin Voller und ich sag mal, dass Mü unbedingt sagen wollte, dass er Mü ist, aber kein Mikro hat.
4: Ja, ich bin MK, ich bin der Drummer und so ein bisschen für das ganze Technische in der Band zuständig.
3: Und Paul Schweigen wird tot.
4: Die 2. Gitarre wohlgemerkt.
0: Okay, gut. Na, dann haben wir jetzt ja schon mal einen Überblick. Also ihr seid zu 5, kommt aus Weimar. Ich würde sagen, musikalisch Hardcore-Punk, ist das auch das, was ihr über euch sagen würdet? Oder würdet ihr eher sagen, nur Punk? Oder?
2: Ich glaube, wir haben uns gar nicht so viel Gedanken drüber gemacht, in welches Genre man das jetzt irgendwie wirklich dann am Ende reinsteckt oder was man für ein Label drauflegt oder so. Wir haben halt einfach mal angefangen. Ich glaube, ganz am Anfang, als wir uns irgendwann mal zusammengefunden haben, hatten wir noch überlegt, irgendwo vielleicht im Metal-Bereich was zu machen. Aber dann kam Volle als Sänger und da war das Ding durch. Da wurde es Punk.
0: Führte keinen Weg mehr zum Metal bei dir?
3: Hat mich keiner gefragt, vorsichtig.
4: Ja, ich glaube auch, dass wir so vom Konsens her auch Punk oder Hardcore, so alles, die ganzen Einflüsse gut finden und das einfach ein bisschen mischen. Ich schätze, das ist das Geheimnis, wenn es denn überhaupt eins ist.
0: Ja, apropos Geheimnis. Ich habe es vorhin in der Anmoderation schon gesagt. Ihr heißt Hobel, werdet aber Hobel X geschrieben. Da fragt man sich natürlich, ist das mit Absicht, damit alle euch erstmal falsch aussprechen und sich irgendwie blamieren? Oder was habt ihr euch dabei gedacht?
3: Hat jemand von euch gedacht dabei?
4: Volle hat mal irgendwie gemeint, ich habe einen Bandnamen. Wir waren nämlich lange auf der Suche. Und dazu kam auch noch so ein Aspekt von, hey, lass uns ein bisschen Verwirrung streuen, Aufkleber überall hinkleben und irgendwie müssen wir die Leute so ein bisschen aufmerksam machen, auch wenn wir noch keinen Stuff haben, keine Aufnahmen. Und Hobel war dann noch im Raum und habe ich das im Alleingang gemacht? Keine Ahnung, ja. Auf jeden Fall stand dann, okay, Hobel. Und ich habe mir gedacht, das ist irgendwie ein bisschen sehr einfach. Und dann habe ich das X einfach dahinter gesetzt, so, weil es gibt ja eine Menge Grindbands, Hardcore-Bands, die entweder das X im Namen haben für Straight Edge zum Beispiel, so als Kennzeichnung, oder für sonstigen Kokolores, I don't know. Und ich höre sehr gerne diese ganzen Straight Edge-Kram. Ich mag die Musik. Auf jeden Fall einfach gemacht und ich glaube, wirklich nachgedacht am Ende dann doch nicht. Also es ist einfach passiert.
3: Aber es sieht sehr gut aus.
0: Ja, es sieht gut aus. Vor allem, was total lustig ist, als ich euch dann einfach mal so gegoogelt habe, kommen dann auch solche Bands wie H-Blocks. Also, ne? aufgefallen ist. Nee. Aber Hobel, so der Begriff irgendwie aus dem Handwerk, das hat jetzt nichts irgendwie mit euch direkt zu tun.
3: Nö, klingt gut.
0: Klingt einfach nur gut.
2: Klang am Anfang irgendwie so ein bisschen wie ein stehender Witz im Proberaum und auf einmal war ein Riesenstapel Aufkleber da und da war es dann halt der Name auch.
0: Ja, ja, okay.
4: und wir proben unter einer Holzwerkstatt. Also irgendwie ist es zumindest eine Koinzidenz gegeben. Ja. Ja.
3: Aber ich glaube, das war eher unbewusst.
4: Zufall.
3: So. Nee, es wird schon seine, weißt du, Karma und.
4: Ach so.
3: keine Ahnung, es gibt keinen Grund, wir heißen einfach so. Irgendeinen Namen muss das haben.
0: Ja. Ich muss sagen, ich bin auf euch gekommen, zum einen, weil ein Kumpel, der Ben, euch empfohlen hat. Ja, ich sehe schon hier schönes Ölmacher Classic-Shirt. Das ist wirklich ein schönes Shirt. Gibt es leider nicht mehr in meiner Größe. Aber egal. Und auch, weil ihr beim Festival Kleinstadtaufruhr am 20. Juni in Weimar spielt. Das Kleinstadtaufruhr hatte ich auch hier in der Sendung und ich glaube, da haben wir auch schon einen Song von euch gespielt. Vorher, ich muss wirklich sagen, ich habe noch nichts von euch gehört. Ich höre selbst auch Punk, Hardcore, alles Mögliche. Seit wann gibt es euch denn? Wann habt ihr euch gegründet? Wie ist das alles so entstanden?
2: Also in der Vorbereitung, zumindest so ein bisschen hier auf die Radiosendung, habe ich mal geguckt, wie viele Auftritte wir eigentlich so gemacht hatten und sowas und in welchem Jahr das war. Und genau, 2024 haben wir angefangen mit Auftreten und 2023 rum haben wir so in der finalen Form zusammengefunden, genau. Ja.
3: Naja, so wie ich es erlebt habe, die haben halt alle 4 in Bands gespielt, die quasi auf demselben Flur hier im Proberaum hatten und haben dann so ein Nachfeierabend-Nebenprojekt gemacht und haben halt keinen gefunden, der sich das antut, den Wahnsinn, und dazu die Stimme benutzt. Und haben halt, die haben mich gar nicht gefragt. MK hat mir gesagt, dass sie niemand haben. Und da habe ich gesagt, wenn der keinen findet, könnt ihr ja nochmal fragen. Und dann haben sie keinen gefunden und dann haben sie nochmal gefragt und dann bin ich halt hingegangen und dann hat es
0: dann hat's
3: ziemlich
0: gefunkt.
3: Schnell geklickt, ne? eigentlich mhm. sofort. Und dann hat sich so seine Eigendynamik mhm. gekriegt. Und
0: waren dann schon ein paar Songs da, als du dazugekommen bist?
3: Die
0: oder?
3: Hatten schon...
4: Also Instrumentals waren schon am Start, die man auch wenig verbiegen mussten. Und du hattest gleich 2, 3, 4 Texte irgendwie.
3: Was ja, na, ich hatte alte Texte noch mit. So und ich hatte, na, du hattest mir ein paar Songs geschickt, also ein paar ja. so Themen. Und dann haben wir, glaube ich, 1 oder 2 Songs gleich beim ersten Mal fertig gemacht. Und der Rest war so von alleine. So, also macht Spaß.
0: Das ist schön.
4: Und man muss noch dazu sagen, dass auch das Ganze ein bisschen Crossover ist. Ich habe sowohl mit Mühe schon mal vor 10 Jahren in einer Garage-Band gespielt, Octopus Garden. Dann hatte ich mit Paul ein eigenes Projekt zur Corona-Zeit. Mit Daniel habe ich erst alleine gemacht genau. und dann irgendwie kam aber Paul dazu. Also es ist ultra verstrickt alles. Das ist ein krasses Konglomerat irgendwie.
0: Ja, Weimar ist halt auch nur ein Dorf.
4: Ja,
0: so
4: absolut.
0: Ungefähr,
4: absolut
0: ne?
4: ja, ja.
0: Also ihr wohnt doch alle in Weimar.
3: Ja, in und ja, um Weimar.
0: Genau.
3: Ja.
0: Mhm. Ihr habt auch schon ein Demo-Tape rausgebracht. Davon spielen wir heute auch ein paar Songs. Und ihr wollt jetzt demnächst eine Vinyl-EP releasen. Ganz also wirklich genau. auch auf Vinyl schön gepresst. Wann kommt die denn raus?
4: Also geplant war eigentlich, dass das, also die EP im Juni released wird. Wir sind auch inzwischen bei einem guten Freund auf dem Label, bei Lion Crew Records. Und haben uns ein bisschen gekümmert. Jetzt haben wir leider ein paar Querelen mit dem Presswerk und deswegen ist der angegebene Liefertermin nicht eingehalten worden und es passiert auch gerade nicht sowas, es ist ein bisschen Stillstand. Deswegen werden wir das Ganze wohl noch ein bisschen verschieben müssen. Sie ist in der Pipeline, es ist alles fertig, geiles Master vom Engel und solchen Leuten, die da mitgewirkt haben. Aber wir müssen noch ein bisschen warten. Ich schätze mal, wenn man ein bisschen... Also wenn jetzt kein Wunder passiert und sie doch noch kommt, durch gewisse Umstände wird es wahrscheinlich noch mal ein Vierteljahr dauern. Also
0: ach krass, das ist ja mega ärgerlich.
4: Aber wir sind auf der anderen Seite, ja, wir haben zum Beispiel Gelegenheit, heute hier zu sein und wir
0: ich
4: haben auch
0: sagen, das von Coole daher. Ist ja, wir dürfen ja trotzdem schon ein paar Songs von euch spielen.
4: Exklusiv, ja.
0: Ganz
4: genau.
0: exklusiv.
4: Ja.
0: Aber was ich mich frage, wolltet ihr dann trotzdem schon mal online beispielsweise veröffentlichen oder wollt ihr wirklich warten, bis die Vinyl, also die Platte fertig ist?
4: Also geplant ist zumindest, sollte das jetzt nicht sich alles entspannen und doch noch das Wunder geschehen, dass sie dann auf einmal da ist, werden wir definitiv mindestens einen Song schon mal als Appetit haben online stellen, sowohl von der Label-Webseite aus, wie auch dann auf allen gängigen Kanälen, was aber nicht Amazon Music und auch nicht Spotify sein wird, aus Gründen, da sind wir uns alle einig und ja, mal schauen, vielleicht dann noch einen zweiten zum Anfüttern. Wir müssen mal schauen, wie wir da taktisch am klügsten vorgehen.
0: Ja, das macht Sinn. Eigentlich hatten wir überlegt, jetzt nochmal einen alten Song von euch zu spielen, aber ich habe eigentlich Lust, auch direkt mal was Neues mir rauszusuchen. Was wäre denn so der Song, der dann auf jeden Fall als erstes released werden sollte, so ein Banger? Von der EP?
3: Ja, Banger haben wir nicht, aber macht einfach Anti.
0: Okay, Anti von Mobile.

0: Das war jetzt aber schnell vorbei. Antje von Hobel, hier behält mir das Musikmagazin. Und Hobel habe ich heute auch hier bei mir in der Sendung. Herzlich willkommen nochmal.
1: Ja, moin moin.
0: Was mir aufgefallen ist bei euren Songs, auch als ich die das erste Mal gehört habe, ihr singt auf Deutsch, machen gefühlt heutzutage gar nicht mehr so viele Bands. Warum ist euch das wichtig? Und dann frage ich wahrscheinlich auch den Sänger, würde ich jetzt denken.
1: Meinst du mich?
0: Vielleicht.
1: Na, ich schreibe die Texte, stimmt schon, weil ich das am besten kann. So einfach ist das meine Sprache. Und ich habe lange Englischtexte geschrieben, aber wenn dann so nach 5 Jahren das Zeug singen, ein Kommentar kommt, dass da grammatikalisch was falsch ist, dann ist dann schon eher blöd. So. Mhm. Nee, es ist, ich meine, ich rede das, ich höre das, ich verstehe das, ich denke in der Sprache nach, ich träume in der Sprache, mache die Texte auch in der Sprache.
0: Wie entstehen die Texte? Also wie ist so der Prozess, wenn du Texte schreibst? Sind da zuerst die Songs da, eine Melodie oder sind das einfach irgendwelche Geschichten, die du auf dem Kopf hast?
1: Das ist, was mir im Kopf kommt. So. Also meistens fängst du ja klar mit einem Thema an, denkst drüber nach. Und zwischendurch kommt irgendein Song zustande und dann schreibst du den Rest vom Text. Und so. Aber es ist verschieden. Manchmal ist er, also jetzt der neue, da gibt es den Text und da gibt es überhaupt noch gar keine Musik. So, also zumindest nicht gespielt. So. Also das ist verschieden, aber das fummelt sich bei uns so zusammen, auch die Musik. Das ist nicht so ein, irgendwie macht jeder seinen Senf dazu und ich versuche dann irgendwie das da drüber zu kriegen oder da drunter oder da rein und passiert einfach.
0: So. Hat schon mal einer von den anderen auch einen Text geschrieben?
2: Wir haben einen übernommen von einem alten Projekt, zumindest live. Gehe ich dann mal ab und an auf die Bühne, das ist dann so ein Gimmick, dann sitzt auf einmal der Sänger am Schlagzeug.
0: Und ja, ich bin das kann er also auch.
1: Nein.
2: Sagen wir mal, er spielt es auf jeden Fall und das für unseren Wechsel reicht es auf jeden Fall.
0: Ich wollte gerade sagen, also es ist ja dann okay. Wahrscheinlich auch ein bisschen schneller, so ein Vierviertel oder so.
1: Ich weiß nicht, wie der Takt heißt.
2: Ja, das ist schon ganz einfach 1-2-1-2, also klassischer Punk.
1: Nee, aber muss man dazu sagen, das ist ein bisschen ein Understatement jetzt von MK. MK kommt aus dem Rap, also der weiß, wie man mit Sprache umgeht. Und dieses Projekt haben halt Paul und MK gehabt und das ist einfach ein geiler Song und es gibt keinen Grund, den nicht zu spielen. Ich kann aber nicht rappen. Mhm. MK schon, deswegen haben wir das getauscht.
0: Ja, witzig, cool. Also lohnt sich auf jeden Fall, euch auch mal live zu sehen. Also nicht nur deshalb, aber klingt auf jeden Fall total spannend.
1: Also ich gehe da immer hin, wenn Hobel spielen. So.
0: Ist?
1: Du auch?
0: Das ist es.
1: Du auch?
0: Hätte ich jetzt nicht mehr gerechnet,
1: der
0: muss
1: Jokes.
0: Ich sagen.
1: Frag doch, ich antworte doch, wenn ich gefragt bin.
0: Euer erstes Demo, wann kam das eigentlich raus? Letztes Jahr dann, vermute ich?
3: Das hatten wir auch 2024 schon fertig.
0: Okay.
3: Tatsächlich, genau. Ja. Das haben wir relativ zügig gemacht. Damals noch komplett im Proberaum fast aufgenommen.
2: Ja.
3: Ne? Genau. Und MK hat es dann fertig gemischt und dann hatten wir es.
2: Ja, genau. Lange Rede, kurzer Sinn. Ja.
1: Es ist auf Tape rausgekommen.
0: Alles DIY, ja, Tape, also richtig
1: genau,
0: Kassette.
1: Genau. Ist aber letztens bei Black Cat Tapes aus Potsdam nochmal.
0: Das habe ich gelesen, da wollte ich mich auch fragen.
1: Mit 2 Bonus-Songs nochmal rausgekommen mit einem neuen Cover und einem neuen Layout. Und es sind halt generell Freunde von uns und die haben gefragt und wir haben gesagt, ja, mach doch und haben sie gemacht.
2: An dieser Stelle vielen Dank und liebe Grüße an Tobi, an Jan und auch an Julian von Gloomster, genau. Der uns das Cover gemacht hat. Genau. Dankeschön.
0: Ach, cool. Und also nochmal in so einer, ich sag mal, limitierten Auflage, wie viele Stück sind jetzt da nochmal nachgemacht worden?
1: 150?
2: Nee, waren es gar nicht. Ich kann es gar nicht sagen. Das steht auf den Tapes, glaube ich, auch drauf. Wir haben nur eine ganz kleine Charge genommen, damit das Ganze Tobi dann und Jan noch verhökern können. Ich glaube, wir waren bei, kann das sein, 50 Tapes, 80 Tapes und da drehe. Ich bin mir nicht ganz sicher.
0: Wie gut gehen Tapes heutzutage noch weg?
1: In der Szenerie gut. Also in den Dimensionen, so 50 bis 100, aber die eigentlich regelmäßig. Also wenn du jetzt nicht totalen Bullshit drauf machst, so, aber gibt es schon so eine feine, kleine, feine Community, die so kommuniziert. Und,
0: ja. Also und habt ihr natürlich dann auch noch online rausgebracht?
1: Die Songs ja, die sind auf Bandcamp.
0: Ja.
2: Genau, also das Demo ist auf Tape mit einem Track mehr und auf Bandcamp auch dieselbe Version und dann nochmal auf allen möglichen Streaming-Plattformen kann man sich anhören. Da ist allerdings ein Track weniger. Findet man dann noch raus, warum.
0: Genau, darauf wollte ich jetzt gerade kommen.
2: Okay.
0: Ja, ihr habt ein mehr oder weniger Cover mit drauf. Ich glaube, das ist jetzt wahrscheinlich, ist das jetzt der Grund?
2: Genau,
0: oder
2: genau, da sind wir schon wieder bei dem Ding.
0: Genau, da sind wir nämlich bei Bro Him, also viele kennen den Song wahrscheinlich von Pennywise. Ist quasi deren Hit, wenn man das so sagen kann. Und ihr habt den gecovert, aber mit einem eigenen Text. Wie ist da die Idee entstanden?
1: Na, Bro Him geht ja darum, dass man die Leute, die es nicht geschafft haben, dabei behält im Herzen und auch so im Tun, in der Motivation. Und wir haben den halt einem Freund von uns gewidmet, der eben gestorben ist vor inzwischen 11 Jahren. Und das war eigentlich für einen konkreten Gig damals geschrieben und wir spielen den halt immer noch. Also es ist, die Musik ist halt, wie gesagt, von Pennywise. Wir haben halt einen deutschen Text drauf gemacht, wo es halt um unseren Kumpel Sweetie geht. Und ja, so.
0: Deswegen heißt der Song dann auch Sweeties Song.
1: Genau.
0: Und nicht unbedingt Bro Him. Wie habt ihr das Ganze rechtlich gemacht? Weil wenn man sich ja jetzt einfach eine Melodie irgendwie nimmt, Urheberrecht und so weiter und so fort.
1: Gar nicht.
2: Also erstmal ist es ja so, wenn wir live spielen und überhaupt, das ist ja alles DIY-Punk und da brauchen wir gar nicht weiter drüber reden, da macht sich jetzt nicht jeder so eine Platte. Wir haben natürlich schon geschaut, dass wir auf den Streaming-Kanälen, was man heutzutage hat ja einen Distributor, was weiß ich, wie in dem Fall die DistroKid, dass wir schon schauen, wollen wir irgendwie Tantien abdrücken, wollen wir uns da rechtlich mit auseinandersetzen und haben einfach entschieden, dass der dahingehend einfach wegbleibt, weil selbst das Instrumental ist ja rechtlich geschützt auf eine gewisse Art und Weise und haben das dann halt auf den Tapes mit drauf und so und das ist ja alles. Da geht es ja um keine großen Dimensionen, sowohl finanziell wie auch jetzt die Stückzahl. Also das bleibt alles in einem Rahmen. Und hey, sind wir ehrlich, eine Menge Punkbands cover eine Menge. Und solange das alles underground bleibt, sehe ich da keine Probleme. Also
1: es ist kein von unserem Gewinn, sich keiner was abzwachsen, weil wir keinen haben.
2: Ah ja, genau. Also, wir verdienen ja keinen einzigen Cent mit der ganzen Nummer, davon abgesehen.
1: Deswegen kommt doch.
0: Ich würde sagen, wir hören uns den einfach auch mal an. Sweetie Song, beziehungsweise die Bro Hymn von Hobel.

0: Hobel mit Sweetie Song bzw. ein mehr oder weniger Cover von Brohim von Pennywise. Hier beenden wir das Musikmagazin. Die Jungs von Hobel habe ich heute hier bei mir. Wir haben schon ein bisschen gequatscht. Unter anderem auch darüber, dass eigentlich jetzt im Juni eine Vinyl-EP erscheinen soll, die leider, weil es beim Presswerk Probleme gibt, noch ein bisschen länger auf sich warten lässt. Aber wir haben ja auch alte Songs und wir dürfen trotzdem auch schon so ein paar neue von euch spielen. Wir haben eben über euer Demo-Tape geredet, das ihr rausgebracht habt. 2024, 2025, also 2024 war es auf jeden Fall schon fertig. Wie viele Songs sind denn seitdem insgesamt entstanden?
1: Ich glaube 14 oder so müssten wir jetzt mittlerweile haben, oder? Mehr?
2: Wir haben eigentlich mehr. Also wir haben auch noch ein, zwei Gags, die wir manchmal bringen, wenn wir live spielen. Also da haben wir auch mal für je nach Location mal noch was extra zusammengezimmert. Ich glaube, wir sind jetzt bei 15 oder 16 Songs. Also von uns selber aus eigener Feder.
0: Ja. Boah, das ist aber schon auch eine ganze Menge. Vor allem stelle ich es mir auch schwierig vor, dann zu überlegen, wenn man ja doch recht viel hat, was kommt alles mit auf so eine EP? Wie viele Songs wird die haben?
2: Das wird eine 6-Track-EP sein. Das sind 5 im Studio eingespielte Songs und richtig, also vernünftig produziert. Und das ist noch ein Live-Mitschnitt von einem Cover von sehr guten Homies von uns. Den Arnolds und Arnold, den...
3: Ja. Original ist es von Arnolds aus Gießen.
2: Ja, genau.
3: Aber die haben so personelle Überschneidungen mit den Punkrock-Boys aus Berlin. Bei denen haben wir den zum ersten Mal gehört und mit denen haben wir auch schon mehrmals zusammengespielt. Und das sind einfach...
2: Ja, genau.
3: Freunde. Schlicht und einfach.
0: Also.
3: Haben den Song geklaut, als wir mal mit denen zusammengespielt haben. Und jetzt sagen sie immer als Song von Hobel an, wenn sie ihn selber spielen.
0: Das war witzig. Also 5 eigene. Wie schwierig war es da so, die Auswahl zu treffen, was da jetzt draufkommt?
2: Naja, eigentlich war es gar nicht so schwer. Ich glaube, wir sind da chronologisch vorgegangen. Oder wie seht ihr das?
1: Ich glaube auch. Wir hatten sozusagen die Songs, die wir auf dem Demo hatten, ja quasi schon mal ausgeschlossen. Und genau, und haben dann geguckt, sozusagen, was wir dann als nächste Songs hatten. Und ich meine, gut, als wir die Aufnahmen für die EP gemacht haben, das ist auch schon wieder eine Weile her.
2: Ja.
1: Und ganz viele Songs, die sind einfach danach entstanden. Also wir sind recht schnell, was das angeht.
2: Stimmt.
0: Und ist im Studio entstanden. Also beim Demo-Tape war es halt logischerweise Demo irgendwie Proberaum und hier seid ihr wirklich ins Studio gegangen? Oder?
3: Nee, die Songs haben wir alle schon live gespielt, mehrmals. Also
0: ich meine jetzt also die Songs nicht entstanden. Also ihr habt produziert in einem Studio die EP.
2: Ganz genau.
0: Die Songs.
3: Ja. Nein, genau. Gerber halt. Also Gerber ist im Studio, wunderbar, Records und nicht Records. Naja, das betreibt halt MK, das ist halt immer ganz gut, wenn man so ein Studiobetreiber in einer Band hat.
0: Das ist schon cool. Ihr habt, das haben wir gerade eben besprochen, als der Song lief, ihr habt jemanden, der einen Transporter fährt.
2: Genau.
0: Den habt ihr in der Band. Genau. Ihr habt jemanden, der mixt. Was habt ihr noch so für versteckte Talente?
3: Wir haben 3,5 Flachwitzkönige in der Band.
2: Oh ja.
0: Ah, das sind wahrscheinlich die, die heute nicht...
3: Kein Mikro haben.
0: Und
2: wir haben auch zwei Zauberer, die sorgen dafür, dass egal wo der Alkohol steht, der ganz schnell weg ist. Dann. Also ist auch ein krasser Trick.
0: Den, ah, das ist auch cool. Also, auch nicht schlecht. Das bedeutet, um mal zurückzukommen zu eurer EP, die ist eigentlich komplett fertig, ihr habt alles aufgenommen, das ist gemastert, ist beim Presswerk und jetzt...
3: Also es liegt nur am Presswerk, die Covers, ist alles
0: fertig. Alles fertig.
2: Es gibt sogar kleine Gimmicks für alle, die sich das Ding live holen und es wird auch wirklich nur einen schmalen Taler kosten. Also wir sind eigentlich übelst gut prepared und leider ausgebremst, wie gesagt, durchs Presswerk. Aber wir lassen uns nicht unterkriegen.
0: Ja, nee, das verstehe ich. Wer auch kürzlich ein neues Album rausgebracht hat, das sind die Platzhacking Zombies from Outer Space. Kennt ihr die? Sagt euch das was?
2: Den Namen kenne ich schon, ja.
0: Also das ist eine Horror-Punk-Band, kommt aus Österreich. Also ich würde sagen, gehört doch zu den bekanntesten Horror-Punk-Bands so im deutschsprachigen Raum. Haben, wie gesagt, erst ein neues Album rausgebracht, nennt sich Plattes for Suckers. Und sie haben auch jetzt zum ersten Mal hier bei uns in Thüringen gespielt. Und zwar beim Kulturgarten Open Air ein Thema. Da habe ich dann mit Dead Richie, dem Sänger, gequatscht. Und was er mir so erzählt hat, das hören wir uns jetzt an. Ihr habt erst ein neues Album rausgebracht. Wie ist da so das Feedback für euch bisher?
4: War sehr gut. War bis jetzt unser erfolgreichstes Album, wenn man das jetzt so in den klassischen Musikindustrie-Kategorien zählen will. Also so mit Charts-Einstieg in Österreich und irgendwie von den so Top

0: Ja, wir haben uns schon richtig viel Mühe gegeben. Wir haben auch versucht, diesmal so viel wie möglich richtig zu machen. Also so jetzt mit rechtzeitig releasen, rechtzeitig ankündigen, Promo-Agentur und sonstiges. Sachen, die man halt früher vielleicht ein bisschen vernachlässigt hat und aus der Hüfte geschossen hat. Diesmal haben wir halt schon lang geplant auch. Ich glaube, es ist ein schönes Album geworden und es lohnt sich, das auch zu kaufen und nicht nur als Download oder als Stream zu hören.
1: Auf CD und auf Vinyl, oder?
0: Genau, Vinyl und CD und halt und auf Tape gab es auch so eine kleine Auflage und wir hatten auch eine Mini-Auflage VHS-Kassetten.
1: Ach krass. Warum ist es euch wichtig, halt auch noch so haptische Tonträger zu haben?
0: Weil ich halt, also ich speziell bin halt riesen Sammler-Fan von sowas. Das ist irgendwie so, das ist wahrscheinlich 50% von dem, was mir Spaß macht überhaupt an dem ganzen Ding. Also ich wäre kreuzunglücklich, wenn ich sowas nicht mir selber kaufen könnte von meinen Bands, die ich halt liebe und sonstiges. Also ich liebe das und ich finde auch Artworks und Verpackung und das Haptische enorm wichtig. Also ich sammle Musik und ich sammle Horrorfilme. Und ich habe für beides zwei Räume. Und der Raum mit meiner Horrorfilmsammlung, der ist halt so dreireihig schon hintereinander, weil die erste Ding ist VHS, dann DVD und dann Blu-rays. Und ansonsten habe ich halt jede Menge Vinyl-CDs auch, nicht mehr so viel. Aber also für mich gehört das einfach dazu. Man macht sich ja auch Gedanken, es gibt ja auch so einen roten Faden und es hat ja alles ein Konzept eigentlich. Bei uns zumindest und bei den Sachen, die ich halt gut finde, ist es meistens auch so. Und man macht es halt in erster Linie ja für sich selber. Also ich schreibe Songs, die ich gern hören mag und freue mich drüber, wenn es noch irgendwer anderer gut findet. Also wir haben unser eigenes Label auch gegründet, wir machen halt alles selber, wir sind völlig DIY. Und dann fand ich, also bei dem Album davor hatten wir so ein Pop-Up-Cover, wo so ein Geisterhaus dann aufsteht. Dann klebst du halt mal 500 Platten per Hand im Wohnzimmer. Und diesmal hatten wir Cutouts, also da ist so ein Vampir auf dem Cover und da haben wir bei der Erstauflage die Augen ausgeschnitten. Und dann hast du am Inlay die Augen gedruckt und hast vier Augenpaare. Also je nachdem, wie du das Inlay druckst, hat er immer andere Augen, also wie du es drehst. Sowas finde ich halt total geil. Also ich freue mich über sowas.
1: Ach cool, dass ihr auch wirklich noch so viel eigene Arbeit da auch reinsteckt. Euer Label heißt ja Schlitzer Pepi Records. Wie ist das eigentlich entstanden? Warum habt ihr ein eigenes Label gegründet?
0: Genau deswegen, weil uns das so wichtig war. Und bei jedem Label, wir haben ein paar Labels verschlissen in unserer Bandkarriere und war das immer die große Diskussion, das ist zu teuer, das können wir nicht machen, da müssen wir sparen und sonstiges. Und wir so, das ist aber irgendwie schade, weil das ist nur der halbe Release dann. Dann habe ich gesagt, ja, dann kann man es selber auch machen.
1: Würdet ihr auch noch andere Bands, Künstlerinnen, Künstler mit auf euer Label nehmen? Kam mir schon mal dieser Gedanke?
0: Ja, es wäre halt unehrlich, weil das, was wir für uns selber machen, diese ganze Energie und den finanziellen Einsatz, das könnte man für eine andere Band nicht leisten. Das heißt, wir würden dann halt so einen Billig-Release machen, genau das, was uns so gestört hat bei den Labels, wo wir waren. Deswegen wäre es irgendwie scheiße, weil dann, und ganz ehrlich, wenn du ein eigenes Label mit deiner eigenen Band hast, alle anderen sind immer nachgereiht. Sei es jetzt Bad Religion und Epitaph, hast du auch genau gewusst. Bad Religion ist halt die Number One Band und Fatback war halt NoFX und so und alles andere. Und so, ne? Deswegen, ich finde es irgendwie, ich würde es mir nicht trauen, ich könnte es auch nicht und ich würde es den Bands gegenüber auch irgendwie unfair finden. Also nein.
1: Jetzt habt ihr euer neues Album rausgebracht, ich habe es mir auch angehört. Für mich ist es gefühlt vom Sound her alles noch ein bisschen, ich weiß nicht, ob man sagen kann, irgendwie glatter als vorher, also so ein bisschen reiner.
0: Zum Teil ist es Absicht, zum Teil ist es auch Natur der Sache, weil je länger du gemeinsam Musik machst, umso besser wirst du halt in dem, was du machst. Was irgendwie aber auch bedeutet, es klingt halt dann auch ein bisschen geschliffener. Das passiert dir unweigerlich, weil diese Ecken und Kanten sind ja auch ganz oft aus eigener Unfähigkeit. Also mal was schief, mal was rumpelig und sonstiges. Und das verliert man halt dann, je besser man dann halt wird. Und zum anderen, wir haben halt seit drei Alben jetzt einen festen Producer, der die Alben mit uns macht. Und der legt halt auch nochmal gut Hand an.
1: Euch gibt es jetzt seit 24 Jahren. Wie kann man sich denn euren Bandalltag vorstellen? Wie oft seht ihr euch? Wie oft probt ihr noch?
0: Oh, einmal die Woche im Schnitt. Also früher waren wir fleißiger, da haben wir so zweimal die Woche geprobt. Einmal die Woche telefonieren wir irgendwie fast täglich. So in verschiedensten Konstellationen. Wir haben relativ gut aufgeteilt, wer sich um was kümmert in der Band. Und dementsprechend ist da eigentlich ein reger Austausch die ganze Zeit. Hey, wir sind schon Freunde und machen das einfach gern. Und irgendwie kann sich, glaube ich, keiner das Leben ohne den Zombies vorstellen.
1: Jetzt noch mal letztes Thema. Wir hatten es vorhin zwar schon so ein bisschen, du hast eine große Filmsammlung, Horrorfilme, also Horrorfilme und so, das spielt ja auch bei euch eine große Rolle. Gibt es bei euch aber irgendwelche Grenzen, was jetzt Songs, Verknüpfungen mit Horrorfilmen oder so betrifft? Also ich denke zum Beispiel, es gibt ja immer mehr Dokus und so weiter oder auch Verfilmungen von irgendwelchen Crimes. Gibt es da für euch irgendwie Grenzen, wo ihr sagt, da tasten wir uns nicht ran?

0: generell muss ich sagen, also früher waren die Texte von uns schon noch sehr, also wirklich am Horrorfilm angelehnt oder halt auch True Crime. Über die Jahre, genauso wie halt musikalisch dann irgendwie ein bisschen die Kanten sich abrunden, wird man auch textlich anspruchsvoller und will halt dann schon, also ich mache halt gerne jetzt irgendwie Horrortexte, die aber so einen anderen Hintergrund eigentlich haben, die halt andere Themen behandeln, weil ich, ja, also mit einem gewissen Alter wird es ja dann auch irgendwie zu blöd, halt nur über, keine Ahnung, Blut und Matsch und Hirnbrei zu singen. Bei True Crime und Serienmörder-Sachen war bei mir schon immer so die Prämisse, es sollte vielleicht jetzt nicht so tagesaktuell sein, dass man vielleicht die Gefühle von Angehörigen verletzt. Das finde ich halt dann auch irgendwie scheiße. Also ich finde es generell, True Crime ist ein dünnes Eis. Ich bin ein großer Fan, aber dieses in der Popkultur abkulten dann von Serienmördern hat halt auch einen negativen Beigeschmack, weil wie gesagt, es gibt Angehörige, es gibt Leute und sonstiges und es gibt einen Song von uns, der heißt Der Kopf deiner Mutter und den haben wir damals geschrieben. Das wusste ich nicht. Also die Kriminalgeschichte, das ist in Wien passiert in den 90ern, kann ich mich noch erinnern, und darüber habe ich den Text geschrieben. Und ich habe den Song auf dem Album gepackt, das Album kam raus und eine Woche nach dem Release vom Album oder kurz davor gelesen, dass der aus dem Knast rausgekommen ist. Und Alter, oh Scheiße. Der war nicht lang draußen, er wurde sofort wieder verhaftet, weil er dann, also er hat wieder eine Scheiße gebaut. Aber da war mal so kurz auch so, oh, über das habe ich mir aber keine Gedanken gemacht. Vielleicht kriegt er das mit und findet das gar nicht so gut. Und dann läutet er bei mir an der Tür und sagt, oh.
1: Dann Glück gehabt.
0: Ja, ja. Also mittlerweile ist er auch tot. Aber das war so die Grenze. Ich habe unüberlegt überschritten damit, weil das war halt eigentlich noch zu nah.
1: Kommen wir noch mal kurz zu deiner Filmsammlung. Wie oft passiert es noch, dass du dir dann auch wirklich mal eine Kassette rausnimmst, in den Rekorder packst?
0: Ich habe mir tatsächlich erst vor kurzem einen neuen VHS-Rekorder gekauft, weil meiner wirklich kaputt wurde nach, ich weiß nicht wie vielen Jahren. Und da war ich sehr unglücklich, weil ich habe ein paar Sachen, die ich nur auf VHS habe, die man auch sonst nicht kriegt. Passiert selten, aber es gibt Momente, wo ich das auch wirklich schön finde.
1: Was ist aus deiner Sammlung dein allerliebster Lieblingsfilm?
0: Boah, das ist schwierig. Das ist echt schwierig, weil das wechselt halt so. Und das Horrorfilm-Genre ist halt von bis. Ich sag halt immer so als Standardantwort darauf, weil es wahrscheinlich echt einer der besten Horrorfilme ist, der Exorzist. Den finde ich halt wirklich, wirklich gut.
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3: Ist es bei euch ähnlich wie bei Ritchie? Sammelt ihr auch noch irgendwie CDs, Platten oder so? Ich meine, ihr habt euer Demo auf Tape, also auf Kassette rausgebracht. Ihr bringt jetzt Musik auf Vinyl raus. Wie sieht's aus?
4: Also tatsächlich, die alten Sachen, die ich hatte, die habe ich nie weggeschmissen und sozusagen die neuen Sachen kommen halt immer dazu. Also ja gut, ich sammle, ja doch, ich sehe es eigentlich, sammle noch.
3: Und was genau?
4: Also sowohl Kassetten habe ich noch, also ich fange mal bei meiner drei Fragezeichen Kassettensammlung an. Genau, aber wie gesagt, jetzt auch sozusagen die Tapes noch von damals. Gut.
3: Von damals meinst du, also du bist, was hast du vorhin gesagt, wir haben uns unterhalten, Mitte 30.
4: Genau.
3: Das war dann so die Zeit damals, 90er. Benjamin Blümchen und
4: genau, Bibi Blocksberg.
3: Ja, ja, die habe ich auch noch.
4: TKKG fand ich doof, aber drei Fragezeichen, das fand ich super. Alf hatte ich auch noch.
3: Bei mir war es andersrum. Also ich fand TKKG viel cooler, ja.
4: Nee, genau, aber auf jeden Fall, da hat sich jetzt sozusagen unser Tape auf jeden Fall mit eingereiht und auch bei Auftritten, wenn man eine befreundete Band dann auf einmal trifft oder sich mit einer Band anfreundet, kommt man auch mal in Austausch. Wie zum Beispiel neulich in Saalfeld mit Günter Blinkte hat man da auch einen wunderbaren Austausch. Oder in Leipzig, wie hieß
5: es? Radioactive Toys.
4: Genau.
6: Ja, das stimmt, von denen haben wir jetzt auch zu
5: Platten. Gab es Platten, von uns gab es Tapes, dann herrscht da auch reger Austausch, das ist geil. Ja,
3: ja, wie sieht es beim Rest aus, habt ihr noch?
6: Ich bin so einfach alt, ich bin so groß geworden. Ich kenne ich habe meine erste.
3: Ich glaube, es hat nichts mit dem Alter zu tun.
6: Ja, von der Prägung her. Also für mich war halt normal, dass solange wie du DIY bist, Kassetten machst, selber machst. Und wenn du irgendwie es hinkriegst, machst du halt eine Platte, dann warst du schon quasi im Himmel. Und dass das dann alles digital geworden ist. Ich war ja schon geprägt. Na klar, ist das jetzt alles digital, aber ich finde da jetzt nichts ungewöhnlich dran, ein Tape oder ein Vinyl zu haben, weil ich es einfach so.
3: Also es gibt Leute, die zu uns kommen, also zu mir nach Hause, und mein Freund und ich haben auch eine ziemlich große Plattensammlung und ich habe vor allem auch noch eine große CD-Sammlung und die finden das schon irgendwie sehr komisch. Also befremdlich, dass man das alles noch hat.
6: Naja, meine ich.
3: Naja,
6: also es ist halt.
5: Ich sammle auch noch nach wie vor, also Platten, vor allem Schallplatten sind cool. Ich habe auch noch DVDs und Tapes, CDs. Ich habe mich von meinen 1000 CDs, habe ich glaube ich, mich von 600 getrennt, ui, aber 400 oder 350, die habe ich noch aufgehoben. Da sind noch ein paar echte Perlen dabei.
6: Was ist mit VHS-Kassetten?
5: Mit was?
6: VHS-Kassetten?
5: VHS-Kassetten habe ich in der Tat auch noch, allerdings spinnt der Player gerade, wird jetzt ein neuer erstmal kommen. eBay macht es möglich. Ich weiß nicht, wie es bei dir, wie es bei Paul, sammelt ihr noch Platten oder Kram?
7: Also aktiv sammeln nicht mehr, aber ich habe natürlich auch Platten, Tapes, CDs en masse zu Hause und je nachdem, wo man ist, hört man es. Mhm. Wenn ich im Bad bin, ist natürlich, dann ist die USB-Box an und dann läuft es über Handy, aber ansonsten ist es schon auch mal schön, nochmal eine Platte aufzulegen.
3: Jetzt wart ihr sogar aufgestanden.
5: Ja. Ja. Ich hatte nie und habe nie und werde nie.
3: Ach krass. Du passt irgendwie nicht so rein jetzt hier.
5: Nee, ich bin auch so nicht jemand, der so Sachen hortet oder irgendwie so auf Anlagen hat, so was haptisch in der Hand haben.
3: Du Glücklicher. Also ich würde es nicht schaffen, mich, wenn ich 1000 CDs habe, von 600 Stück zu trennen. Würde ich nicht hinkriegen.
5: Das ist ein langer Prozess.
3: Da hängen überall so Erinnerungen dran. Ich glaube, das können die nicht.
4: Ich wüsste auch gar nicht, wo ich die entsorgen soll.
3: Genau, das ist das Nächste. Wertstoffhof wahrscheinlich.
6: Nee, um nicht falsch verstanden zu werden. Ich habe das alles nicht. Ich habe auch keine Player für nichts, aber ich verstehe den Move, das so auf dem Medium rauszubringen. So.
3: Ja. Das heißt also 5 Songs von euch, einen Song, den ihr quasi covert in dem Sinne. Was würdet ihr sagen, wie hat sich denn der Sound von euch irgendwie verändert? Also vom Demo bis jetzt, gibt es da einen Unterschied?
6: Ich glaube schon, aber ich kann, glaube ich, nicht erklären.
4: Also auch wirklich beschreiben kann ich es auch nicht. Also ich finde, es ist, wobei teilweise ein bisschen vielleicht komplexer geworden von der Songstruktur her. Aber auch nicht viel. Also wir haben nicht jetzt mehr reingeschmissen, als notwendig ist und uns halt trotzdem nur noch aufs Wesentliche beschränkt. Also die meisten Songs von uns sind 2 Minuten lang und nicht länger. Und wir gucken halt beim Songaufbau, dass halt jeder so ein bisschen seine Abteilung umfasst hat. Also da kommt einer mit einer Idee rein, meistens nur ein kurzer Fetzen. Und dann wird bei der Bandprobe zusammen geguckt, dass wer da was dazu spielen will. Und also wie gesagt, wirklich wird das gemeinschaftlich dann die Songs entstehen. Und wir entwickeln das halt einfach gemeinschaftlich weiter. Und meistens dann Volle, der Letzte, der dann so seinen Text drüber bügelt. Genau. Und das lief bisher ganz gut. Und ich meine, sind wir einfach aneinander auch ein bisschen gewachsen, glaube ich. Und auch dieser Prozess, wie ein Song entsteht, da geht halt auch meistens recht schnell. Also meistens 2-3 Proben und der Song ist fertig.
5: Ich glaube, der Sound ist ein kleines bisschen noch ausgegorener, also noch ein bisschen definierter geworden im Laufe der Zeit, ja.
3: Ihr habt ja gerade erwähnt, eure Songs sind ja auch nicht so lang. Deswegen würde ich das jetzt gerne mal so machen. Wir spielen mal 2 hintereinander. Wir hören jetzt mal zusammen den alten. Wir haben nämlich noch Deine Kinder übrig. Und danach hören wir mal noch einen neuen, und zwar Hurensohn. Was haltet ihr davon?
5: Ja, gute Idee. Bin ich voll fein mit.
3: Gut. Na dann, Deine Kinder.

0: Hurensohn von Hobel. Und vorher haben wir auch von Hobel einen Song gehört, und zwar Deine Kinder. Wir wollten da so ein bisschen vergleichen. Das vorher war ein Demo, also Deine Kinder vom Demo, und das ist jetzt von der EP, die bald rauskommen wird. Natürlich, der Sound ist unterschiedlich, liegt aber halt auch einfach an der Qualität, würde ich sagen. Aber ich habe das Gefühl, ihr habt euch auch musikalisch irgendwie, also es war ein bisschen detailreicher. Er hat sich so ein bisschen weiterentwickelt, wäre jetzt meine persönliche Meinung.
1: Na, ich weiß, was du meinst, stimmt wahrscheinlich auch und liegt wahrscheinlich daran, dass wirklich meistens alle fünf ihren Senf dazugeben und jeder einen anderen. Also wir kommen halt musikalisch auch aus ganz schön verschiedenen Ecken so grundsätzlich. Ja. Und wenn alle fünf Sachen bringen, mit denen die anderen vier leben können, dann wird es halt bunt oder unübersichtlich, das ist eine Geschmackssache. Aber
2: ja, genau.
1: Also das ist halt das, was rauskommt, wenn wir Musik machen. Und
2: ich denke, wir sind inzwischen, also wenn man jetzt das beide vergleicht, bei der zweiten Nummer, also bei der EP, routiniert doch dann schon gewesen. Ich glaube, am Anfang haben wir immer noch ein bisschen vielleicht wackeliger alles zusammengebracht oder zumindest noch nicht so mit diesem Drive. Und inzwischen ist es so, dass es irgendwie alles wie ein Selbstlauf ist. Wir machen das irgendwie alles recht schnell und jeder bringt was ein und irgendwie, man kriegt das gar nicht so mit. Also es fühlt sich zum Glück, und ich glaube, das ist auch das Ding, nicht so nach harter Arbeit an, sondern eher einfach nach einem coolen Prozess, wo jeder, wirklich jeder einzelne aktiv mitwirkt. So.
0: Klingt nach einem coolen Bandgefüge.
3: Auf jeden Fall.
1: Geile Chemie, auf jeden Fall.
0: Also man merkt es auch hier im Studio, wenn auch die Songs aus sind. Ich habe ja schon gesagt, eigentlich, wir haben drei Leute hier am Mikrofon, die ganze Band ist aber da, seid eigentlich zu fünft. Das ist schon lustig mit euch, glaube ich. Was ich euch noch nicht gefragt habe, steht denn eigentlich schon ein Titel für die EP fest? Wir können ja mal so gucken, ne, so Titel, die ihr jetzt hier auch, also die Songtitel, wie Hurensohn und so weiter. Ihr habt mir eben, als der Song lief, gesagt, na, wir sind eigentlich keine Meckerband. Hinter den Songs steckt eigentlich nicht gerade das, was man vielleicht vermutet. Wird es dann auch so ähnlich beim Albumtitel oder nicht Album, EP-Titel?
1: Ja, quasi keinen Titel. So. Es ist halt auch immer, deine Song hieß Anti, aber es geht ja darum, dass wir, oder ich in dem Fall, jemand vorwerfe, dass er nur Anti ist. Aber wenn du die Platte Anti nennst, kannst du das natürlich komplett im falschen Hals kriegen. Deswegen
0: oder Hurensohn.
1: Nennst du, ja, genau. Nennst du, wie ihr wollt. Mein Gott, das ist halt unsere EP von 2026, hoffentlich.
0: Naja, es gibt ja Bands, die machen sich da total lang eine Platte, wie das Ding irgendwie heißen kann.
2: Naja, es ist am Ende ist es immer noch Punkrock, ne? So, und ich glaube, viel wichtiger ist, dass die Leute einfach was in der Hand haben und sich selber ein Urteil bilden. Sollten wir irgendwann das zeitlich, finanziell und kreativtechnisch auf die Ketten bekommen, nochmal ein Album zu machen, und da rede ich von mindestens 10 bis 12 Songs, vielleicht machen wir uns da auch mal Gedanken über einen Titel für die Schallplatte, aber ich glaube, es gibt Wichtigeres, oder?
3: Also, na klar.
1: Wichtiger ist für mich, und ich glaube für alle hier im Raum, wir wollen spielen, wir wollen einfach live spielen. Ja. Das ist so das Ding. Also,
0: da können wir mal ganz kurz vorgreifen. Ich habe es vorhin schon erwähnt, ihr spielt zum Kleinstadtaufruhr in Weimar am 20. Juni. Ist schon mehr geplant?
1: Na konkret, wenn das jetzt hier auf dem Sender ist, ist es schon durch. Wir spielen jetzt zur Fiesta in der Kreuzberger in Berlin in Friedrichshain und jetzt am 6. und dann eben das Kleinstadtding und dann ist tatsächlich Sommerpause. Gibt ein paar Sachen. So, wir haben halt im Mai auch schon Saalfeld in Leipzig gespielt und dann ist erstmal.
0: Okay, ich meine, ihr macht ja auch nur alles.
1: Wir haben noch nicht in Erfurt gespielt übrigens. So.
0: Ah. Vielleicht hört das ja jemand.
2: Ja, so. Na, hoffentlich. Ja, wir sind halt wie gesagt auch so alles arbeitende Menschen, auch zum Teil am Wochenende und so. Und es ist gar nicht so einfach, das überhaupt auf die Ketten zu bekommen, so Touren und solche Geschichten. Deswegen war dieses erste halbe Jahr diesen Jahres echt geil. Also weil wir schon einiges mitnehmen konnten, auch einen Gerber-Geburtstag und so. Und werden höchstwahrscheinlich dann so ab Herbst wieder auch den ein oder anderen Gig spielen. Also da bin ich mir eigentlich ziemlich sicher.
0: Cool, dann gebt gerne mal Bescheid, beziehungsweise ihr habt ja auch Insta. Ja, dann genau. Könnt ihr uns auch gerne mal verlinken, wenn da irgendwas feststeht. Wir geben auch immer ganz gerne mal so ein paar Konzerttipps.
2: Cool. Ja.
0: Also sag gerne Bescheid. Und was mich auch noch interessiert, wenn eure EP fertig ist, wo kriege ich die dann?
1: Lane Crew Records, Erfurt. Bei Jan.
2: Genau, das ist quasi unser Vertrieb. Und live natürlich.
1: Genau, bei Gigs.
2: Ja. Und das ist eigentlich Prämisse. So. Mhm. Und wie gesagt, wir haben da so ein bisschen Gimmicks am Start. Wer live kauft, kriegt noch ein kleines bisschen mehr. Aber ich empfehle allen, die die Zeit nicht haben oder zu weit weg sind. Hey, der Jan ist ein cooler Typ, unterstützt Lion Crew Records. Das ist eine gute Nummer. Und faire Preise.
0: Ich muss auch sagen, kenne ich auch noch nicht.
1: Kennst du Jan nicht?
2: Jetzt schon.
0: Jetzt schon. Also ich weiß es nicht, vielleicht habe ich ihn schon mal gesehen, mal von ihm gehört, aber sagt mir jetzt gerade leider nichts.
1: Muss mal, check mal.
2: Genau, also auch Punk, Hardcore, alles sehr szenintern und auch breit gefächert. Coole Nummer auf jeden Fall und halt der DIY-Ethos halt im Vordergrund, darum geht's.
0: Cool, cool. Also ich meine, wir laden auch immer gerne mal Labels ein oder auch Clubs oder so, von daher.
2: Oh, ich glaube, da hat eine Menge zu erzählen, vielleicht wäre eine gute Idee.
0: So. Ja. Ihr seid fest in Weimar verankert. Wie kann ich mir, also ihr kennt ja Erfurt ja trotzdem, ne? So die Punker-Szene und so, wie würdet ihr die denn vergleichen, so Erfurt, Weimar? Gibt es da für euch einen großen Unterschied?
1: Also ich kriege es ja nochmal aus einer anderen Perspektive mit, weil ich einfach ganz andere Generation bin und ich habe ja mit Schleimkeim schon live auf der Bühne gestanden. So, also ich, so, das ist so, also ich bin wirklich richtig alt.
0: Aber wir haben das auch schon geklärt, man sieht es dir trotzdem nicht an, dass du so richtig alt bist.
1: Ja, faktisch. Okay, mach du weiter, ich bin raus.
2: Ja, jetzt ist er ein bisschen peinlich berührt, das geht runter wie Öl.
0: Er wird doch ein bisschen rot.
1: Ja, klar.
2: Ich weiß nicht. Ich glaube, also erstens ist Weimar natürlich als Stadt ist recht klein und die Szene ist wirklich klein. Es gibt eine Menge, klar, politische Leute, eine Menge Linke, so, also auf jeden Fall, aber so richtig Punker-Szene. Leute, die veranstalten, Leute, die aktiv selber Musik machen, das ist schon überschaubar. Klar, es gibt eine Menge Bands auch im Metal oder eher so drumherum, Punkrock, was weiß ich. Jeder kennt Victim Frachter und so weiter und so fort. Aber die Punk-Szene per se ist, glaube ich, kann man gar nicht so nennen, weil so groß ist sie nicht. Mhm. Also es ist eine Musikszene vielleicht eine Independent-Szene. Die gibt's, die ist cool. Da hat Erfurt, glaube ich, schon einiges mehr zu bieten.
0: Ich weiß ja nicht, also vielleicht liegt es auch nur an Band, also ich sage mal einem gemeinsamen Kumpelfreund. Mir werden so in der Timeline, auch so bei Insta, einfach mal mehr Sachen aus Weimar ausgespielt als aus Erfurt.
2: Okay, krass.
0: Also ich weiß nicht, woran das liegt, ob das vielleicht wirklich auch an ihm liegt. Der macht ja auch immer gut Werbung auch für Veranstaltungen von anderen und so weiter. Vielleicht pusht das Ganze das auch ein bisschen.
3: Da würde ich sogar fast denken, also allein durch die Punker-Crew von Carmen Merri und noch den vielen tollen anderen Leuten, die wirklich so viele Veranstaltungen machen und sich da wirklich da einen Arsch aufreißen, um da was Geiles auf die Beine zu stellen. Ich glaube, das dadurch merkt man auch, wird einem das mehr reingespült.
0: Das kann gut sein.
3: Und wenn natürlich auch mit Eumacher Classics und Co. Ja.
0: Plant ihr dann eigentlich auch was zu machen, wenn dann der Release wirklich geklappt hat? Das, wann auch immer das sein mag? Also ich meine, in der Gerber oder so wäre er dann gut direkt
2: Naja, klar, richtig sinnvoll wäre es vielleicht eine Gerber gewesen, Release zu machen, hatten jetzt aber halt eigentlich ins Auge gefasst, so mehr oder weniger ein bisschen dann Tamtam zu machen, wenn wir dann halt als Opener fürs Open Air am 20.06. spielen. Also das wäre idealer Zeitpunkt gewesen, gutes Wetter, gute Bands, gute Veranstalter, gute Leute. Wahrscheinlich wird es dazu nicht kommen. Dadurch, dass wir dann aber ein bisschen Bedenkzeit haben, denke ich mal, finden wir bestimmt im Laufe der Zeit noch was Neues, eine neue Möglichkeit, irgendein Ding, was wir machen. Und wenn wir eine Privatparty schmeißen für alle, keine Ahnung.
0: Gibt auf jeden Fall, was das betrifft, uns auch Bescheid.
2: Auf
0: wenn
2: jeden
0: die
2: Fall,
0: Songs natürlich. Da sind, können wir dann das auch gerne nochmal in der Story oder so teilen.
2: Sehr, sehr gerne.
0: Ansonsten, man findet euch bei Instagram, bei Facebook. Ihr habt auch einen YouTube-Kanal, Bandcamp.
2: Und noch sind, also die alten Demo-Songs und so, die sind auch wirklich auf sämtlichen Streaming-Plattformen verfügbar. Allerdings dann die neuen Sachen, kein Amazon Music, kein Spotify und gegebenenfalls noch die ein oder anderen nicht. Das werden wir noch sehen. Ja.
0: Alles klar. Die Stunde ist auch schon wieder rum.
2: Ach Quatsch.
0: Ja, deswegen, ich würde jetzt gerne noch einen letzten Song spielen. Opus Dei habt ihr euch noch mit rausgepickt. Vielen lieben Dank, dass ihr da wart. Ich drücke euch die Daumen, dass das mit dem Release dann doch in der nächsten Zeit noch klappt.
2: Danke, dass wir hier sein durften.
0: Ja, sehr gerne.
3: Genau, vielen Dank für die Einladung.
0: Ja, sehr gerne. Viel Spaß auch beim Kleinstadtaufruhr und gebt nette Grüße weiter von uns.
2: Machen wir auf jeden Fall. Danke.
1: Kriegen wir hin.
0: Bis dann.
1: Bis dann. Ciao.

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